0: Justizminister Beat Janz. SVP-Präsident Marcel Detting sprach dagegen von einem, Zitat, schweren Schlag für die Schweiz. Die Partei wolle nun weiter gegen die Nähe des Landes zur EU kämpfen.
1: Bei einer Kollision von zwei Hubschraubern über Rio de Janeiro sind 6 Menschen ums Leben gekommen. Unter den Opfern ist nach Polizeiangaben unter anderem der US-Musiker Oliver Tree, der gerade in Brasilien auf Tour war. Außerdem soll ein bekannter argentinischer Content-Creator ebenfalls an Bord gewesen sein. Die Ursache für das Unglück wird derzeit ermittelt. Das Wetter für Deutschland. Vom Norden bis in den Osten stark bewölkt und noch einzelne Schauer, sonst trocken und oft locker bewölkt. Die Tiefstwerte 13 bis 6 Grad. Tagsüber im Norden und in der Mitte Deutschlands viele Wolken, von der Ostsee bis zum Erzgebirge vereinzelt noch Schauer, später allmählich mehr Sonne. Im Südwesten und Süden freundlich mit viel Sonne, Höchstwerte 15 bis 26 Grad. Die Zeit, es ist 2.03 Uhr.
2: Die junge Nacht, wir schauen auf die Straßen. Die A1 Bremen Richtung Osnabrück ist zwischen Kloppenburg und Vechta wegen Bauarbeiten in beiden Richtungen noch bis 5 Uhr früh gesperrt. Die A4 Kirchheimer Dreieck Richtung Erfurt ist zwischen Waltershausen und Gotha Boxberg nach einem Unfall auch gerade dicht. Die A8 Karlsruhe Richtung Stuttgart ist zwischen Pforzheim West und Pforzheim Nord wegen Bauarbeiten bis 5 Uhr früh gesperrt. Die A40 Duisburg Richtung Essen ist zwischen Winkhausen und Heißen bis zum 22. Juni noch gesperrt. Die A44 Essen Richtung Düsseldorf ist zwischen Düsseldorf Nord und Flughafen wegen Bauarbeiten gesperrt. Die A81 Stuttgart Richtung Singen ist zwischen Sindelfingen Ost und Böblingen-Hulb wegen einer Baustelle in beiden Richtungen bis 5 Uhr früh noch gesperrt. Die A94 München Richtung Passau ist zwischen München-Riem und Feldkirchen Ost wegen Bauarbeiten bis ca. noch 5 Uhr gesperrt. Die A480 Reiskirchen Richtung Gießen ist zwischen dem Reiskirchener Dreieck und Wettenberg wegen einer Baustelle bis 5 Uhr früh noch in beiden Richtungen gesperrt. Und die A553 Bliesheim Richtung Brühl ist zwischen Brühl Ost und Brühl Nord wegen Bauarbeiten gesperrt. That's it!
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2: Mit Sebastian Röpke und natürlich auch mit euch. Ihr seid ja auch Part of the Show. Nummer hier in Studio 0221 567 89 111. Folgende Nachricht bekommen. Morgen, junge Nachtteam. Na, hi. Liebe Grüße aus der Backstube von der Nachtschicht. Könntet ihr meinen Arbeitskollegen Pascal grüßen und sagen, dass wir es alle echt klasse finden, dass er beim Friseur war? Nach einem halben Jahr. Liebe Grüße, Svenno. Wenn ich da einen kleinen Diss rausgehört habe, Svenno. Aber halbes Jahr? Vor allem in der Backstube, ne? Ich hoffe, er trägt ein Haarnetz. Wir, wenn nicht, ey.

0: Lana Del Rey, Videogames. 2.14 Uhr haben wir es gleich schon. Ihr hört die junge Nacht der ARD. Leute, kurzer Blick zurück in die vergangene Woche. Eins der Themen war und ist der Krieg zwischen den USA und dem Iran. Aktueller Stand der Dinge, vorhin kam nämlich raus, die USA und Iran haben sich nach Angaben von US-Präsident Trump auf ein Rahmenabkommen für ein Ende des Krieges geeinigt. Die Blockade von der Straße von Hormuz, die wird aufgehoben.
1: Im Iran hat es in der Nacht wieder Explosionen gegeben. Die USA haben das Land wieder angegriffen.
2: US-Präsident Trump wirft dem Iran vor, einen amerikanischen Kampfhubschrauber abgeschossen zu haben.
3: Eigentlich gilt ja zwischen dem Iran und den USA eine Waffenruhe. Aber die Armeen beider Länder greifen sich trotzdem weiter gegenseitig an.
4: Gleichzeitig laufen die Verhandlungen für eine dauerhafte Lösung. Wie realistisch eine Einigung ist, ist aber schwer zu sagen.
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0: Hey Leute, hier ist die Junge nach der ARD. Wie war euer Wochenende so? Ich glaube, für die Fans von Olivia Rodrigo war es crazy wild, weil seit Freitag ist ihr neues Album da. You Seem Pretty Sad for a Girl So in Love ist ganz frisch draußen. Olivia hat uns im Interview auch gesagt, ja, ist ein langer Titel.
1: It's a very long title, but I'm obsessed with it and I'm happy that it ended up being that.
0: Ja, also sie sagt, ist ein langer Titel, aber sie ist happy damit. Wir hören aus dem neuen Album den Track The Cure ganz frisch hier in der Jungnacht der ARD.

0: wie ich hier wieder stehe und warte, dass der Track vorbei ist. 2:30, die junge Nacht, wir schauen auf die Straßen. Die A8 Karlsruhe Richtung Stuttgart ist zwischen Pforzheim West und Pforzheim Nord wegen Bauarbeiten noch bis 5 Uhr früh gesperrt. Die A40 Duisburg Richtung Essen ist zwischen Winkhausen und Heißen bis zum 22. Juni noch dicht. Die A44 Essen Richtung Düsseldorf ist zwischen Düsseldorf Nord und Flughafen ja wegen Bauarbeiten gesperrt. Die A81 Stuttgart Richtung Singen ist zwischen Sindelfingen Ost und Böblingen Hulb wegen einer Baustelle in beiden Richtungen noch bis 5 Uhr früh gesperrt. Die A94 München Richtung Passau ist zwischen München-Riem und Feldkirchen Ost wegen Bauarbeiten bis ca. 5 Uhr noch gesperrt. Die A480 Reiskirchen Richtung Gießen ist zwischen Reiskirchener Dreieck und Wettenberg wegen einer Baustelle bis 5 Uhr früh in beiden Richtungen gesperrt. Und die A553 Bliesheim Richtung Brühl ist zwischen Brühl Ost und Brühl Nord wegen Bauarbeiten gesperrt. 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That's it.
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0: Mit Sebastian Röpke, natürlich auch mit euch. Nummer hier im Studio 0221 567 89111. Kathleen hat sich reingemeldet und schreibt: Hallo Sebastian, habe ein gutes Wochenende gehabt, habe jetzt aber Nackenschmerzen und kann nicht mehr schlafen. Muss mich wohl verkrampft haben beim Fußballspiel. Hast du mitgespielt, Kathleen? Als Fan kann man da auch so ausrasten, dass man sich vielleicht was einklemmt. Jetzt schreibt sie: Kannst du mir sagen, wie ich die Schmerzen loswerde? Liebe Grüße, Kathleen aus Datteln. Ich habe das auch voll häufig mit dem Nacken. Und dann schmier ich mir da so, wie heißt denn dieses Tigeröl-Bums-Balsam da drauf. Und im besten Fall hast du jemanden da, der dich massiert. Habe ich jetzt nicht, aber gut. Leute, in 2 Tracks schauen wir mal, wie es ist, wenn man in die JVA muss. Also ins Gefängnis.

0: mich komplett nackig machen vor euch allen, das ist schon ein komisches Gefühl.
1: Ja, das ist junge Nachtreporter Maxim, nackt in einem Raum, ja, mit 5 Justizvollzugsbeamten, ja, im geschlossenen Vollzug der JVA in Remscheid. Maxim, du warst für deine Reportage im Gefängnis. Warum?
0: Ich wollte es einfach wissen. Wie ist es, wenn man im Gefängnis sitzt oder lebt? Deswegen war ich einen Tag lang dabei im Alltag von Inhaftierten und auch von Justizvollzugsbeamten. Mhm. Bevor ich in Remscheid aber eben in diesen Alltag eingetaucht bin, musste ich ja auch erstmal reinkommen in die JVA. Ja. Und wenn, dann richtig.
1: Also wie man es von so Serien kennt, so komplett blank ziehen und filzen?
0: Ja, also ich habe erstmal alle Wertsachen abgegeben und in so eine Werttüte gepackt.
2: Die wird dann verplombt, dass man nachvollziehen kann, ob die geöffnet wurde oder nicht. Und anschließend in unserem Safe untergebracht.
0: Das hat mir Christian, einer der Beamten, erklärt. Die Sachen kriegt man dann zu Haftende natürlich auch wieder. Dann musste ich durch einen Detektorrahmen laufen. Kann man sich vorstellen wie in so einer Flugzeugsicherheitskontrolle.
2: Mhm. Bei uns hier in der Anstalt ist komplett das Tragen von privater Kleidung verboten. Das heißt, du müsstest jetzt einmal die Sachen anziehen und deine privaten Klamotten in den an der Wand befindlichen grünen Beutel packen. Auch Socken, Unterhose, alles komplett.
0: Und das habe ich dann auch gemacht. Mich einmal aus- und umgezogen.
1: Okay, ich habe eine Nachfrage, die ist vielleicht ein bisschen intim. Bist du auch so richtig gefilzt worden, also körperlich?
0: Wir haben jetzt freundlicherweise auf den Part mal für mich verzichtet. Nackt sein hat mir ehrlicherweise schon gereicht. Aber ja, wird so gemacht. Stichwort Körperöffnung.
1: Okay, das muss unfassbar unangenehm gewesen sein. Da gibt es wahrscheinlich auch die unterschiedlichsten Reaktionen drauf, oder?
0: Ich habe dann, nachdem dieser Prozess durch war, endlich Klamotten bekommen. Das war so grün, beige, braune Häftlingskleidung. Mhm. Und spätestens da checkst du halt, okay, ich bin irgendwie nicht mehr ich selbst.
1: Okay, das ist crazy. Und danach ging es dann in die Gefängniszelle. Da gehen wir gleich auch mit rein, nach 3 Uhr hier in der Jungen Nacht der ARD.

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1: Um 3 Uhr mit Moritz Kleiß. Nach langem Hin und Her haben sich die USA und der Iran auf ein Rahmenabkommen zum Kriegsende geeinigt. Das haben beide Kriegsparteien und Vermittler Pakistan mitgeteilt. Aus der Nachrichtenredaktion berichtet Astrid Rolle.
2: Die USA und der Iran hätten die sofortige und dauerhafte Einstellung der militärischen Operationen an allen Fronten erklärt, teilte Pakistans Ministerpräsident Sharif mit. Dies schließe auch den Libanon ein. US-Präsident Trump erklärte, er habe bereits die sofortige Aufhebung der US-Seeblockade gegen iranische Häfen angeordnet. Auch der Iran kündigte ein Ende des Krieges und der Militäreinsätze in dieser Nacht an. Die offizielle Unterzeichnung der Vereinbarung ist nach pakistanischen Angaben für nächsten Freitag in der Schweiz geplant.
1: Der nationale Bildungsbericht 2026 befasst sich in diesem Jahr mit Bildungsungleichheiten aufgrund sozialer Herkunft. Der Bericht von unabhängigen Forschern erscheint alle 2 Jahre. In der Vergangenheit wurden dabei oft Mängel aufgezeigt. Nicole Markwald berichtet.
3: Bundesfamilienministerin Karin Prien, CDU, stellt heute die aktuelle Ausgabe vor. In der diesjährigen Bestandsaufnahme schauen die Wissenschaftler besonders darauf, welche Folgen Bildung, Beruf und Einkommen der Herkunftsfamilie für den Bildungsweg von Kindern haben. In der Erhebung vor 2 Jahren bemängelte der Bericht fehlende Fachkräfte und unzureichende Finanzierung. Zudem herrsche im deutschen Bildungssystem eine hohe soziale Ungleichheit, hieß es auch damals.
1: Die Bildungsminister der Länder wollen Schüler im Unterricht mehr für historische Hintergründe sensibilisieren. Ein aktualisierter Leitfaden soll helfen, vor allem historische Zusammenhänge besser zu verstehen. Behandelt werden sollen künftig neue Themen wie etwa Völkerrecht und Fluchtbewegungen mit ihren Ursachen. In Halle in Sachsen-Anhalt steht ein 16-Jähriger wegen mehr als 100 Bombendrohungen vor Gericht. Die Staatsanwaltschaft habe den Jugendlichen wegen Störung des öffentlichen Friedens durch Androhung von Straftaten angeklagt, berichtet die Mitteldeutsche Zeitung. Er soll seine Drohmails an Schulen und Krankenhäuser in Deutschland, Österreich und der Schweiz geschickt haben. Laut Gericht ist der Angeklagte in Deutschland geboren. Das Wetter für Deutschland. Vom Norden bis in den Osten stark bewölkt und noch einzelne Schauer, sonst trocken und oft locker bewölkt.

0: Tiefstwerte 13 bis 6 Grad. Tagsüber im Norden und in der Mitte Deutschlands viele Wolken, von der Ostsee bis zum Erzgebirge vereinzelt noch Schauer. Später gibt es allmählich mehr Sonne. Im Südwesten und Süden freundlich mit viel Sonne. Höchstwerte 15 bis 26 Grad. Die Zeit, es ist 3.03 Uhr.
1: Die junge Nacht, wir schauen auf die Straßen. Die A8 Karlsruhe Richtung Stuttgart ist zwischen Pforzheim West und Pforzheim Nord wegen Bauarbeiten noch bis 5 Uhr früh gesperrt. Die A11 Kreuz Uckermark Richtung Berliner Ring ist zwischen Warnitz und Finksberg nach einem Unfall gerade gesperrt. Die A40 Duisburg Richtung Essen ist zwischen Winkhausen und Heißen bis zum 22. Juni noch gesperrt. Die A44 Essen Richtung Düsseldorf ist zwischen Düsseldorf Nord und Flughafen wegen Bauarbeiten gerade dicht. Die A81 Stuttgart Richtung Singen ist zwischen Sinne Fingen-Ost und Böblingen-Hulb wegen einer Baustelle in beiden Richtungen noch bis 5 Uhr früh gesperrt. Die A94 München Richtung Passau ist zwischen München-Riem und Feldkirchen-Ost wegen Bauarbeiten noch bis ca. 5 Uhr gesperrt. Und die A480 Reiskirchen Richtung Gießen ist zwischen dem Reiskirchener Dreieck und Wettenberg wegen einer Baustelle bis 5 Uhr früh noch in beiden Richtungen gesperrt. Ah, und die Meldung haben wir auch noch. A553 Bliesheim Richtung Brühl ist zwischen Brühl-Ost und Brühl-Nord wegen Bauarbeiten gesperrt. That's it!
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1: Mit Sebastian Röpke, hey, cool, dass ihr dabei seid. Ey, wir waren eben mit junge Nachtreporter Maxim im Gefängnis. Keine Sorge, er hat nichts Angestelltes für seine Reportage. Ja, und er hat eine darüber gemacht, wie es ist, im Gefängnis zu sitzen, wie sich das anfühlt, in dieser Zelle zu sein. Ich finde es übel spannend, das Thema. Ja, wir waren eben mit ihm beim Filzen und in 3 Tracks gehen wir gemeinsam mit ihm in die Zelle rein. Ich bin sehr gespannt. Der Sebo ist hier. Hi.

0: Quadratmeter, ein kleines Bett, ein kleiner Tisch, ein Schrank, Waschbecken und eine Toilette mitten im Raum. Hinter einer sehr, sehr, sehr dicken Tür, die abgeschlossen ist. Ja, so sieht so ein Haftraum aus, also eine Gefängniszelle. Junge Nachtreporter Maxim hat sich diesen Raum nicht nur angeguckt, er war darin allein eingesperrt. Maxim, vorhin hast du uns schon erzählt, dass du ordentlich gefilzt worden bist, musstest dich da ausziehen, Sachen abgeben, hast eine Uniform bekommen. Wie ging es dann weiter?
1: Die Beamten haben mir so einen Rollwagen dahingestellt, kennt man so aus der Gastro, und da einen großen grauen Sack draufgestellt mit meinem neuen Hab und Gut drin. Und mit dem Sack und dem Rollwagen bin ich dann in Begleitung von drei Justizvollzugsbeamten durch die Gänge der JVA Remscheid zu meiner Zelle gebracht worden. Und schon auf dem Weg zur Zelle war es turbo unangenehm, weil ich dann zum ersten Mal die Gefangenentrakte gesehen habe.
0: Ah, wie unangenehm. Wie war es für dich?
1: Es ist eine völlig andere Welt. Also bis zu 558 Gefangene finden Platz im geschlossenen Vollzug der JVA in Remscheid. Es sind mehrere Trakte, mehrere Etagen und du kannst durchgucken von oben bis unten. Am Ende war es halt wirklich so, links wie rechts, oben wie unten, Tür an Tür an Tür, alle dick, alle verschlossen. Es war viel ruhiger, als ich dachte, und es war extrem erdrückend.
0: Ja, das glaube ich dir. Ich spüre das gerade. Und wie war es dann in der Zelle?
1: Es ist sehr unpersönlich. Es ist alles weiß in der Zelle, alles kalt, das Bett ist hart, die Fenster sind vergittert.
0: Ja, was macht man vor allen Dingen da die ganze Zeit drin, wenn man da drin sitzt? Was hast du gemacht?
1: Genau das, was viele Gefangene tun, nämlich nachgedacht. Und das ist auch wohl das Härteste an der Haft, haben mir ganz viele Inhaftierte erzählt. Man hat eben unfassbar viel Zeit, um über seine Fehler nachzudenken.
0: Oh Gott, ey. Maxim wurde aber wieder rausgelassen. Es gibt aber Menschen, die verbringen eine lange Zeit in so einer Zelle. 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

ja, ich bin ja auch nicht aus Stein, Leute. Ne? 3.21 Uhr hier ist die Junge Nacht der ARD. Die Bella, die hat sich reingemeldet über die 0221-567-89111. Eigentlich, weil Kathleen aus Datteln Nacken hatte und sie wollte nur mal sagen, dass Wärme hilft. Danke nochmal für den Tipp, ich habe sie weitergeleitet. Sie hat dann aber noch geschrieben, ich höre dir gerne zu, du machst das wirklich toll. Und ich so, oh mein Gott! Dankeschön, wie süß von dir. Und ich habe mich mega gefreut. Und sie meinte, ja, heutzutage bekommt man viel zu selten Lob, wenn man irgendwas gut macht. Ja, ist halt so, ne? Also, wenn keiner was sagt, dass es schlecht war, dann ist das schon Lob bei uns meistens.

0: Halb vier haben wir es, die junge Nacht. Wir schauen auf die Straßen. Die A8 Karlsruhe Richtung Stuttgart, die ist zwischen Pforzheim West und Pforzheim Nord wegen Bauarbeiten noch bis 5 Uhr früh gesperrt. Die A11 Kreuz Uckermark Richtung Berliner Ring ist zwischen Warnitz und Pfingstberg nach einem Unfall gesperrt. Die A40 Duisburg Richtung Essen ist zwischen Winkhausen und Heißen noch bis zum 22. Juni gesperrt. Die A44 Essen Richtung Düsseldorf ist zwischen Düsseldorf Nord und Flughafen wegen Bauarbeiten auch gerade dicht. Die A81 Stuttgart Richtung Singen ist zwischen Sindelfingen Ost und Böblingen Hulb wegen einer Baustelle in beiden Richtungen bis 5 Uhr früh noch gesperrt. Die A94 München Richtung Passau ist zwischen München-Riem und Feldkirchen-Ost wegen Bauarbeiten bis ca. 5 Uhr gesperrt. Die A480 Reiskirchen Richtung Gießen ist zwischen dem Reiskirchener Dreieck und Wettenberg wegen einer Baustelle bis 5 Uhr früh noch in beiden Richtungen gesperrt. Und die A553 Bliesheim Richtung Brühl ist zwischen Brühl-Ost und Brühl-Nord wegen Bauarbeiten auch gerade gesperrt. That's it!
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0: Mit Sebastian Röpke, hello, hello. Ja, jetzt ist so um 3:30 auch die Uhrzeit, wo vielleicht Leute in der Frühschicht sich so langsam aus dem Bett schälen. Und dann ist das ja manchmal, wenn man in einer Beziehung ist, so der eine muss schon raus und die andere Person könnte eigentlich noch weiter schlafen. Aber die andere muss ja auch gucken, wo sind die Klamotten, wo ist die Tür eigentlich, wo komme ich hier durch. Deswegen, Licht ist vielleicht so ein bisschen das Problem, aber nun gut, also... Ich glaube, dass jeder das kennt in der Frühschicht, dass man dann auf der einen Seite liegt und man dürfte eigentlich noch weiter pennen und sich die ganze Zeit denkt, bitte mach nicht das große Licht an.

Meine Güte, da haben wir aber viele Fax rausgeschnitten. 3.38 Uhr, hier ist die Junge Nacht der ARD am Montag. Aber Leute, da war ja so eine Woche noch, also die letzte, ne? Also die ist jetzt gerade erst rum. Deswegen, man könnte ja auch vielleicht nochmal schauen, was war die Woche noch Thema? Ja, SpaceX-Börsengang war auf jeden Fall ein Thema. Das Unternehmen von Elon Musk

0: Der größte Börsengang jemals steht an, weil eins der aktuell gehyptesten Unternehmen an die Börse geht, SpaceX von Elon Musk.
1: Elon Musk hat ja Millionen von Followern in den sozialen Netzwerken und viele von denen werden diese Aktien kaufen.
2: Vom Bauchgefühl freue ich mich ein bisschen darauf, bin aber auch ein bisschen skeptisch.
3: Kevin hat 50.000 Euro investiert und hofft, dass der Kurs vor allem steigt und nicht abrauscht.
2: Wenn es weg ist, wäre ärgerlich.
4: Wirtschaftsexperten raten dazu, Aktien nur mit Geld zu kaufen, was einem gerade nicht so wichtig ist, denn im Moment macht SpaceX noch hohe Verluste.
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Leak It von Flow, britische Girl Group. 3.49 Uhr haben wir es gleich hier in der jungen Nacht der ARD. Die ersten Kollegen von der Frühschicht, die trudeln hier gerade ein. Und ich merke dann immer wieder, ich laber die total voll, weil ich hier die ganze Zeit immer alleine rumstehe und denke, juhu, da sind andere Menschen. Ja, hier ist die junge Nacht der ARD. Am Montag, guten Start in die Woche euch.

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1: Um 4 Uhr mit Moritz Kleiss. Deutschland, Frankreich, Italien und Großbritannien haben sich bereit erklärt, Sanktionen gegen den Iran aufzuheben. Sollte das Land klare und überprüfbare Schritte in Bezug auf sein Atomprogramm unternehmen, stelle man diesen Schritt in Aussicht, teilten die Staats- und Regierungschefs mit. Der Iran dürfe niemals in den Besitz einer Atomwaffe gelangen. Zuvor hatte unter anderem der Vermittler Pakistan mitgeteilt, dass sich die Kriegsparteien auf ein Rahmenprogramm zur Beendigung des Krieges geeinigt hätten. Am Abend haben Zehntausende in Genf gegen den G7-Gipfel in Frankreich demonstriert. Die Veranstalter sprachen von 60.000 Teilnehmern, die Polizei von 20.000. Dabei kam es auch zu gewaltsamen Ausschreitungen. Angela Ulrich berichtet.
2: Demonstrierende bewarfen Polizisten mit Steinen, Flaschen und Feuerwerkskörpern. Sie zündeten mindestens ein Auto an, auch Müllcontainer und Autoreifen brannten. Scheiben gingen zu Bruch an einigen Banken, Geschäften und einem UN-Gebäude. Die Sicherheitskräfte antworteten mit Tränengas. Auch ein Wasserwerfer kam zum Einsatz. Die Polizei sprach von rund 20.000 Demonstrierenden. Der Protestzug war am Nachmittag in einem Park am Ufer des Genfersees friedlich gestartet. Auf vielen Plakaten ging es um mehr Rechte für Frauen, besseren Klimaschutz und Frieden in Palästina und um Kritik an den G7, die sich im nahen Evian treffen.
1: Bei der Fußball-WM in Amerika haben die beiden weiteren Gruppengegner der DFB-Elf gegeneinander gespielt. Dabei hat die Elfenbeinküste gegen Ecuador dank eines Last-Minute-Tores 1:0 gewonnen. Deutschland ist damit nach dem ersten Spieltag Tabellenführer. Die Nationalmannschaft gewann am Abend gegen Curaçao mit 7:1. Außerdem hatten sich bei der WM die Niederlande und Japan 2:2 getrennt. Damit hat die Mannschaft von Bondscoach Koeman den erhofften Auftaktsieg verpasst. Aus Dallas berichtet André Siems.
3: So ein richtiger Muntermacher war der Kick nicht, vor allen Dingen in der ersten Halbzeit. Beide Teams verteidigten stabil, beiden fiel aber auch nur sehr wenig ein. Das änderte sich in der zweiten Hälfte. Van Dijk brachte mit seinem ersten WM-Tor die Niederlande in Führung. Japan glich in der 57. Minute durch Nakamura aus. Die Elftal aber zu diesem Zeitpunkt besser, kam durch WM-Debütant Sommerville nach einer guten Stunde zur 2:1-Führung. Japan steckte allerdings nie auf, zeigte Comebacker-Qualitäten und machte kurz vor Schluss noch durch den ehemaligen Frankfurter Kamada das 2:2, am Ende absolut leistungsgerecht.
1: Das Wetter. Vom Norden bis in den Osten stark bewölkt und noch einzelne Schauer. Sonst trocken und oft locker bewölkt. Tiefstwerte 13 bis 6 Grad. Tagsüber im Norden und in der Mitte Deutschlands viele Wolken. Von der Ostsee bis zum Erzgebirge vereinzelt noch Schauer. Später allmählich mehr Sonne. Im Südwesten und Süden freundlich mit viel Sonne. Höchstwerte 15 bis 26 Grad. Die Zeit 4:03 Uhr.
4: Die junge Nacht, wir schauen auf die Straßen. Die A8 Karlsruhe Richtung Stuttgart ist zwischen Pforzheim West und Pforzheim Nord wegen Bauarbeiten noch bis 5 Uhr früh gesperrt.

0: Die A40 Duisburg Richtung Essen ist zwischen Winkhausen und Heißen bis zum 22. Juni noch gesperrt. Die A44 Essen Richtung Düsseldorf ist zwischen Düsseldorf Nord und Flughafen wegen Bauarbeiten noch gesperrt. Die A81 Stuttgart Richtung Singen ist zwischen Sindelfingen Ost und Böblingen Hulb wegen einer Baustelle in beiden Richtungen noch bis 5 Uhr früh gesperrt. Die A94 München Richtung Passau ist zwischen München Riem und Feldkirchen Ost wegen Bauarbeiten noch bis ca. 5 Uhr dicht. Die A480 Reiskirchen Richtung Gießen ist zwischen dem Reiskirchener Dreieck und Wettenberg wegen einer Baustelle bis 5 Uhr früh noch in beiden Richtungen gesperrt. Und die A553 Bliesheim Richtung Brühl ist zwischen Brühl Ost und Brühl Nord wegen Bauarbeiten noch gesperrt. That's it!
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0: Mit Sebastian Röpke, hello, hello, willkommen in der neuen Woche. Ich wünsche euch einen guten Start in diese neue Woche. Wir ziehen ja gemeinsam die Schutzfolie von diesem Montag ab. Er ist noch ganz, ganz neu. Ja, was? Ihr wollt nicht aufstehen und arbeiten gehen? Tja, die Frage ist ja nicht, was ihr wollt, sondern was will Nina Chuba?

0: 12 nach 4. Hier ist die junge Nacht der ARD. Leute, in diese Maus hier, ne? Das ist einfach auch Forever Maus, oder?
1: E.T. nach Haus telefonieren.
0: E.T. von Hollywood-Director Steven Spielberg ist einfach ein iconic Alien, oder? Den er da erschaffen hat. Jeder kennt ihn, jeder liebt ihn. Ja, und jetzt gibt's Nachschub. Es gibt im Kino wieder was von Spielberg. Wieder mit Aliens. Kinomann Marcel Emmel, sag uns, sind die genauso süß wie E.T., diese Aliens?
2: Ja, Moment mal. Ich habe ja nicht gesagt, dass man Aliens in diesem Film sieht. Also, das kann sein, das muss aber nicht. Ich sag mal gar nichts.
0: Ach so, alles klar. Ja, aber es geht doch um Aliens. Also, Emily Blunt wird ja da befallen.
2: Ja. Sie spielt ja im Film so eine Wettermoderatorin, die plötzlich halt wie besessen ist. Mhm. Und sie merkt, sie ist gar nicht die Einzige.
3: Was passiert mit mir? Ich hab Angst. Ich hab panische Angst.
4: Musst du aber nicht haben. Du hast noch jemanden.
3: Daniel Kerner.

0: Schwester.
1: Sie dürfen nicht zum Haus zurückgehen. Die haben sie gefunden. Ich weiß nicht, wer sie sind, aber die werden sie umbringen.
2: Ja, und von da aus stricken sich jetzt im Film mehrere Parallelgeschichten. Und für manche geht es um den angeblich größten Reveal der Menschheitsgeschichte.
3: Menschliche Rasse wird nicht akzeptieren, was wir wissen.
4: Und dann macht es irgendwann Boom und alles löst sich auf, oder wie?
2: Ich kann und will das gar nicht groß verraten, wie das hier aufgelöst wird. Das würde nämlich komplett das Kinoerlebnis zerstören. Disclosure Day ist für mich ein guter Film, auch ein richtig guter. Ich meine, du hast Emily Blunt, du hast Josh O'Connor, Colin Firth und den großartigen Colman Domingo. Super Cast, bei deren Reise ich auch total mitgehe. Nur wird aus diesem ganzen Zeug, was ich da jetzt gerade skizziert habe, zu wenig gemacht und ist dabei mit 2,5 Stunden für mich auch zu lang. Und zu wenig und zu lang ist für mich einfach keine gute Kombination. Was aber passieren wird, du kommst nach diesem Film raus und kannst wirklich gut drüber diskutieren. Also einmal thematisch, Aliens ja, Aliens nein. Mhm. Und vor allem, was der Film dann am Ende draus macht oder nicht.
4: Crazy. Disclosure Day. Tag der Wahrheit. Neues aus dem Universum von Steven Spielberg. Ist ab jetzt im Kino. Aber Marcel, 2,5 Stunden und dann hast du auch noch verraten, dass man wahrscheinlich gar nicht so viele Aliens sieht. Weißt du, ich bin jetzt noch nicht so komplett überzeugt. Tampa City jetzt mit Self-Aware. Hier ist die junge Nacht der ARD am Montag.

0: 420 haben wir es genau. Ihr hört die junge Nacht der ARD am Montag. Nummer hier im Studio 0221 567 89 111. Da hatte Felix eben gesagt, er hat überhaupt keinen Bock auf Schule. Ja, Felix, wenn man so wenig nachts schläft, sondern Radio hört, hätte ich vielleicht auch weniger Bock auf Schule. Ja, erste Stunde Mathe oder so. Leute, die Sendung Der Tag in Berlin und Brandenburg vom RBB, ja, ist eigentlich nicht so ausgelegt für Beziehungstipps oder ne, sowas, sondern da geht es halt eher um, ja, wie war der Tag in Berlin und Brandenburg. Ja, und trotzdem haben wir hier in diesem kurzen Interview gelernt, ja, wie man eine Beziehung langfristig aufrecht erhält.
1: Also wir haben gestern den 8. Hochzeitstag gehabt.
2: Nein, dann herzlichen Glückwunsch vom RBB. Letzte Frage, was ist ein Garant für eine glückliche Ehe?
1: Dass man sich gegenseitig so akzeptiert, wie man ist.
3: Lutschen, gut lutschen. Vor allem gut lutschen.
2: Gut lutschen?
3: Lutschen.
2: Gut, dann erstmal vielen, vielen Dank dafür.

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0: Der pimmelt so aus, der Song, ne? 16:30 haben wir es. Hier ist die junge Nacht. Wir schauen auf die Straßen. Die A8 Karlsruhe Richtung Stuttgart ist zwischen Pforzheim West und Pforzheim Nord wegen Bauarbeiten noch bis 5 Uhr früh gesperrt. Die A30 Osnabrück Richtung Bad Oeynhausen ist im Kreuz Bad Oeynhausen wegen Bergungsarbeiten noch bis ca. 5 Uhr gesperrt. Die A38 Halle Richtung Göttingen ist zwischen Dreieck Halle Süd und Schäfstedt wegen eines Fahrzeugbrandes gerade gesperrt. Die A40 Duisburg Richtung Essen ist zwischen Winkhausen und Heißen noch bis zum 22. Juni gesperrt. Die A44 Essen Richtung Düsseldorf ist zwischen Düsseldorf Nord und Flughafen wegen Bauarbeiten auch gerade dicht. Die A81 Stuttgart Richtung Singen ist zwischen Sindelfingen Ost und Böblingen Hulb wegen der Baustelle in beiden Richtungen noch bis 5 Uhr früh gesperrt. Die A94 München Richtung Passau ist zwischen München Riem und Feldkirchen Ost wegen Bauarbeiten noch bis 5 Uhr gesperrt. Die A480 Reiskirchen Richtung Gießen ist zwischen Reiskirchener Dreieck und Wettenberg wegen der Baustelle bis 5 Uhr früh noch in beiden Richtungen gesperrt. Und die A553 Bliesheim Richtung Brühl ist zwischen Brühl Ost und Brühl Nord wegen Bauarbeiten gesperrt. That's it.
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0: Mit Sebastian Röpke, natürlich auch mit euch, Leute. Nummer hier im Studio 0221-567-89111. Ich hatte eben junge Nachthörer Felix geoutcalled. Ich dachte, der wäre schon längst im Bett. Ja, nee, er hat sich dann direkt nochmal reingewendet. Ich so, Bruder, wie willst du denn später in der Schule sitzen? So, und er so, naja, so ein Energy Drink regelt das vielleicht? Ja, passender Track für deinen Tag in der Schule heute, Felix. Alex Warren, Fever Dream. Der Sebastian hier, hi.

Tommy Love, Mr. MC, 4.37 Uhr, hier ist die junge Nacht der ARD. Ja, ey, Mut zur Lücke, ne? Auch einfach mal was weglassen. Hä? Warum denn nicht, ja? Weil Calvin Harris und Jazzy haben einen neuen Track draußen, Satisfy. Ja, alle schon so, ey, Soundtrack für Festival Ibiza-Saison 2026, safe. Aber dieser Track verzichtet, also Calvin Harris verzichtet hier absichtlich auf diesen classy Drop. Ihr kennt das in der EDM-Musik, dann ist so, baut sich das so auf, kurzer Break und dann ist so, nee, findet in diesem Track nicht statt. Hat er sich gedacht, lassen wir einfach mal weg. Hä, funktioniert aber trotzdem.

One Way aus dem Teufel trägt Prada 2 Soundtrack von Lady Gaga und Doechii. Eine Freundin war in dem Film und ich habe ihn noch nicht gesehen. Sie meinte, lass lieber. Ich so, ja, okay. Ich will mir vielleicht das auch nicht kaputt machen. Ich fand den ersten ja gut, deswegen dachte ich mir so, naja, dann gucke ich den zweiten. Vielleicht doch nicht. Naja. Post Malone mit Circles gibt's jetzt für euch hier im Radio. Hier ist die junge Nacht der ARD. Ich wünsche euch einen guten Start in diesem Montag.

Boah, ich habe eine Kollegin aus der Frühschicht gerade gedrückt. Jetzt rieche ich wie sie. Also riecht gut. Aber ihr checkt, oder? Man hat so seinen eigenen Duft. Ich habe auch ein bisschen was abbekommen. Ich schmecke es auch. Naja. War eine intensive Umarmung. Leute, die junge Nacht der ARD ist over. Wir hören uns in der Nacht von Donnerstag auf Freitag, wenn ihr mögt. Ich schmeiß euch raus mit Sauer Larsen und Lush Live. Und nein, ich habe den Tanz dazu immer noch nicht geübt. Mache ich jetzt vielleicht. Gut, dass Radio ist. Der Sebo ist

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1: Um 5 Uhr mit Moritz Kleiss. Der pakistanische Premierminister Sharif hat einen Durchbruch im Konflikt zwischen den USA und dem Iran vermeldet. Demnach haben beide Seiten einer sofortigen und dauerhaften Waffenruhe zugestimmt und dabei auch den Libanon mit eingeschlossen. Die Unterzeichnung ist für kommenden Freitag geplant. Aus Washington berichtet Anne Schneider.
2: US-Präsident Donald Trump spricht allerdings schon jetzt von einem abgeschlossenen Deal. Zentraler Punkt: Der Iran verpflichtet sich, auf Atomwaffen zu verzichten. Im Gegenzug soll die wichtige Straße von Hormuz sofort wieder geöffnet werden. Die US-Seeblockade würde aufgehoben. Offen bleibt die Frage des iranischen Nuklearmaterials. Trump sagte, darum wolle man sich später kümmern, nämlich in den kommenden Wochen. Bislang gibt es noch keine offizielle Bestätigung des Iran. Die Nachrichtenagentur TASSIM berichtet jedoch, dass der Iran sich bald äußern werde.
1: Der Chef des Deutschen Instituts für Wirtschaftsforschung, Fratscher, kritisiert die hohe Teilzeitarbeitsquote bei Frauen in Deutschland. Dadurch gehe großes wirtschaftliches Potenzial verloren, sagte er dem Redaktionsnetzwerk Deutschland. Die Gesellschaft verzichte so auf eine Menge Wohlstand. Deutschland könne für den Arbeitsmarkt 100.000 Vollzeitkräfte zusätzlich gewinnen, wenn Hürden abgebaut würden. Eine höhere Beteiligung von Frauen am Arbeitsmarkt wäre außerdem das effektivste Mittel, um das gesetzliche Rentensystem zu stabilisieren. Der nationale Bildungsbericht 2026 befasst sich in diesem Jahr mit Bildungsungleichheiten aufgrund sozialer Herkunft. Der Bericht von unabhängigen Forschern erscheint alle 2 Jahre. In der Vergangenheit wurden dabei oft Mängel aufgezeigt. Nicole Markwald.
3: Bundesfamilienministerin Karin Prien, CDU, stellt heute die aktuelle Ausgabe vor. In der diesjährigen Bestandsaufnahme schauen die Wissenschaftler besonders darauf, welche Folgen Bildung, Beruf und Einkommen der Herkunftsfamilie für den Bildungsweg von Kindern haben. In der Erhebung vor 2 Jahren bemängelte der Bericht fehlende Fachkräfte und unzureichende Finanzierung. Zudem herrsche im deutschen Bildungssystem eine hohe soziale Ungleichheit, hieß es auch damals.
1: In Halle in Sachsen-Anhalt steht ein 16-Jähriger wegen mehr als 100 Bombendrohungen vor Gericht. Die Staatsanwaltschaft habe den Jugendlichen wegen Störung des öffentlichen Friedens durch Androhung von Straftaten angeklagt, berichtet die Mitteldeutsche Zeitung. Er soll seine Drohmails an Schulen und Krankenhäuser in Deutschland, Österreich und der Schweiz geschickt haben. Das waren die Nachrichten mit Moritz Kleiss. Das Wetter für Deutschland. Tagsüber im Norden und in der Mitte Deutschlands viele Wolken. Von der Ostsee bis zum Erzgebirge vereinzelt noch Schauer. Später allmählich mehr Sonne. Im Südwesten und Süden freundlich mit viel Sonne. Höchstwerte 15 bis 26 Grad. Die Zeit, es ist 5.03 Uhr.
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0: Darf man so starten?
1: Ich glaube nicht. Ich glaube, man muss schon richtig machen.
0: Ach so, okay. Die Das Ding. 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Das Ding gibt euch. 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Ja, mit Benji und Tina. Guten Morgen hier.
1: Hallo, halli, hallo.
0: Es ist unser erstes Mal jetzt, dass wir hier in Hessen und im Saarland auch zu hören sind.
1: Ja, das crazy, ist, oder? Ja, wie klingt's?
0: Wahnsinn. Wie es klingt? Es klingt großartig. Es fühlt sich gut an.
1: Ja, wir sind jetzt das erste Mal dran,
0: ja.
1: Nachdem William und Sophie uns den Staffelstab übergegeben haben.
0: Vielen Dank.
1: Und vielleicht sollten wir uns kurz vorstellen, Benji.
0: Wissen wir
1: so
0: das?
1: Mit Name, richtig, mit Anstand, wie sie es gehört. Vielleicht noch Hobby dazu, so ein Hobby mit dem gleichen Anfangsbuchstabe wie dein Name.
0: Boah, direkt so eine Challenge.
1: Ja.
0: Am Montagmorgen, also ich bin Benji und mein Hobby ist besonders gut kochen.
1: Ich glaube nicht, dass das so funktioniert, aber finde ich gut. Ich bin Tina, ich mag tanzen, ich mag Techno und ich mag total Benno.
0: Ja gut, das heißt also, wir spielen jetzt Benno, würde ich sagen, oder?
1: Finde ich auch toll.
0: Alles klar, super, guten Morgen, kommt gut rein. 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

0: Ariana Grande ist zurück. Hate That I Made You Love Me. Hier ist das Ding. Guten Morgen.
1: Guten Morgen. Würdest du das auch sagen, dass die WM das dir singen könnte, das Lied?
0: Ich muss sagen, nach gestern.
1: Hate That I Made You Love Me.
0: Nach gestern, ja. Es ist jetzt voll da.
1: Du warst lange WM gucken, habe ich gesehen. Hast du mir auf Snap geschickt.
0: Ich habe alles gesehen. Ich war gestern im Biergarten. Ich habe auch 2 Bier getrunken gestern Abend noch.
1: Das ist verrückt. Dafür, dass du jetzt schon arbeitest.
0: Ja, natürlich. Und ich muss sagen, ich habe vorher Tippspiel gemacht, auch schon hier mit den Kollegen so.
1: Natürlich.
0: Weißt du, wir haben alle 5 € gewettet. Also um mehr geht's nicht.
1: Mhm.
0: Aber so, ne, und das war so, um in die WM-Vibe reinzukommen, hat alles nichts gebracht.
1: Ja.
0: Aber nach dem 7:1
1: Und jetzt bist du ausgeschlafen, oder?
0: Ich bin überhaupt nicht ausgeschlafen. Ich konnte leider gar nicht gut schlafen, weil ich so aufgewühlt war nach diesem 7:1 gestern. Ich bin wirklich völlig in a rush ins Bett rein.
1: Ja.
0: Und wie sieht's mit dir aus? Du hast ja, wo warst nicht da? Wo warst du gestern im Biergarten, Tina?
1: Ja, ich war da.
0: Du warst
1: ich war
0: nicht?
1: Doch, ich war da. Dann ist das erste Tor gefallen, habe ich mir gedacht, super, jetzt schlafen
0: jetzt
1: wir.
0: Und hast du gut geschlafen?
1: Ich einwandfrei.
0: Ja, toll.
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0: Hier 5.49 Uhr, guten Morgen.
1: Hallo.
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0: So, am Freitag haben William und Sophie aus der Good Morning Show was gemacht, das safe in keiner offiziellen WM-Berichterstattung vorkommt.
1: Ja, weil während andere Lame-Ass-Expertinnen und Experten Taktiken analysieren, dazu Spieler und ihre Stärken beobachten,
0: langweilig,
1: haben wir Tischkicker gespielt.
0: So. Und zwar vor dem Spiel gestern, Deutschland gegen Curaçao. Wir haben unser das Ding WM-Orakel quasi offiziell befragt.
1: Mhm. Das bedeutet so viel wie 90 Sekunden Tischkicker und das Ergebnis verrät, wie Deutschland spielt.
0: Ja, die große Frage heute nämlich, hatte unser Orakel recht zum Spiel gestern?
5: Also es steht 1:0 für... Oh! Das war ein Schuss aus dem letzten Eck vorne rein. Super, 2:0 Curaçao.
0: Ja, unser Orakel hat also 2:0 für Curaçao vorhergesagt.
1: Fast, ne? Fast ist es. Also ein Tor haben sie gemacht. Das war gleich. Was hätte ich das Orakel ansonsten? Leider 1:7.
0: Nobody's perfect. Ja, man kann dem Ganzen auch nochmal eine zweite Chance geben. Unser das Ding, Tischkicker, WM-Orakel machen wir dann am Freitag wieder, wenn dann am Samstag wieder gespielt
1: wird. Ich sag, wir kriegen eine 100% Falschlieg-Garantie hin.
0: Gut, aber das ist ja auch nicht schlecht. Dann drehen wir das Ergebnis einfach jedes Mal um.
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0: ist das?
1: Nur die Müllabfuhr.
0: Wo kommt
1: Kennst
0: der her?
1: Du nicht?
0: Nein.
1: Das ist der beste Song aller Zeiten. Den muss man singen, wenn man die Müllabfuhr sieht.
0: Das habt ihr gesungen, wenn man die Müllabfuhr sieht?
1: Müllabfuhr.
0: Bei uns war das immer Müllabfuhr, eine Uhr, Müllabfuhr.
1: Das macht gar keinen Sinn, wieso eine Uhr?
0: Weiß ich nicht, das hat man halt im Kindergarten. Wenn Müllabfuhr vorbeilief, alle immer am Zaun. Müllabfuhr, eine Uhr.
1: Finde ich aber Loki auch hart.
0: Ist geil, ne?
1: Finde ich hart. Vielleicht können wir mal Paddy fragen, was er besser findet. Der hat uns nämlich geschrieben an die 0172 1010 951. Der hat meinen Gesang ausgelöst. Mhm. Er meinte, guten Morgen, ich höre euch immer morgens, wenn ich ins Büro fahre, weil wir von der Müllabfuhr ab 5 Uhr Ausfahrt haben.
0: Mhm. Also, Paddy, was willst du lieber hören?
1: Orange trägt nur die Müllabfuhr.
0: Oder halt Müllabfuhr eine Uhr. Sag mal gerne Bescheid.
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1: Mit Lydia Wagner. Die deutsche Fußballnationalmannschaft ist mit einem 7:1 in die WM gestartet. Gegen Curaçao. Eins der Tore hat Nathaniel Brown geschossen. Er ist neu in der DFB-Auswahl.
2: Es ist unbeschreiblich, hier in meinem ersten WM-Spiel zu treffen. Meine Familie ist da und dann auch, wie die Jungs mit mir gejubelt haben. Es ist einfach unglaublich.
1: Im Spiel der beiden Gruppengegner von Deutschland hat die Elfenbeinküste gegen Ecuador mit 1:0 gewonnen. Die deutsche Mannschaft spielt das nächste Mal am Samstag gegen die Elfenbeinküste. Die USA und der Iran haben sich darauf geeinigt, wie sie den Krieg im Nahen Osten beenden wollen. Geplant ist erstmal eine zeitlich begrenzte Waffenruhe, die die Lage in der Region stabilisieren soll. Sie soll auch gegen die Eskalation im Libanon helfen. Außerdem soll die Straße von Hormuz wieder geöffnet werden. Wie genau es funktionieren soll, dass der Iran sein Atomprogramm beendet, ist aber noch nicht klar. In Genf hat es am Abend Proteste und Ausschreitungen gegeben. Hintergrund ist der G7-Gipfel in einer französischen Kleinstadt in der Nähe. Dort sind Demonstrationen aktuell verboten, deshalb finden sie in Genf statt. Einige Vermummte haben Pflastersteine aus dem Boden gerissen und randaliert. Die Polizei hat Tränengas eingesetzt. Heute und morgen gibt es an den Unikliniken in Baden-Württemberg wieder Warnstreiks. Die Gewerkschaft Verdi hat dazu aufgerufen. Auch Kundgebungen und Demos sind geplant. Notfälle werden zwar behandelt, aber bei geplanten Eingriffen kann es länger dauern. Und das Wetter? In Baden-Württemberg bleibt es heute freundlich mit viel Sonne, in Rheinland-Pfalz mehr Wolken, aber es bleibt trocken. Das Ganze bei 17 bis 27 Grad. Morgen dann nochmal wolkig, danach heiß.
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3: Guten Morgen von uns, von Benji und Tina.
4: Hallo, hallihallo.
3: So, mit einer Nachricht, die ihr heute noch 375.857 Millionen Mal hören werdet.
4: Und zwei noch dazu.
3: Aber vielleicht hört ihr sie jetzt gerade dann doch zum ersten Mal.
5: Deutschland startet perfekt in die WM. Schlägt Curaçao mit 7:1.
3: Wow.
4: Ja, ich glaube, jetzt weiß es wirklich die allerletzte Person in Baden-Württemberg, Rheinland-Pfalz, Hessen und im Saarland, was da gestern los war bei der WM in Texas. Auch alle, die wie ich nicht geguckt haben.
3: Ja, Bu, an der Stelle an dich. Nach zwei Songs gibt es noch mehr Infos. Zum Beispiel, was die deutsche Fußballnationalmannschaft mit einem Zug gemeinsam hat.
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0: Hier ist das Ding, guten Morgen.
1: Gleich Nina Chuba für euch mit Makro.
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0: Weiß ja nicht, wie es dir geht, aber so langsam ist er da, der Vibe, oder? Also ich habe schon...
1: Der Hype, der Vibe
0: rund um die WM, Fußball-Vibe, er ist da. Also ich habe schon ein Tippspiel gemacht, so zum Reinkommen, aber das Spiel gestern hat es wirklich gebracht.
1: Also ich bin ja kein WM-Fan, aber 7:1 ist schon ein kranker Flex, so in die WM reinzustanden, kann man auf jeden Fall machen. Gestern hat Deutschland ja gegen Curaçao gespielt und die Fans vor Ort in Houston, die haben es sehr gefeiert.
4: Besser geht's doch nicht. 7:1 kann man erst nicht besser machen. Starke Mannschaft heute, starke Leistung.
5: Stimmung heute war sehr gut. Ich glaube, darauf kann man aufbauen für die nächsten Spiele. Um ganz oben zu sein, müssen wir uns noch ein bisschen steigern. Ich glaube, was so die defensive Stabilität angeht. Aber rundherum wunderbares Erlebnis, wunderbarer Auftakt.
6: Mega, einfach unbeschreiblich, sprachlos, glücklich. Ja, yeah. Das kann so weitergehen.
0: Yeah. Ja, und genauso sieht es auch Bundestrainer Julian Nagelsmann. Der hat nach dem Spiel das hier gesagt.
7: I think after the game there was a song, The Train Has No Brakes, it's a German song. And we try to do that, to move on, like with no brakes.
1: The train has no brakes. Das ist ja mal sehr genial. Hä, lief das einfach nach dem Tor?
0: Ja klar, muss man doch hier in der Heimfahrt auf dem Mannschaftsbus oder so erstmal.

0: Also das Motto für die nächsten Spiele ist klar. Am Samstag geht es um 22 Uhr gegen die Elfenbeinküste.
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0: Es ist der Montagmorgen hier bei Das Ding gleich mit Dominik Feig und Wild Keys.
1: Oh yes, hello.
0: Und wir machen Dinge, vor allem Montagmorgen, natürlich, um klarzukommen erstmal.
1: Ja, um wach zu werden. Mhm. Und da hilft Eisbaden, wenn ihr so richtig harte Gym-Bros seid oder wie ich einfach ein Energy reinknallen.
0: Oder ein Kaffee natürlich für die Leute. Oder sich einfach schön unter eine Zitrone schnuppern. Einfach mal so.
1: Mhm, klar, warum nicht? Aber ist wohl tatsächlich so, laut einer Studie ist Zitronenduft so der Wachmacher anscheinend. Also man schnüffelt so einmal dran und dann hat man auf einmal so Energie freigeschaltet.
0: Aber ist es wirklich so? Wir checken das mal mit jemandem, der eine ganz besondere Nase hat, nämlich Gesa aus Kassel. Der ist Parfümeur und weiß, warum uns die Zitrone so einen Kick gibt.
2: Wir kennen alle diesen Moment, wo wir irgendwie das riechen und denken so... Das erfrischt mich, das ist schön. Und das geht wiederum dahin zurück, dass wir irgendwann uns einfach darauf festgelegt haben, dass speziell Colognes, also das klassische 4711, das wir alle kennen, dass eben genau solche Parfums über diese Frische diesen belebenden, wachmachenden Effekt haben. Und dass wir das gut finden.
1: Das finde ich ja so crazy.
0: Schön frisch.
1: So, was ist jetzt aber, wenn ich keine Zitrone mit mir im Bett habe um 6.17 Uhr, ne? Was macht man dann? Gesa hat noch einen Tipp, woran man sonst so schnuppert. Könnte.
2: Was ich weiß, ist, dass natürlich solche Sachen, wie du eben schon erwähnt hast, Zitrone ist da ganz vorne mit dabei, aber auch so Sachen wie Pfefferminze sind stimulierend und wachmachend. Also alles, was irgendwie, sagen wir mal, auch uns physisch, glaube ich, reizt, wie eben diese starken Gerüche, ne? Also Zitrone und Pfefferminze sind ja kräftige Gerüche, die machen uns wach und vielleicht auch konzentrierter als vorher.
0: So, also falls wir heute Morgen noch müde sind, einmal kurz einen Pfefferminzstrauß unter die Fresse halten.
1: Einfach mal euren Kollegen in Pfefferminzbusch schubsen.
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0: Jetzt kommt ein Song, da würde meine Mama sagen, der Track ist frech oder fetzig oder sowas.
1: Oh ja. Leak It ist es von Flo, so einer Girlband aus London. Ich glaube, meine Mama würde sagen, der ist peppig, der ist fesch.
0: Fesch.
1: Fesch ist der.
0: Sind das die Boomer-Wörter, die wir für den Song suchen gerade? Was kann man da noch sagen? Warte,
1: Flott.
0: Ausgeklügelt vielleicht auch, ein ausgeklügelter Song.
1: Der hat's in sich.
0: Torf, die alten Tage, da würde ich, da erinnere ich mal an meine Jugend, damals, als ich mit dem Rainer. Und
1: weißt du, was Flo über ihren eigenen Song sagen, dass der so ist?
2: Mhm. Very spicy.
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2: It was very silly.
0: Okay, very spicy and it was very silly, weil es geht um Screenshots, die man aus Versehen macht, gell?
1: Ja, sowas zum Beispiel. Also es ist ein alberner, sexy Song und sie haben auch noch gesagt, dass sie ihn verkatert geschrieben haben.
0: Großartig.
1: Finde ich aber, hört man nicht.
0: Nee, hört man gar nicht. Hier ist ein Leak-It.
1: Dafür hat er ganz schön viel Pfiff.
0: Fetziger Song hier. Das

0: mit Lydia Wagner. Die deutsche Fußballnationalmannschaft ist mit einem 7:1 in die WM gestartet, gegen Curaçao. Für Manuel Neuer war es das erste Spiel seit seinem Comeback in die Nationalmannschaft.
1: Gerade in so einem Turnier ist es wichtig, dass wir, glaube ich, gut gestartet sind. Dass man auch gemerkt hat, dass die Spieler, die von der Bank gekommen sind, immer Energie mit reingebracht haben. Die Spielfreude war da und wir wollten immer aufs Tor gehen.
0: Die deutsche Mannschaft spielt das nächste Mal am Samstag gegen die Elfenbeinküste. Und gerade eben ist das Spiel Schweden gegen Tunesien zu Ende gegangen mit einem 5:1 für Schweden. Es gibt eine Einigung zwischen den USA und dem Iran. Das haben jetzt beide Seiten und auch der Vermittler Pakistan bestätigt. Fest steht, dass die Straße von Hormus bald wieder frei sein soll. Andere Punkte sind dagegen noch ungeklärt, zum Beispiel was mit dem iranischen Atomprogramm passieren soll. Die Einigung hat auch schon Auswirkungen. Die Ölpreise sind heute Morgen etwas gefallen. Es ist ein Problem, dass in Deutschland so viele Frauen in Teilzeit arbeiten. So sieht es der Chef des Deutschen Instituts für Wirtschaftsforschung, Fratscher. Er hat dem Redaktionsnetzwerk Deutschland gesagt, dass der Gesellschaft dadurch viel Wohlstand verloren geht. Und er fordert, dass Hürden für Frauen abgebaut werden. Heute Mittag wird der nationale Bildungsbericht vorgestellt. Er wird von unabhängigen Forschenden erstellt und erscheint alle 2 Jahre. Oft steht darin, was im Bildungssystem in Deutschland schiefläuft. In diesem Bericht geht es um Bildungsungleichheiten aufgrund sozialer Herkunft. Und das Wetter in Baden-Württemberg bleibt es heute freundlich mit viel Sonne. In Rheinland-Pfalz mehr Wolken, aber es bleibt trocken. Das Ganze bei 17 bis 27 Grad.
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3: Mit Benji und Tina, hallo zusammen.
4: Hallo, wir sind ja das erste Mal jetzt zu hören seit dem neuen Das Ding. Special. Deswegen auch Special Grüße nach Hessen und ins Saarland, die uns vielleicht heute zum allerersten Mal hören, Benji.
3: Guten Morgen, hallo. 0172 10 10951, das ist ja unsere WhatsApp-Nummer direkt hier zu uns ins Studio.
4: Meldet euch jederzeit. Könnt ihr direkt schreiben. Ich finde euch scheiße.
3: Genau,
4: zum Beispiel könnt
3: alles
4: ihr da
3: kacke, ich hasse euch.
4: Ja. So. Oder auch nette Sachen.
3: Wie so wie Felix. Felix war ganz lieb. Der hat geschrieben, ich höre euch immer zum Wachwerden, ich mache die ARD Sounds App am TV an und ein bisschen chillen.
4: Ja, finde ich gut. Diesen Vibe auch mal mitnehmen in den Montagmorgen.
3: Felix hat übrigens 5 Euro von mir bekommen. Dafür, dass er ARD Sounds gesagt hat.

0: gerade versucht, hier Leute wach zu machen.
1: Ja, klar, hat nicht funktioniert.
0: Aber ansonsten, wie wird man in 5 Sekunden wach? Hast du Tipps? Tina, sag mal.
1: Eisbucket-Challenge.
0: Ja,
1: like, wer es noch kennt.
0: Ja, oder man nimmt halt eine Zitrone unter die Nase und schnüffelt ein bisschen dran. Es macht nämlich laut einer neuen Studie wach, wegen der Frische und so, die da drin ist. Mhm. Weißt?
1: Es überrascht mich nicht, muss ich sagen, weil Zitrone ist ja, glaube ich, eh so der Shit zum Wachwerden, zumindest laut allen Influencern. Alle hauen sich Zitrone ins Wasser.
0: Ja, ja. Und ganz neu auf TikTok ist jetzt übrigens Zitrone komplett einfrieren, also im Ganzen, und dann auch im Ganzen von einer Reibe runterreiben ins Wasser rein. Soll übel gesund sein.
1: This is the shit. I'm skeptical, wie soll ich sagen. Ernährungsberater Flo aus Zweibrücken. Ist es wirklich der Weg to go ins gesunde, healthy life?
2: Nee, das hat jetzt keinen nennenswerten Effekt mehr. Oh. Der Trend ist gut und schön mit der Zitrone und auch vielen anderen Sachen. Aber grundsätzlich zählt die Proteinzufuhr viel mehr für den gesunden Alltag und für die gesamte Ernährung.
0: Da sind sie wieder, die Proteine. Also lieber ein Ei statt eine Zitrone morgens.
2: Genau, langfristig hat man da wahrscheinlich mehr davon. Aber grundsätzlich ist das eine gute Sache. Eine Zitrone liefert nennenswerte Mengen an Vitamin C. Das

0: Fruchtfleisch der Zitrone enthält auch wasserlösliche Ballaststoffe. Das Problem an diesem Hype ist ja im Prinzip, dass man dem die 20-fach bessere Wirkung als von der normalen Zitrone nachsagt. Ja. Und wenn man mal realistisch ist, ist es vielleicht 10%, 20%, 30% gesünder, als nur die Zitrone da reinzumachen, aber nicht 2000%.
1: Okay, also ja. TikTok hat mal wieder ein bisschen übertrieben.
2: Was? Wie kann das nur sein?
1: Überhaupt nicht verstanden.
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0: Es ist Montagmorgen, hier ist das Ding. Hallo zusammen.
1: Ja, hallo. 6.43 Uhr. Passt der Song wahrscheinlich gut. Einige sehen, glaube ich, heute aus wie Dracula.
0: Ja. Wegen Fußball.
1: Ja, gestern. Und alle, die jetzt sagen, ja, wer ging nur bis 9 Uhr? Ja, man sieht euch aber genau an, wer von euch dann noch für ein Bier sitzen geblieben ist mit den Kollegen.
0: Ja, weil es geht ja nur bis 9 Uhr, aber dann hat man ja noch Zeit, danach auch noch zwei Bier zu trinken.
1: Da muss man ja noch 7 Tore feiern, die Deutschland geschossen hat.
0: Also kommt gut rein in die neue Woche.

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0: Guten Morgen, das Ding ist hier. Schöner Tag, hallo.
1: Hallo, 7 Minuten vor 7.
0: Gleich What You Saying, Lil Uzi Vert und deutsche Frühschichtler sind heute Morgen extrem müde, weil gestern war das erste WM-Spiel der Deutschen gegen Curaçao, da wurde gefeiert.
1: Ja, und alle, die wie ich einfach pennen gegangen sind, nochmal die Info, 7:1 ist es für Deutschland ausgegangen. Aber wer braucht schon den Endstand? Wer braucht Spielernamen, wenn man unnötiges WM-Wissen hat?
0: Okay, alles klar. Also nach dem Olympia-unnötiges Wissen gibt es jetzt Sidefacts zu Fußball?
1: Ja.
0: Für alle, die wie du gerne schlafen gehen, während Deutschland spielt.
1: Ja, einfach mal die anders wichtigen Themen machen. Weißt du, das sind so diese geilen Sidequests. Wie wenn man auf einem Festival ist und dann irgendwie bei irgendwelchen Fremden im Campingstuhl landet irgendwann.
0: Kann was, ja.
1: Das ist das, was mich interessiert an der WM. Und heute möchte ich eine Lanze brechen für meinen neuen Favoriten der WM. Japan.
0: Was? Japan, die haben gestern gegen meine zweite Lieblingsmannschaft, die Niederlande, gespielt. Die Niederlande.
1: Ja, und sie hätten gewinnen sollen. Nach dem Unentschieden haben sie nämlich einfach das Stadion in Dallas aufgeräumt.
0: Und
1: selber
0: ja
1: die Fans.
0: Okay, wie kommt das? Warum machen die sowas?
1: Ja, pass auf. In Japan, meinem neuen Lieblingsland, da gibt es ein Sprichwort und das heißt wohl so viel wie, dass man den Ort immer so verlassen soll, wie man ihn vorgefunden hat.
0: Gut.
1: Und deshalb haben die dann einfach nach dem Spiel als Fans, wie sie es gehört, ihre blauen Mülltüten ausgepackt und da ihren eigenen Müll reingemacht und
0: großartig
1: aufgeräumt. Und das machen die Japaner immer bei WM-Spielen, seit sie 1998 das erste Mal dabei waren.
0: Das ist ja großartig. Ich finde, dieses Sprichwort kann man durchaus auch mal übernehmen, oder?
1: Ja.
0: Also da ist nichts Schlechtes dabei. Happy Birthday an der Stelle, also für dieses tolle Sprichwort. Ich befürchte, mehr von diesem essentiellen Fußballwissen wird diese Woche noch auf uns zukommen.
1: Ja.
0: Kann das sein?
1: Nichts zu sagen morgen.

0: Wanted Back, Giant Rooks, Spider-Sting, guten Morgen.
1: Gleich Ciao für euch.
0: Jetzt aber erstmal 7 Uhr. Es gibt ein kleines Update für euch.
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0: mit Lydia Wagner. Mehrere Staats- und Regierungschefs freuen sich über die Einigung zwischen den USA und dem Iran. Kanzler Merz hat gepostet, das sei ein diplomatischer Durchbruch. Deutschland, Frankreich, Italien und Großbritannien sind bereit, Sanktionen gegen den Iran aufzuheben, wenn der Iran anfängt, sein Atomprogramm abzubauen. Details dazu haben die USA und der Iran aber noch nicht festgelegt. In den Gefängnissen in Deutschland gibt es jetzt so wenige Plätze wie seit 7 Jahren nicht mehr. Die Neue Osnabrücker Zeitung hat Zahlen ausgewertet und herausgefunden, dass seit 2019 mehr als 1.700 Haftplätze abgebaut worden sind. Und das, obwohl die Zahl der Inhaftierten kontinuierlich steigt. Zum 250. Jahrestag der USA und zu seinem 80. Geburtstag hat US-Präsident Trump in Washington Käfigkämpfe veranstalten lassen. Das Weiße Haus teilt mit, dass diese vom Sportverband UFC finanziert worden sind. Kritiker sagen aber, dass ein großer Teil der Sicherheitsmaßnahmen mit Steuergeld bezahlt worden sind. Die deutsche Fußballnationalmannschaft hat sich eine gute Ausgangslage in der Gruppenphase der WM erspielt, durch den 7:1-Sieg gegen Curaçao gestern Abend. Und Bundestrainer Nagelsmann ist stolz.
1: Es sind natürlich auch viele Newcomer dabei, die noch keine Turniere hatten, aber es sind natürlich auch einige dabei, die Turniere selbst erlebt haben. Und dann musst du erst mal 7 Tore machen.
0: Im Spiel der beiden Gruppengegner von Deutschland hat die Elfenbeinküste gegen Ecuador mit 1:0 gewonnen. Die deutsche Mannschaft spielt das nächste Mal am Samstag gegen die Elfenbeinküste. Das Wetter in Baden-Württemberg bleibt es heute freundlich mit viel Sonne, in Rheinland-Pfalz mehr Wolken und trocken bei 17 bis 26 Grad.
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3: Schon alle her, 7:1, Curaçao, bam, komm, nächster Gegner, zack, zack, wir machen euch alle weg, Weltmeister Summer.
4: Ja, Benji und Tina hier, hallo.
3: Hallo.
4: Also ich finde, es denken ja alle immer, es ist schwer, ein guter Verlierer zu sein, aber ich sag, für manche Leute, Benji, ist es auch schwer, ein guter Gewinner zu sein.
3: Wie meinst du denn das jetzt?
4: Ja, ich meine, aber zu sehr freuen. Ist auch leider immer ein bisschen unsympathisch. Da knallst du die 7:1 weg und dann machst du noch drüber lustig. Ein Ticken vielleicht.
3: Okay, vielleicht müssen wir doch noch kurz mal lernen, wie man richtig gewinnt. So, dann auch auf sympathisch gewinnen und so, damit mich nicht alle hassen. So.
4: Ja, alle in Curaçao. Ganz Curaçao hasst Benji.
3: Checken wir gleich nach 2 Songs hier bei das Ding.

0: und Ava Max. Hier ist das Ding. Guten Morgen.
1: 7.07 Uhr haben wir es.
0: Und repräsentativ für Team Deutschland dürfen wir uns ruhig auch mal abfeiern jetzt.
1: Ja, dann.
0: Yeah! 7:1, Leute! Wow.
1: Sehr gut gemacht, Benji. Deutschland hat gestern Abend gegen Curaçao, falls ihr es noch nicht gehört habt, gerade 7:1 gewonnen.
0: So geil.
1: Aber ich finde, wir müssen auch ein bisschen aufpassen, ne, dass man nicht zu überheblich wird und zu selbstsicher,
0: weil sonst passieren
1: Fehler, dann verkackt man, wenn man sich zu sicher ist und dann...
0: Dann wird's peinlich.
1: Dann kommt
0: Minus
1: die
0: Elfenbeinküste. Ich checke. Ja. Aber wie ist man denn jetzt ein guter Gewinner? Fragen wir Johannes. Der macht auf YouTube Content übers Brett spielen. Der kann mir bestimmt helfen, wie ich sympathisch mich freue. Was sagst du?
2: Also ich würde sagen, ein guter Gewinner, der weiß genau, warum er gewonnen hat. Ne? War es jetzt nur pures Glück oder hat man wirklich eine gute Partie hingelegt? Ich glaube, es ist schon ein kleiner Unterschied. Selbst beim Fußball würde ich sagen. Ich meine, wenn man wegen 3 roter Karten und 2 falsch gegebenen Elfmetern gewinnt, sollte man sich nicht vielleicht ganz so krass freuen, wie wenn man jetzt einfach den Gegner 7:1 vom Platz gefegt hat.
0: Was ist so ein No-Go, wenn man gewonnen hat?
2: Tja, ich würde sagen, sich über den anderen auch noch lustig machen nach dem Motto, ich habe sie doch gleich gesagt und so ein hintenrum sagen. Und übrigens, ich habe ja gesehen, als du diesen Zug gemacht hast, dass du da voll den Fehler gemacht hast. Ich wollte es dir aber nicht sagen, weil ich wollte ja gewinnen sozusagen. Das sollte man sich, nachdem man gewonnen hat, vielleicht besser verkneifen.
0: Okay, ich checke. Was war so dein peinlichster Moment, wo du selber zu einem schlechten Gewinner geworden bist? Gab es das mal bei dir?
2: Ja, doch, das gibt's schon. Das gibt's schon. Also ich habe so eine sehr fiese Lache, die mir manchmal rausbricht. Und speziell meine Frau sagt, also ne, wenn das so aussieht, dann war es das hier mit dem Brettspiel.
1: Das checke ich. Also Leute, Trash-Talk und Auslachen nur während dem Spiel. Danach, wenn man gewonnen hat, auch gern Fresse halten.
0: Trotzdem, 7:1, Digga, das ist so krass. Die können ja gar nichts von Guas haben.

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1: Jetzt bin ich richtig in Stimmung, sag ich dir ehrlich. Nachdem wir gestern im Biergarten saßen und dann in 7:1 runtergefetzt wurde da gegen Curaçao, fuck my life. Gute Stimmung und dann schallert hier dieser WM-Song rein.

0: nicht. Leute, der ist es wirklich
1: nicht. Ja, der ist irgendwie, wenn man da jetzt denkt, 7:1.
0: Und dann Die Die von Shakira und Burna Boy.
1: Nee, der knallt irgendwie nicht so. Ich finde, es gibt da schon ikonischere Songs für Fußball.
0: Safe, auf jeden Fall.
1: Rasenschach.
0: Ja, das Ding-Reporterin Aida, die war deshalb mal in Mannheim unterwegs und hat mit euch iconic, wirklich iconic WM-Songs der letzten Jahre angestimmt.
2: Samina, broken. Ich kann nicht. Kennt ihr das nicht?
3: Waka,
4: Samina, Afrika. Es ist Afrika.
5: Deutschland säuft krank, Westen oder Osten.
6: Oh, ich kenne das, ich weiß aber nicht, wie es weitergeht.
5: Alle.
6: Atzen. Keine Ahnung, Rotzen.
7: Weiß ich auch nicht. Keine
8: Ahnung. Alle Atzen. Oh Gott, alle Atzen. Alle Rotzen.
9: Zeit, dass sich.
10: Weiß nicht.
11: Boah, das ist mein Lieblingslied sogar. Das beste WM-Lied aller Zeiten. Herbert Grönemeyer.
12: Zeit, dass sich was.
11: Dreht.
12: Was dreht.
0: Wenn man jetzt nicht in WM-Stimmung ist, dann weiß ich auch nicht.
1: Ja, Zeit, dass sich was dreht, ne?
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0: Wunderbaren guten Morgen, hallo. Wir erinnern uns mal kurz, wir machen ein bisschen Zeitreise, würde ich sagen. Geschichte, Musikgeschichte um 7:23 Uhr.
1: Jetzt bin ich gespannt, was kommt.
0: Like a Prayer von Madonna.
1: Oh.
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0: Gilt ja als einer der bedeutendsten Popsongs aller Zeiten.
1: Ja, Like a Prayer.
0: Ja, hast du wirklich jetzt nicht mit gerechnet, dass ich mit Madonna um die Ecke komme,
1: nee,
0: oder?
1: Nee, ich würde auch wirklich sagen, Dinosaurier erinnern sich.
0: Ja.
1: Ich war da ja -12 Jahre alt tatsächlich.
0: Okay, und weil der natürlich ins Ohr geht, schnappen sich den jetzt auch immer gern irgendwelche DJs, wie so top-aktuelle, Josh zum Beispiel, Favas, das ist so ein Electronic Deep House Produzent, und machen den ein bisschen auf fix, auf fetzig.
1: Ja.
0: Wie die Dinosaurier sagen würden.
1: Okay, also wir kriegen jetzt einfach ein bisschen 80s-Vibes bei das Ding.
0: Ja.
1: Dann muss ich sagen, Gott sei Dank habe ich heute Morgen schon die passende Schlaghose zu diesem Song jetzt angezogen.
0: Ja, sehr gut. Dann mach mal ein bisschen Stepptanz dazu.
1: Rock'n'Roll. Come on.

0: soll. Sie soll auch gegen die Eskalation im Libanon helfen. Außerdem soll die Straße von Hormus wieder geöffnet werden. Bei einem russischen Angriff auf Kiew in der Ukraine hat in der Nacht auch die Hauptkirche des dortigen Höhlenklosters gebrannt. Das Kloster gehört zum Weltkulturerbe. Der Militärgouverneur sagt, dass es ernsthafte Schäden gibt. Im ganzen Land sind bei dem Angriff mehrere Menschen getötet oder verletzt worden. Die deutsche Fußballnationalmannschaft ist mit einem 7:1 in die WM gestartet gegen Curaçao. Eins der Tore hat Nathaniel Brown geschossen. Er ist neu in der DFB-Auswahl.
1: Es ist unbeschreiblich, hier in meinem ersten WM-Spiel zu treffen. Meine Familie ist da und dann auch, wie die Jungs mit mir gejubelt haben, ist einfach unglaublich.
0: Die deutsche Mannschaft spielt das nächste Mal am Samstag gegen die Elfenbeinküste. Und heute Morgen ist das Spiel Schweden gegen Tunesien zu Ende gegangen mit einem 5:1 für Schweden. Das Wetter? In Baden-Württemberg bleibt es heute freundlich mit viel Sonne, in Rheinland-Pfalz mehr Wolken, aber es bleibt trocken. Das Ganze dann bei 17 bis 26 Grad und morgen dann nochmal wolkig, danach wird's heiß.
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3: 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Hallo zusammen.
4: Hallo, guten Morgen. Und wisst ihr, wer auch noch mit dabei ist neben uns beiden?
3: Die Tate.
4: Die Tate McRae und ihr Sportwagen.

0: Heute Morgen in Deutschland alles so.
1: Jubel!
2: Jubel!
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0: Knackiges 7:1 haben wir gestern gesehen bei der WM in Houston gegen Curaçao. Ist ein guter WM-Start.
5: Ja, das kann man schon sagen. Ganz gut 7:1. Haben sie okay gemacht, die Jungs. Und die 4000 deutschen Fans, die tatsächlich auch vor Ort waren, die haben es natürlich extrem gefeiert.
6: Besser geht's doch nicht. 7:1 kann man echt nicht besser machen. Starke Mannschaft heute. Starke Leistung.
7: Stimmung heute war sehr gut. Ich glaube, darauf kann man aufbauen für die nächsten Spiele. Um ganz oben zu sein, müssen wir uns noch ein bisschen steigern. Ich glaube, was so die defensive Stabilität angeht. Aber rundherum, wunderbares Erlebnis, wunderbarer Auftakt.
8: Mega. Einfach unbeschreiblich. Sprachlos. Glücklich. Ja. Yeah. Das kann so weitergehen.
0: Das kann so weitergehen. Yeah. Das sieht übrigens Bundestrainer Julian Nagelsmann auch so, denn der hat nach dem Spiel das hier gesagt.
9: I think after the game there was a song, the train has no brakes, it's a German song. And we try to do that, to move on, like with no brakes.
5: Ja. Das ist wirklich der größte Fiebertraum. Julian Nagelsmann sagt, the train has no brakes in einer Pressekonferenz vor GTA 6.
0: Also. Ja, ich weiß nicht, ob ihr es gecheckt habt, was er meint mit the train has no brakes. Falls noch nicht, dann ist es das hier die Erklärung.
5: Der Zug hat keine Bremse.
0: Ich glaube, das Motto ist klar jetzt, ne? Samstag gegen die Elfenbeinküste, 22 Uhr, dann bitte auch ohne Bremse. Danke.
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0: Ja, wir reden viel über Fußball, es ist aber auch Weltmeisterschaft.
1: Aber es gibt natürlich noch mehr, ne, worüber man sprechen müsste eigentlich.
2: Ja, sogar bei uns hier im Lustingviertel im Saarland ist auch noch sportlich was anderes los. Es starten nämlich heute die Special Olympics mit Athletinnen und Athleten mit geistiger oder mit mehrfacher Beeinträchtigung.
0: Und Luis ist dort auch jetzt bei uns in der Show. Er tritt dort als Tennisspieler an und ist Teil des Orga-Teams und er ist absolut hyped.
3: Ja, ich freue mich natürlich großartig, die ganzen verschiedenen Athleten wieder treffen zu können, weil es natürlich ein großes Wiedersehen ist nach so ein Jahr ungefähr, wo man die letztes Mal gesehen hat. Und das ist natürlich ein Riesenmoment, man den ganzen Freunde wieder zu sehen können. Sportgroßes natürlich Tennis oder auch natürlich auch bei der Lebensparty, da alle wieder gemeinsam zu tanzen, auch egal welche Sportart.
2: Also Leute, Saarbrücken wird heute Abend gedanced, wisst ihr Bescheid. Um 20.15 Uhr geht es nämlich los im Ludwigsparkstadion. Mhm. Und da freut sich Luis wirklich so ultra drauf.
3: Es geht dann los mit der Eröffnungsfeier. Dann ist ja alles gleichzeitig am Starten. Wie zum Beispiel die ganzen Sportstätten in ganz Saarland plus die ganzen Rahmenprogramme, wie zum Beispiel das Festival an dieser Platz. Da findet alles statt, zum Beispiel für die Stände und auch ganz viel Bühnenprogramme mit Bands, Songs oder auch ganz viel verschiedenen Workshops, die dann stattfinden.
0: Hey, viel Spaß, muss man sagen.
2: Und viel Erfolg.
0: Jawohl.
2: Die bei Luis, die ja beim Tennis.
0: Special Olympics starten heute im Saarland. 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

0: einen großartigen Song. Dive Into Me, Alok und Khalid bei der Sing. Guten Morgen.
1: Ja, ich glaube, den kann man aktuell auch live sehen. Tatsächlich, weil Khalid ist aktuell auf Tour. Ich habe da die ganze Zeit auf TikTok wirklich sicher, die ganze Zeit Snippets, wie er irgendwelche Songs singt. Ja, und ich habe jetzt gerade mal geguckt, and I didn't know, aber Khalid kommt tatsächlich auch nach Germany, nach Berlin und Offenbach am Main sogar auch im Oktober. Und es gibt sogar auch noch Tickets für.
0: Wisst ihr Bescheid, falls ihr Bock habt, gönnt ihn euch. Hier ist jetzt erstmal Billie Eilish, der

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1: Mit Lydia Wagner. Junge Menschen kaufen wegen Influencerinnen und Influencern deutlich mehr online ein. Das bestätigt eine Auswertung der Krankenkasse DRK und des Hamburger Uniklinikums. SWR-Reporterin Lisa Reister hat Details.
2: Die Forschenden schreiben, dass personalisierte Werbung und die starke Präsenz von Online-Persönlichkeiten gefährlich werden können und zum Kaufrausch führen. Und junge Menschen seien besonders anfällig für Manipulation. So schauen sich fast 4 von 10 der 10- bis 17-Jährigen mindestens einmal die Woche in Online-Shops um.
1: Es gibt eine Einigung zwischen den USA und dem Iran. Das haben jetzt beide Seiten und auch der Vermittler Pakistan bestätigt. Fest steht, dass die Straße von Hormus bald wieder frei sein soll. Andere Punkte sind dagegen noch ungeklärt, zum Beispiel was mit dem iranischen Atomprogramm passieren soll. Die Einigung hat auch schon Auswirkungen. Die Ölpreise sind heute Morgen etwas gefallen. Die deutsche Fußballnationalmannschaft ist mit einem 7:1 in die WM gestartet gegen Curaçao. Für Manuel Neuer war es das erste Spiel seit seinem Comeback in die Nationalmannschaft.
3: Gerade in so einem Turnier ist es wichtig, dass wir, glaube ich, gut gestartet sind. Dass man auch gemerkt hat, dass die Spieler, die von der Bank gekommen sind, immer Energie mit reingebracht haben. Die Spielfreude war da und wir wollten immer aufs Tor gehen.
1: Im Spiel der beiden Gruppengegner von Deutschland hat die Elfenbeinküste gegen Ecuador mit 1:0 gewonnen. Die Niederlande und Japan haben 2:2 gespielt und Schweden hat gegen Tunesien mit 5:1 gewonnen. Das Wetter. In Baden-Württemberg bleibt es heute freundlich mit viel Sonne, in Rheinland-Pfalz mehr Wolken, aber trocken. Das Ganze bei 17 bis 26 Grad. Morgen dann nochmal Wolken, danach wird's heiß.
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4: Ja, mit Benji und Tina. Hallo, guten Morgen.
5: Es
4: ist toll, dass wir für euch jetzt auch hier sein dürfen.
5: Ja.
4: Unsere erste Sendung zusammen hier für Baden-Württemberg, Rheinland-Pfalz, Hessen und Saarland. Fürs ganze Das Ding-Viertel. Groß, big, wow.
5: Benji ist auf jeden Fall hyped, wie ihr merken könnt. Ja. Und wir dachten, wir stellen uns euch auch noch mal nett vor. Vorher haben wir euch schon...
4: Ich bin Benji, hallo.
5: Ja, ich bin Tina, hallo. Vorher haben wir euch, schon unsere Hobbys gesagt.
4: Mhm.
5: Und jetzt würde ich sagen, ist es noch Zeit für eine andere sehr wichtige Eigenschaft, die man über uns wissen muss. Unsere Lieblingsfarbe.
4: Oh, die Lieblingsfarbe. Mhm. Ich sage grün. Grün steht mir am besten. Ich habe grüne Augen, grün.
5: Okay.
4: Ja, grün.
5: Bei mir ist es lila. So violett.
4: Ja, finde nicht, dass lila dir gut steht.
5: Hallo?
4: Braun ist super, jetzt hast du braun an.
5: Nee, aber lila ist meine Lieblingsfarbe, weil es ist so schön bunt und es ist aber nicht zu rosa oder so. Lila ist es, Leute.
4: Ja gut, okay, dann wisst ihr jetzt Bescheid.
5: Aber lila steht mir ja offensichtlich nicht, Leute, wisst ihr auch Bescheid.
4: Okay, es sieht super aus. Ich würde sagen, wir machen schnell Musik, bevor es hier eskaliert.
5: Ja, bevor dein Auge grün wird, weil es steht dir ja so gut.

0: Ich weiß, guten Morgen. Wir haben ja gerade über unsere Lieblingsfarbe gesprochen.
1: Gestritten, kann man sagen.
0: Vielleicht ein bisschen gestritten.
1: Aber ihr seid als Streitschlichter zur Stelle gekommen an die 0172 1010 951. Hat Daniel das hier geschickt?
2: Guten Morgen, Leute. Daniel hier.
0: Hi.
2: Ich sag, wie es ist. Türkis ist der Shit. Das ist eine geile Farbe.
0: Türkis?
1: Aber finde ich gut, weil guck mal, deine Lieblingsfarbe ist grün, meine ist lila und Türkis ist ja schon irgendwo in der Mitte.
0: Irgendwo in der Mitte. Das heißt also, wir haben uns jetzt alle verstanden?
1: Ja.
0: Wir haben uns alle vertragen.
1: Die Lieblingsfarbe vom Ganzen, das Dingviertel. Ganz Baden-Württemberg, Rheinland-Pfalz, Hessen und Saarland muss jetzt Türkis sein.
0: Türkis, alles klar, nehmen wir mit.
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0: Creepin' Metro Boomin, das Ding ist hier gleich mit Crystal Notion, The Days.
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0: Und nach Paul der Krake kommt Tisch der Kicker.
3: Ja, unser das Ding-Orakel für die WM 2026 sind wir selbst, haben wir uns ausgedacht. Klar. Und zwar wir am Tischkicker. Das bedeutet 90 Sekunden Tischkicker, jeder vertritt ein Land und das Ergebnis verrät dann eben, wie Deutschland spielt.
0: Die große Frage heute, hatte unser Tisch der Kicker recht zum ersten Spiel? Deutschland, aka Sophie, hat im Tischkicker gegen Curaçao, aka William, gespielt.
4: Also steht 1:0 für... Oh! Das war ein Schuss aus dem letzten Eck vorne rein. Super, 2:0 Curaçao.
0: Naja, 2:0 für Curaçao, hat's Orakel vorher gesagt.
3: Mhm,
0: scheiß Orakel.
3: 1:7 war es dann, naja. Knapp vorbei ist auch daneben, sagt man ja so schön.
0: Aber ich sag mal, einmal ist kein Mal, jeder macht mal Fehler. Nobody's perfect.
3: Hast
0: du bist gut genug.
3: Du bist gut genug.
0: Deswegen Tisch der Kicker bekommt eine zweite Chance, würde ich sagen, oder?
3: Ja, der Arme. Freitag kommt vorm nächsten Deutschlandspiel einmal noch und wenn's Orakel dann verkackt, dann müssen wir es vielleicht
0: killen.
3: Dann müssen wir uns vielleicht doch noch irgendwie eine Krake schaffen. Müssen wir ins Zoo brechen oder so.
0: Ja, besorg mal eine Krake.
3: Ja.
0: So, viel Glück beim nächsten Spiel. Gell? Super. Also, liebe Grüße. Tschüss. Nur ist noch ein bisschen da.
3: 10.
0: Also,
3: bis mal, 10.
0: Hab dein Mikro ausgemacht, warte, ist gerade ganz viel los hier bei uns.
3: Bis 10 sind wir noch da, wollte ich sagen. Mehr nicht. Jetzt lass Musik laufen.

0: Bad Chick. Roll bei das Ding American Girls gleich von Harry Styles. Und apropos American, wir hören nochmal zur WM rüber. Wir haben gehört, 7:1 hat Deutschland gewonnen gestern. Erstes WM-Spiel. Toll, großartig.
1: Boom, ja, das. Und für alle von euch, die das ungefähr so viel abgeholt hat, wie ich meine Pakete bei der Postfiliale, nämlich gar nicht, habe ich jetzt unnützes WM-Wissen für euch. Da geht es um alles außer Fußball.
0: Schön, dann nimmst du alle mit. Ja, ich bin sehr gespannt, was kommt. Du meintest, du bist jetzt auf jeden Fall bei der WM für Japan.
1: Ja.
0: Warum?
1: Richtig. Weil die Ehrenfans haben, muss man sagen. Die haben gestern unentschieden gespielt in Dallas im Stadion. Und danach haben die Fans einfach das Stadion aufgeräumt.
0: Toll, das ist so ein Kulturding, ne?
1: Ja, da gibt es so ein Sprichwort in Japan dazu,
0: ja,
1: dass man so Orte so hinterlassen soll, wie man sie vorgefunden hat. Das heißt wörtlich, ein Vogel, der davonfliegt, hinterlässt keine Spuren im Wasser.
0: Großartig, ich habe mal geguckt, ich weiß nicht, ob ich es richtig ausspreche.
1: Wahrscheinlich nicht.
0: Wahrscheinlich sage ich es falsch, es heißt Tatsutori Atoo Nigosatsu. Oder so ähnlich.
1: Weise Worte, lieber ja, Herr.
0: Toll.
1: Auf jeden Fall soll man halt Orte so hinterlassen, wie man sie vorgefunden hat. Und deshalb haben die dann die blauen Mülltüten nach dem Spiel ausgepackt und haben da ihren Müll reingemacht und sind erst dann gegangen.
0: Das
1: machen
0: toll.
1: Die immer bei WM-Spielen, seit sie 1998 das erste Mal bei einer WM dabei waren.
0: Japan, Sieger der Herzen.
1: Ja,
0: und
1: meine
0: Sieger.
1: Neuen Favoriten.
0: Ganz toll. Wir sind sehr gespannt, was morgen auf uns zukommt von deinem unnützen
1: Wissen. Ich habe was Tolles vorbereitet. Ein Spieler, der ungewollt viral geht.
0: Wir freuen uns auf morgen.

0: Guten Morgen, wir haben ganz neue Musik für euch dabei.
1: Ja, am Freitag war nämlich ein heiliger Tag für alle Popgirlies, könnte man sagen. Olivia Rodrigo hat ihr drittes Studioalbum rausgehauen. Und ich finde, ich habe da was Lustiges beobachtet.
0: Ja.
1: Irgendwie machen alle Artists gerade einfach so ewig lange Albumtitel.
0: Stimmt, Harry Styles mit hier Kiss All The Time, Disco Occasionally, sind ja auch irgendwie einfach 6 Wörter für so ein Album. What the fuck, was ist das? Das ist kein Albumtitel, das ist ein Albumsatz.
1: Ja, und Olivia Rodrigo dachte sich so, Harry Styles, hold my fucking beer. Ich nenne mein Album You Seem Pretty Sad For A Girl So In Love.
0: Oh ja, herzlichen Glückwunsch. Okay, Statement aber auch, ist ein langer Titel. Du wirkst ziemlich traurig für ein so verliebtes Mädchen. Was das genau bedeutet, hat sie uns im Interview schon mal erklärt.
2: The title You Seem Pretty Sad For A Girl So In Love obviously conjures up the two sides of a romantic connection where you can be really happy and really joyous and then also the disappointment that can come with it.
1: Ja, sie sagt, dass da halt das so beide Seiten von so einer Love Story zeigt. Einmal, dass man richtig happy sein kann und fröhlich und aber auch die Enttäuschung, die dann kommen kann, wenn es nicht klappt.
0: Scheiße, tut mir leid für sie.
1: Ja.
0: Das ist wohl offensichtlich irgendwann mal nicht geklappt, sonst hätte sie ja keinen Song gemacht jetzt, ne?
1: So klingt ihr neues Album übrigens.

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1: Mit Lydia Wagner. Junge Menschen kaufen wegen Influencerinnen und Influencern deutlich mehr online ein. Das bestätigt eine Auswertung der Krankenkasse DRK und des Hamburger Uniklinikums. SWR-Reporterin Lisa Reister hat Details.
2: So schauen sich fast 4 von 10 der 10- bis 17-Jährigen mindestens einmal die Woche in Online-Shops um. Mehr als 12% von ihnen sagen, dass sie bis zu 1.200 Euro pro Jahr ausgeben. Meistens für Lifestyle- und Trendprodukte wie Klamotten, Schuhe, Elektro-Gadgets oder Beauty- und Pflegeprodukte.
1: Mehrere Staats- und Regierungen

0: in der Gruppenphase der WM erspielt. Durch den 7:1-Sieg gegen Curaçao gestern Abend. Und Bundestrainer Nagelsmann ist stolz.
1: Es sind natürlich auch viele Newcomer dabei, die noch keine Turniere hatten, aber es sind natürlich auch einige dabei, die Turniere selbst erlebt haben. Und dann musst du erst mal 7 Tore machen.
0: Die deutsche Mannschaft spielt das nächste Mal am Samstag gegen die Elfenbeinküste. Das Wetter in Baden-Württemberg heute viel Sonne, in Rheinland-Pfalz mehr Wolken, es bleibt aber trocken und das Ganze dann bei 17 bis 26 Grad.
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3: Mit Benji und Tina, hallo zusammen.
4: Hallo, schönen Montag euch jetzt mit Paschanem, Miss Jackson.

0: Hallo, guten Morgen. Da sind wir schon dran hier. Ich habe ein bisschen geschlafen gerade. Es tut mir leid. Ich habe wahrscheinlich heute Morgen noch nicht an Zitrone geschnüffelt. Zitrone sollte man wirklich schnüffeln, Leute, sage ich euch. Das wird der Shit.
1: Ja, weil laut einer Studie macht es tatsächlich fit. Mhm. Finde ich schon irgendwie wild, an Zitrone schnuppern, wach sein. Naja.
0: Ja, ja.
1: Käser aus Kassel ist Parfümeur und hat uns erklärt, warum das funktioniert, warum uns Zitronengeruch so einen Kick gibt.
2: Wir kennen alle diesen Moment, wo wir irgendwie das riechen und denken so, das erfrischt mich, das ist schön. Und das geht wiederum dahin zurück, dass wir irgendwann uns einfach darauf festgelegt haben, dass speziell Colognes, dass eben genau solche Parfums über diese Frische diesen belebenden, wachmachenden Effekt haben. Und dass wir das gut finden.
0: So, und wenn ihr jetzt sagt, scheiße, ich habe gar keine Zitrone zu Hause.
1: Oh nein!
0: Wie werde ich denn jetzt langsam wach? Gar nicht oder was? Nein, Gesa hat noch einen Tipp, woran ihr sonst so schnüffeln könnt.
2: Was ich weiß, ist, dass natürlich solche Sachen, die du eben schon erwähnt hast, Zitrone ist da ganz vorne mit dabei, aber auch so Sachen wie Pfefferminze sind stimulierend und wachmachend. Also alles, was irgendwie, sagen wir mal, auch uns physisch, glaube ich, reizt, wie eben diese starken Gerüche, ne? Also Zitrone und Pfefferminze sind ja kräftige Gerüche, die machen uns wach und vielleicht auch konzentrierter als vorher.
1: So, also Leute, scheißt auf den Klebestift. Ab sofort wird für einen Kick an der Pfefferminze geschnüffelt.
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0: Linkin Park waren das bei das Ding.
1: Habt ihr gesehen, bei Rock im Park, Rock am Ring, Hamburg haben sie Auftritte gehabt. Sie sind back, Leute. Ja.
0: Und jetzt ist Tina Shay back für euch im Radio.

0: Was war das bitte für ein WM-Spiel gestern? Hier ist das Ding. Guten Morgen.
1: Hallo.
0: Deutschland hat 7:1 gegen Curaçao gespielt. Kurz Flashback bekommen zu dem Brasilien-Ding vor 12 Jahren.
1: Ja, ist crazy. Alle sind hype, haben Bock, genauso wie Benji. Bis auf mich und Sven aus Lampertheim, der sich hier per WhatsApp an die 0172 10951 gemeldet hat. Hallo.
2: Richtig, ja.
0: Gar kein Bock?
2: Ja, also ich gucke die Spiele, wenn es sein muss, an.
0: Nach dem 7:1 gestern ist doch Hype jetzt, oder?
2: Ja, aber sorry, das ist doch keine Mannschaft gewesen.
1: Sven ist nicht abgeholt, finde ich sehr funny. Aber dich hat was anderes am Wochenende abgeholt, haben wir gehört. Jetzt musst du mich ins Boot holen. Ich bin leider auch nicht im Basketball-Game. Was war los?
0: Alternative für Tina.
2: Ja, richtig, ja genau. Die New York Knicks haben zum ersten Mal seit 53 Jahren den NBA-Titel wieder nach Hause geholt. Also das ist schon mega.
0: Und waren jetzt 53 Jahre hier ewiger Zweiter oder warum hat das so lange gedauert?
2: Nee, die waren halt nicht gut.
0: Ach so.
1: Die haben einfach 53 Jahre richtig reingeschissen und jetzt sind sie aber weg.
2: Okay. So auf die Art, ja.
0: Na dann herzlichen Glückwunsch.
1: Krass, und du warst dabei. Wow.
2: Genau, ich hab's verfolgt, ja.
0: Geil. Na dann herzlichen Glückwunsch an die New York Knicks, dass sie nach 53 Jahren finally den NBA-Titel geholt haben. Basketball ist das, ne?
2: Ja, genau. Richtig, ja.
0: Ja, muss ich ja wissen.
1: Erstmal gratulieren.
0: Sorry,
1: und dann
0: ich interessiere mich halt mehr für Fußball. Hey Sven, dann ganz liebe Grüße und vielen Dank für die Infos. Nehmen wir mit.
2: Danke, gerne doch.
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1: Mit Lydia Wagner. Der Sohn der norwegischen Kronprinzessin Mette Marit, Marius Borg Høiby, muss wohl für 4 Jahre ins Gefängnis. Ein Gericht in Oslo hat mitgeteilt, dass er in 2 Fällen wegen Vergewaltigung verurteilt worden ist. In 2 weiteren Fällen wurde er freigesprochen. Insgesamt war Høiby in 40 Punkten angeklagt. Er soll auch mehrere Ex-Freundinnen misshandelt haben. Kanzler Merz ist zufrieden mit der Einigung zwischen den USA und dem Iran. Er hat sie als diplomatischen Durchbruch bezeichnet. Die FDP-Verteidigungspolitikerin Strack-Zimmermann ist dagegen skeptisch. Sie hat dem SWR gesagt, es klinge zwar gut, dass die Kampfhandlungen eingestellt werden sollen, aber es seien noch viele Fragen offen. In Genf hat es am Abend Proteste und Ausschreitungen gegeben. Hintergrund ist der G7-Gipfel in einer französischen Kleinstadt in der Nähe. Dort sind Demonstrationen aktuell verboten, deshalb finden sie in Genf statt. Die Veranstalter sprachen von 60.000 Demonstrierenden, die Polizei von 20.000. Einige Vermummte haben Pflastersteine aus dem Boden gerissen und randaliert. Die Polizei hat Tränengas eingesetzt. Junge Menschen kaufen wegen Influencerinnen und Influencern deutlich mehr online.

0: Fällen ein. Das bestätigt eine Auswertung der Krankenkasse DAK und des Hamburger Uniklinikums. Personalisierte Werbung und die starke Präsenz von Online-Persönlichkeiten könnten gefährlich werden. Außerdem schreiben die Forschenden, dass junge Menschen besonders anfällig seien für Manipulation. Und wir schauen aufs Wetter. In Baden-Württemberg bleibt es heute freundlich mit viel Sonne, in Rheinland-Pfalz mehr Wolken und das Ganze dann bei Temperaturen von 17 bis 26 Grad.
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3: Hallo.
2: Guten Morgen.
3: Guten Morgen, schönen Montag euch.
2: Ist es denn schon 8 Uhr?
3: Nein, es ist schon 9 Uhr.
2: Oh, es ist 9. Upsala. Ja, herzlich willkommen. Wir sind hier jetzt auch mal für euch am Start. Wir freuen uns sehr, dass wir hier für dieses neue große Das Ding hier jetzt mit euch ein bisschen aufstehen
3: dürfen. Ja, nicht nur Baden-Württemberg und Rheinland-Pfalz, sondern auch Hessen und Saarland am Start. Freut uns.
2: Ja, wir machen uns einen schönen Morgen und wir dachten uns, wir stellen uns immer kurz mal ein bisschen vor. Ich habe jetzt ja noch einen nicen Side-Fact zu Tina.
3: Oh, okay.
2: Ja, weil hier der nächste Song, der eingeplant ist, das ist ja was, das magst du ja gerne.
3: Oh,
2: ich habe ja gelernt,
3: ja,
2: du magst ja gerne Somba.
3: Ja.
2: Ja.
3: Auch.
2: Deswegen spielen wir den jetzt hier.
3: Nicht nur musikalisch, sondern auch schön zum Angucken ist der.
2: Findest du, er ist schon, also er sieht ja schon sehr dürr aus, muss ich sagen. Ist er gesund?
3: Das ist Bodyshaming, wenn
2: du. Ist es? Nein, also ja, wirklich ist schon, also da ist schon, der macht das ja schon auch gerne so, ne? Sehr wenig und so.
3: Ja, der hat dann auch immer ganz enge Oberteile an.
2: Ja, Dinge, auf die Tina steht. Super, jetzt wisst ihr Bescheid.
3: Ja. Ja. Und Benji findet Somba, glaube ich, auch toll. Aber ansonsten freut er sich, glaube ich, auf den nächsten Song, weil EDM ist, glaube ich, seine Lieblingsmusikrichtung.
2: Ja, mit Move Your Body kann ich auch was anfangen. So, und ihr bewegt jetzt auch euren Arsch raus aus dem Bett, ab in den Montag, neue Woche startet, Leute.
3: Hier ist das Ding für euch.

0: Nos agana su loser. Nimm das. Das ist Papiamento, die Sprache, die man auf Curaçao spricht. Und das heißt, wir haben gewonnen, ihr Loser.
1: Benji, so fangen wir hier doch jetzt gar nicht an. Wirklich, du bist ja wie so ein Schulkind, das man auseinanderziehen muss, weil es sich prügeln will.
0: Ja, man muss sich auch mal feiern hier.
1: Nee, ich finde, das ist zu doll. Deutschland hat 7:1 Curaçao abgezogen.
0: Niedergeschmettert
1: gestern
0: haben
1: in der
0: wir.
1: WM. Und jetzt mobbst du die Armen noch. So im Radio. Finde ich gemein von dir.
0: Ja, und lass mich doch.
1: Ich sag, du bist ein schlechter Gewinner. Und deshalb haben wir Johannes, aka dem Brettspiel-YouTuber Hunter and Friends, gefragt, wie ist man denn ein guter Gewinner?
2: Also ich würde sagen, ein guter Gewinner, der weiß genau, warum er gewonnen hat. Ne? War es jetzt nur pures Glück oder hat man wirklich eine gute Partie hingelegt? Ich glaube, es ist schon ein kleiner Unterschied. Selbst beim Fußball würde ich sagen. Ich meine, wenn man wegen 3 roter Karten und 2 falsch gegebenen Elfmetern gewinnt, sollte man sich nicht vielleicht ganz so krass freuen, wie wenn man jetzt einfach den Gegner 7:1 vom Platz gefegt hat.
0: Was ist so ein No-Go, wenn man gewonnen hat?
2: Tja, ich würde sagen, sich über den anderen auch noch lustig machen nach dem Motto, ich habe es dir doch gleich gesagt und so ein hintenrum sagen. Und übrigens, ich habe ja gesehen, als du diesen Zug gemacht hast, dass du da voll den Fehler gemacht hast. Ich wollte es dir aber nicht sagen, weil ich wollte ja gewinnen sozusagen. Das sollte man sich, nachdem man gewonnen hat, vielleicht besser verkneifen.
0: Okay, ich checke. Was war so dein peinlichster Moment, wo du selber zu einem schlechten Gewinner geworden bist? Gab es das mal bei dir?
2: Ja, doch, das gibt's schon. Das gibt's schon. Also ich habe so eine sehr fiese Lache, die mir manchmal rausbricht. Und speziell meine Frau sagt, also, ne, wenn das so aussieht, dann war es das hier mit dem Brettspiel.
0: Also manchmal muss ich sagen, bin ich auch gerne ein bisschen frech.
1: Ja, ich sag mal so, Gott sei Dank kann Curaçao die WM nicht abbrechen wegen dir.
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0: Das Ding ist hier gleich mit BTS und Swim.
1: Fußball-WM.
0: Beides Ding. Überleg mal, es geht heiß her, so richtig zur Sache, so hotte Stimmung.
2: Okay.
0: Und dann machst du diesen Song hier an.
2: Die Die von Shakira.
0: Ja.
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0: Der Song macht niemanden geil. Auch keinen Fußballer bei der WM, sag ich. Was ist das für ein WM-Song? I'm sorry.
2: Ja, er kommt nicht so krass, das sag ich dir ehrlich.
0: Don't like it.
2: Ich finde auch von Shakira Waka Waka war halt viel besser. Da kommt Die Die nicht dran.
0: Ja.
2: Und auch andere legendäre WM-Songs habe ich da mehr im Ohr. So Rasenschach zum Beispiel von Philo oder so.
0: Für so ein bisschen mehr Stimmung hat unsere Das Ding-Reporterin Aida deshalb mit euch in Mannheim mal so ein paar iconic WM-Songs angestimmt.
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6: Oh, ich kenne das, ich weiß aber nicht, wie es weitergeht.
7: Alle
6: Atzen. Keine Ahnung, Rotzen.
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9: Alle Atzen. Oh Gott, alle Atzen. Alle Rotzen.
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11: Weiß nicht.
12: Boah, das ist mein Lieblingslied sogar. Das beste WM-Lied aller Zeiten. Herbert Grönemeyer.
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13: dreht, was dreht.
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0: Benji, mach mal deine höchste Stimme so hoch wie du kannst.
1: Oh, wirklich? Will man das hören?
0: Ich in diesem Moment ja.
1: So opernsängermäßig.
0: Einfach ganz hoch. Ja. Meinst du, du kriegst gut genug?
1: Ach so.
0: Meinst du, kriegst es hin?
1: Ja, den kriegen wir alle hin, oder? Das ist ja Kopfstimme. Das war jetzt Bauchstimme gerade. Viele wissen es ja nicht, aber das war Bauchstimme. Und Bauchstimme ist ja viel schwerer, so hochzukommen.
0: Ja.
1: So, deswegen, du bist gut genug. Da kriegen wir hin, alle.
0: Oha,
1: ja,
0: nicht
1: ja.
0: Schlecht.
1: Viele wissen es ja nicht, aber ich sing's ja auch eigentlich, den Song.
0: Ja, ich glaube ja, es ist der Sänger von Blumengarten, mit bisschen hier produziert von Kid Creek. Und Shirin David hat ja auch noch ein paar drauf. Das geht ja gerade ab auf TikTok, gut genug, ne?
1: Mhm. Du bist gut genug. Alle machen's nach.
0: Ja, alle versuchen's.
1: Du bist gut genug. Ah, okay, auch noch andere Sprache auch.
0: Ja, aber ich sag ehrlich, ich finde, du kannst da mithalten. Du solltest vielleicht auch.
1: Ja, man muss es ganz entspannt machen. Es darf nicht so gepresst kommen.
0: Spricht Gesangslehrer Benji. Vielen Dank. Blumengarten hat sich bestimmt ein Beispiel an deinen Ratschlägen genommen.
1: Ja.

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1: Mit Lydia Wagner. Hallo. Junge Menschen kaufen wegen Influencerinnen und Influencern deutlich mehr online ein. Das bestätigt die Auswertung der Krankenkasse DAK und des Hamburger Uniklinikums. SWR-Reporterin Lisa Reister hat Details.
2: Die Forschenden schreiben, dass personalisierte Werbung und die starke Präsenz von Online-Persönlichkeiten gefährlich werden können und zum Kaufrausch führen. Und junge Menschen seien besonders anfällig für Manipulation. So schauen sich fast 4 von 10 der 10- bis 17-Jährigen mindestens einmal die Woche in Online-Shops um.
1: Der Sohn der norwegischen Kronprinzessin Mette Marit, Marius Borg Høiby, muss für 4 Jahre ins Gefängnis. Ein Gericht in Oslo hat mitgeteilt, dass er in 2 Fällen wegen Vergewaltigung verurteilt worden ist. In 2 weiteren Fällen wurde er freigesprochen. Insgesamt war Høiby in 40 Punkten angeklagt. Er soll auch mehrere Ex-Freundinnen misshandelt haben. Es ist ein Problem, dass in Deutschland so viele Frauen in Teilzeit arbeiten. So sieht es der Chef des Deutschen Instituts für Wirtschaftsforschung, Fratscher. Er hat dem Redaktionsnetzwerk Deutschland gesagt, dass der Gesellschaft dadurch viel Wohlstand verloren geht. Und er fordert, dass Hürden

0: Shut the Fuck Up von Drake. Der ist hier ganz neu bei Das Ding.
1: Guten Morgen. Und Achtung, jeder Smalltalk, den ihr heute mit Kolleginnen, Kollegen, Schulkameraden haben werdet, ist so Fußball, Fußball, Fußball, Fußball, Fußball.
0: Ja, die haben aber auch 7-1 gestern gewonnen. Das WM-Spiel, kann man schon mal drüber reden.
1: Ja, aber das ist auch nicht alles. Benji, es gibt noch mehr Sportereignisse. NBA-Finals am Wochenende haben wir schon gehört. Cool. Und bei uns im Das Ding-Viertel im Saarland starten heute auch noch die Special Olympics.
0: Olympische Spiele der Athletinnen und Athleten mit geistiger oder mehrfacher Beeinträchtigung. Louis ist einer der Athleten, Tennisspieler und Teil des Orga-Teams. Und er ist vor allem Hype-Mann Nummer 1 für die Special Olympics.
2: Ja, ich freue mich natürlich großartig, die ganzen verschiedenen Athleten wieder treffen zu können, weil es natürlich ein großes Wiedersehen ist nach so ein Jahr ungefähr, wo man die letztes Mal gesehen hat. Und das ist natürlich ein Riesenmoment, man den ganzen Freunde wieder zu sehen können. Ja. Sportgroßes natürlich Tennis oder auch natürlich auch bei der Lebensparty, da alle wieder gemeinsam zu tanzen, auch egal welche Sportart.
1: Ja, und ab heute wird wieder gemeinsam getanzt. Alle treffen aufeinander, alle Athletinnen und Athleten ab 20.15 Uhr im Ludwigsparkstadion in Saarbrücken. Und Wirs freut sich da schon ultra drauf.
2: Es geht dann los mit der Eröffnungsfeier. Dann ist ja alles gleichzeitig am Starten. Wie zum Beispiel die ganzen Sportstätten in ganz Saarland plus die ganzen Rahmenprogramme, wie zum Beispiel das Festival an dieser Platz. Da findet alles statt, zum Beispiel für die Stände und auch ganz viel Bühnenprogramme mit Bands, Songs oder auch ganz viele verschiedenen Workshops, die da stattfinden.
0: Ja, dann ganz viel Spaß dir, Louis, und allen anderen, die da mitmachen bei den Special Olympics im Saarland, die heute...
1: Hol Gold! 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

0: Dasha, Austin, hallo zusammen.
1: 18 Minuten vor 10 haben wir's und da gibt's jetzt The Bowser für euch mit McMelic. Kennt ihr vielleicht von TikTok?

0: Der Song für alle im Homeoffice, Work from Home.
1: Das lässt sich heute genau das Gleiche sagen, Mandy. Wir kennen uns zu lange, glaube ich.
0: Ja, wir sagen jetzt lieber Tschüss auch, bevor es schlimm wird.
1: Ja,
0: wir hören uns morgen
1: wir
0: wieder
1: zusammen alles reden.
0: Ja, tschüss.
1: Tschüss.
0: Bis morgen.
1: Bis morgen. Tschüss.

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1: Mit Lydia Wagner. Auch wenn der Iran-Krieg vorbei ist, will Israel im Libanon bleiben. Das Militär soll die eroberten Gebiete im Süden des Landes nicht verlassen. Das hat Verteidigungsminister Katz mitgeteilt. Die USA und der Iran hatten sich vorher auf ein Rahmenabkommen für ein Kriegsende geeinigt. Es soll am Freitag unterschrieben werden. Eine iranische Bedingung war aber, dass die israelischen Angriffe gegen die pro-iranische Hisbollah-Miliz im Libanon aufhören. Junge Menschen kaufen wegen Influencerinnen und Influencern deutlich mehr online ein. Das bestätigt eine Auswertung der Krankenkasse DRK und des Hamburger Uniklinikums. SWR-Reporterin Lisa Reister hat Details.
2: So schauen sich fast 4 von 10 der 10- bis 17-Jährigen mindestens einmal die Woche in Online-Shops um. Mehr als 12% von ihnen sagen, dass sie bis zu 1.200 Euro pro Jahr ausgeben. Meistens für Lifestyle- und Trendprodukte wie Klamotten, Schuhe, Elektro-Gadgets oder Beauty- und Pflegeprodukte.
1: In den Gefängnissen in Deutschland gibt es jetzt so wenig Plätze wie seit 7 Jahren nicht mehr. Die neue Osnabrücker Zeitung hat Zahlen ausgewertet und herausgefunden, dass seit 2019 mehr als 1.700 Haftplätze abgebaut worden sind. Und das, obwohl die Zahl der Inhaftierten kontinuierlich steigt. Heute und morgen gibt es an den Unikliniken in Baden-Württemberg wieder Warnstreiks. Die Gewerkschaft Verdi hat dazu aufgerufen. Auch Kundgebungen und Demos sind geplant. Notfälle werden zwar behandelt, bei geplanten Eingriffen kann es aber länger dauern. Das Wetter. In Baden-Württemberg kriegen wir heute schon viel Sonne. In Rheinland-Pfalz ist es noch etwas wolkiger. Das Ganze bei 17 bis 26 Grad.

Einen wunderschönen guten Morgen. Ich bin Celi. Hello. Wir starten gemeinsam in diese neue Woche. Ich freue mich aber sowas von doll. Ich hoffe, ihr habt gestern mindestens so viel Spaß beim Fußball gehabt. Und wenn ihr nicht Fußball geguckt habt, hattet ihr irgendwo im Fitnessstudio oder auf der Autobahn eine entspannte Zeit. Das ist doch auch ein Vorteil, oder? Wir starten hier aber sowas von gemütlich in diese neue Woche rein. Gleich mit Nachts wach, Mixu McLeod und Marco. Und davor gibt's jetzt Temper City mit Self-Aware.

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0: Brasilien hatten gestern Flashbacks aus der Hölle, würde ich mal behaupten. Ja. 7:1 haben die deutschen Fußballjungs bei der WM gestern gegen Curaçao komplett rasiert, ja. Und da waren wir mal ganz kurz wieder in 2014. Aber ey, die Leute beim Public Viewing im Lautfetal in Hessen hatten ihre Nerven komplett unter Kontrolle.
1: Ich hatte ja mit 6:0, habe ich ja getippt gehabt, Gabi. Aber da haben wir gedacht, dann kam das 1:1. Dann habe ich gesagt, da muss ich korrigieren, dann waren 7:1.
2: Dadurch, dass die WM in den USA stattfindet, ist es generell ein bisschen so geschmälert, finde ich schon. Aber ich muss sagen, ich finde das Team geil. Ich finde die Zusammenstellung geil. Ich finde generell so ein bisschen so, was man so vom neben dem Platz hört, geil. Und das macht einen schon gute Laune, muss man sagen.
3: Es war ein ganz schöner Auftakt. Man darf es jetzt nicht zu ernst nehmen, das eine Spiel. Aber ich bin erleichtert, dass wir guten Snook gefunden haben. Das wird schon.
0: So, also guck mal, die Bundestrainer sind auch wieder alle da. Das ziehen wir einfach weiter so durch. Das nächste Spiel ist am Samstag. Also bis dahin können wir durchatmen und zwar gegen die Elfenbeinküste. Aber wir müssen lang wach bleiben. 22 Uhr geht's erst los. Checkt ihr dann im ZDF.
4: Das

Hier gibt's gleich den neuen Song von Taylor Swift. Es ist ein bisschen Back to the Roots. Mehr Country, I knew it, I knew you, gibt's hier gleich in der Das Ding-Playlist. Aber Leute, ich muss euch jetzt mal kurz ins Rabbit Hole reinholen, ne? Weil Taylor Swift, die ist ja gerade eigentlich in einer ganz anderen Bubble unterwegs, und zwar Hochzeitsblase, ne? Das wird dann irgendwann auch passieren. Und eigentlich ist nichts bekannt, aber dafür steht im Internet dann doch ganz viel. Und es ist so witzig, dass ich es unbedingt teilen muss, ja? Also, ne, Taylor Swift, Travis Kelce, die sind am heiraten dieses Jahr. So munkelt man zumindest, dass es am 3. Juli soweit sein soll. Man munkelt auch, dass es zwischen 1100 und 1200 Gäste geben soll. So, deswegen sagen alle, Hochzeit findet im Madison Square Garden in New York statt. So. Das ist das, was das Internet sagt. Die Gäste müssen wohl auch, bevor sie überhaupt eine Einladung bekommen, eine Verschwiegenheitsklausel, also so eine Erklärung, unterschreiben. Klar, damit da nichts an die Presse kommt und sonst wie. Bestätigt ist davon überhaupt gar nichts. Aber jetzt mal nur so ganz rein hypothetisch. 1000 Gäste, dann sind die ja wirklich den kompletten Tag nur damit beschäftigt, ihre Gäste zu begrüßen und eben sich zu bedanken, dass sie gratuliert haben, oder? Es gibt aber auch viele, die sagen, ja, das ist schon Absicht, dass es so viele Spekulationen gibt, einfach um von der wirklichen Hochzeit und den wirklichen Tatsachen abzulenken. Das ist natürlich clever. I knew it, I knew you. Taylor Swift jetzt hier neu bei Das Ding. Und da sind wir doch so gespannt, wann und wie und wo und so geheiratet wird, oder?

0: Es gibt Situationen, da denkt man sich...
1: Sowas sagt man nicht! Nein!
0: Ja, jemand schreibt euch zum Beispiel online irgendwie was nicht so Nettes. Ihr ärgert euch kurz, naja, aber dann geht's weiter. Bei Politikerinnen und Politiker ist es ein bisschen anders gerade. Ein Mann aus dem Dostingviertel aus der Region Heilbronn hat dem Kanzler auf Facebook nämlich Lügenfritz quasi genannt, ne? Und jetzt muss er eine Geldstrafe zahlen. Und bei so Schimpfwörtern wie Pinocchio, da gibt es zum Beispiel keine Strafe. So, und weil wir ja beim Autofahren schon auch ganz gerne mal ein bisschen einen rumbeleidigen, sind wir ehrlich, schauen wir mal, dass wir das so machen, dass wir aber eben keine Geldstrafe bekommen.
2: Also wenn du beispielsweise Arschloch rufst oder irgendwie so Wichser oder irgendwas, also so diese herkömmlichen Beleidigungen, ja, dann kann das schon mal so ein, zwei netto Monatsgehälter Geldstrafe kosten.
0: Ja, das wollen wir nicht, sagt Anwalt Arndt. Sein Tipp, einfach ein bisschen abstrakter werden.
2: Du musst darauf achten, dass du jetzt schon keinen objektiven, beleidigenden Erklärungswert hast. Beispielsweise du Grünkernfrikadelle oder du Sonnenanbeter oder du super Autofahrer, da ist überhaupt keine Beleidigungstendenz drin, aber für dich ist es beleidigend, du hast es nämlich im Hinterkopf und das reicht schon.
0: Gut, also ein bisschen kreativ werden und wenn dann doch irgendwie ein Schimpfwort rausrutscht, ne, einfach den Kopf bewegen.
2: Guck woanders hin, guck also nicht zu dem, den du beleidigen möchtest, denn jeder Richter fragt ja, war das überhaupt an Sie gerichtet? Und wenn man dann schon sagen muss, ja, der hat eigentlich woanders hingeguckt, dann wird man immer freigesprochen.
0: Okay, das haben wir alles vermerkt. Jetzt noch ein Tipp von Arndt, richtiges Timing.
2: Es gibt eine gesetzliche Milderungsmöglichkeit, wenn der andere anfängt zu beleidigen und du dann sozusagen nur zurückbeleidigst, auch strafbar. Also immer warten, bis der andere anfängt.
0: Gut, also ab jetzt machen wir das alles und vor allem, gerade wenn einer nicht richtig blinkt, da kann man auch irgendwas mit Grünkern sagen, ne?
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10 vor 11, jetzt mit Teddy Swims und Mr. Know-It-All. Also vielleicht muss man immer wieder an diese Melodie denken, wenn ein Klugscheißer einem gegenübersteht. Vielleicht geht's so besser. Ich bin Celi, hello. Habt einen guten Start in die Woche.

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1: Mit Lydia Wagner. Kanzler Merz ist zufrieden mit der Einigung zwischen den USA und dem Iran. Er hat sie als diplomatischen Durchbruch bezeichnet. Die FDP-Verteidigungspolitikerin Streeck-Zimmermann ist dagegen skeptisch. Sie hat dem SWR gesagt, es klinge zwar gut, dass die Kampfhandlungen eingestellt werden sollen, aber es seien noch viele Fragen offen. Junge Menschen kaufen wegen Influencerinnen und Influencern deutlich mehr online ein. Das bestätigt eine Auswertung der Krankenkasse DRK und der Hamburger Uniklinik. So schauen sich fast 40% der 10- bis 17-Jährigen mindestens einmal die Woche in Online-Shops um. Mehr als 12% von ihnen sagen, dass sie bis zu 1.200 Euro pro Jahr ausgeben. Meistens für Lifestyle- und Trendprodukte wie Klamotten, Elektro-Gadgets oder Beauty- und Pflegeprodukte. Bei einem russischen Angriff auf Kiew in der Ukraine hat in der Nacht auch die Hauptkirche des dortigen Höhlenklosters gebrannt. Das Kloster gehört zum Weltkulturerbe. Der Militärgouverneur sagt, dass es ernsthafte Schäden gibt. Im ganzen Land sind bei dem Angriff mehrere Menschen getötet oder verletzt worden. Mehr als 23 Millionen Menschen haben gestern Abend das erste Spiel der deutschen Fußballnationalmannschaft bei der WM in der ARD gesehen. Das hat die AGF Videoforschung gezählt. Damit haben 70% aller Menschen, die den Fernseher anhatten, Fußball geschaut. Livestreams und die Anteile von Magenta TV, wo das Spiel ebenfalls zu sehen war, sind dabei noch nicht eingerechnet. Deutschland hat mit 7:1 gegen Curaçao gewonnen. Und das Wetter? In Baden-Württemberg kriegen wir heute schon viel Sonne. In Rheinland-Pfalz ist es noch ein bisschen wolkiger. Das Ganze bei 17 bis 26 Grad.
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2: Mit mir Celi, hello. Ich wünsche euch einen schönen Montag. Gleich mit Bowser und Apache. Ein bisschen Madonna. Und das hier ist Tame Impala mit Dracula.

0: 10 nach 11, hier ist das Ding, hello, 7, ja, 7 mal gestern so.
1: Ja!
0: Deutschland hat gestern Abend einfach 7:1 gegen Curaçao gespielt. Das ist natürlich geil und man will am liebsten die ganze Zeit sagen, hallo, ja, wir haben gewonnen, wir haben gewonnen, wir haben gewonnen. So ein bisschen wie, wenn man privat irgendwie Monopoly, Uno und Elferaus an einem Abend die ganze Zeit gewonnen hat, ne? Ob das einen guten Gewinner ausmacht? Naja, fragen wir mal Johannes. Der macht auf YouTube auch Content, so ein bisschen übers Brett spielen.
2: Also ich würde sagen, ein guter Gewinner, der weiß genau, warum er gewonnen hat. Ne? War es jetzt nur pures Glück oder hat man wirklich eine gute Partie hingelegt? Ich glaube, es ist schon ein kleiner Unterschied. Das ist selbst beim Fußball, würde ich sagen. Ich meine, wenn man wegen 3 roter Karten und 2 falsch gegebenen Elfmetern gewinnt, sollte man sich nicht vielleicht ganz so krass freuen, wie wenn man jetzt einfach den Gegner 7:1 vom Platz gefegt hat.
0: So, also dann ist es schon okay. Aber es gibt natürlich auch No-Gos.
2: Tja, ich würde sagen, sich über den anderen auch noch lustig machen nach dem Motto, ich habe sie doch gleich gesagt und so ein hintenrum sagen. Und übrigens, ich habe ja gesehen, als du diesen Zug gemacht hast, dass du da voll den Fehler gemacht hast. Ich wollte es dir aber nicht sagen, weil ich wollte ja gewinnen sozusagen. Das sollte man sich, nachdem man gewonnen hat, vielleicht besser verkneifen.
0: Ja gut, checkt man, ne? Aber Johannes, ist es schon auch mal passiert?
2: Gibt schon. Also ich habe so eine sehr fiese Lache, die mir manchmal rausbricht. Speziell meine Frau sagt, also, ne, wenn das so aussieht, dann war es das hier mit dem Brettspiel.
0: Können wir, glaube ich, alle relaten, oder? Also vielleicht nur jedes zweite Mal erwähnen, dass wir gestern so haushoch gewonnen haben, ne?

Hier gibt's gleich den neuen Song von Ariana Grande, heißt Hate That I Made You Love Me. Und die, also Ariana Grande, die war richtig sauer letzte Woche, denn das Weiße Haus hat bei TikTok ein Video gepostet mit ihrem Song bei. Klingt so. Ja, und Ariana war eben nicht so amused, denn, also die Regierung oder das Weiße Haus, ne, hier so rund um Donald Trump, hat halt eben diesen Song verwendet für ein Video, wo Bundesbeamte Menschen festnehmen und ihnen Handschellen anlegen. Ne, es geht so ein bisschen um die Migrationspolitik und das fand sie überhaupt nicht cool und wollte auch einfach gar nicht, dass ihre Musik für politische Zwecke genutzt wird. Und das hat sie dann auch kommentiert unter dem Video. Und hat gesagt, also mit sowas möchte sie nicht in Verbindung gebracht werden. Regeln gelten also bei Ariana Grande und ihrer Musik, auch für ihren neuen Song, den hören wir uns jetzt hier an. I Hate That I Made You Love Me, hier eben neu.

0: Shababs im VIP gibt's hier gleich bei das Ding. Schönen guten Vormittag wünsche ich euch. Wie ist euer Puls gerade ungefähr? Wahrscheinlich ein bisschen niedriger als gestern. Ne? Die Spannung bei so einem Fußballspiel, ja, die ist dann schon. Am Ende muss irgendwie der Fernseher dran glauben oder die Leute um einen rum, wenn man sich da über irgendwas aufregt. Bluthochdruck ist vorprogrammiert. Und wir haben mal gecheckt, wie euer Puls so ein bisschen runterkommen kann. Ja, wie wir einfach ein bisschen chilliger da so ein Fußballspiel angucken können. Und zwar mit Marina aus Saarbrücken. Die macht das nämlich quasi beruflich. Sie ist nämlich Hebamme.
1: Also im allerersten ist es immer gut zu atmen auf jeden Fall. Tief durch die Nase ein, lange durch den Mund aus. Kann man ja kombinieren, vielleicht dann lange auf Tor auszuatmen. Vielleicht kann man das ja dann so ein bisschen kombinieren. Meine Schwangeren unter Geburt atmen

0: natürlich auch was anderes aus. Aber jetzt zur WM könnte man das ja vielleicht mit einem Tor verbinden sozusagen. Die Hand auf den Brustkorb legen, dann erdet man sich noch mal so ein bisschen tief durch die Nase ein, lange durch den Mund aus. Das ist immer ein guter erster Step.
1: Ich glaube, bei Foul geht's auch gut. Foul! Ja, irgendwie so. Also tief durchatmen, checken wir. Was hilft denn noch?
0: Du kannst dir einen Gegenreiz setzen zum Beispiel. Einen Kamm in die Hand nehmen und dann den Kamm so in deine Handballen drücken währenddessen. Das hilft auch, weil das deinen Schmerzreiz umleitet. Oder du kannst dich so ein bisschen mit so einem Pinzettenspäzen an der Stelle, an der es nicht so unangenehm ist, zum Beispiel am Ellenbogen. Wenn man sich verbrennt oder so, dann beißt man sich doch auch mal so in die Hand. Das ist einfach, wenn man sich versucht, einen Gegenreiz zu setzen. Und das funktioniert ja auch ganz gut.
1: Gut, also wenn wir das nächste Mal WM schauen, ne, am Samstag, dann legen wir uns Snacks und Drinks zur Hand, natürlich, und einen Kamm und noch eine Pinzette. Leute, dann kann ja gar nichts mehr schief gehen und wir können ganz relaxed ein Spiel gucken. Wobei so ein bisschen Aufregen gehört ja auch dazu.

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1: Mit Selina Haug. Hallo. Die EU-Außenminister finden die angekündigte Absichtserklärung zwischen den USA und dem Iran gut. Die soll am Freitag unterzeichnet werden. Die Außenminister sagen aber auch, dass vieles noch nicht geklärt ist. Das Ding-Reporter Andreas Meyer-Feist aus Brüssel.
2: Zum Beispiel unter welchen Bedingungen Handelsschiffe und Tanker durch die Straße von Hormuz kommen. Wird sie weiter vom Iran kontrolliert? Müssen alle, die durchwollen, Zölle und Gebühren zahlen oder nicht? Bundesaußenminister Johann Wadephul warnte deshalb vor Euphorie und forderte, die Straße von Hormuz müsse frei befahrbar sein. Die EU prüft jetzt, inwieweit sie sich in die weiteren Verhandlungen einbringen kann. Vor allem, um diesen offenen Punkt zu klären, der wichtig ist für die wirtschaftliche Zukunft Europas.
1: Der Sohn der norwegischen Kronprinzessin Mette-Marit, Marius Borg-Høiby, muss für 4 Jahre ins Gefängnis. Ein Gericht in Oslo hat mitgeteilt, dass er in 2 Fällen wegen Vergewaltigung verurteilt worden ist. Der 29-Jährige war in insgesamt 40 Punkten angeklagt. Das Ding-Reporterin Janasin Ram aus Norwegen.
3: Von 2 weiteren Vergewaltigungsvorwürfen wurde der 29-Jährige freigesprochen. Die Staatsanwaltschaft hatte mehr als 7 Jahre Haft gefordert, Høibys Verteidiger einen Freispruch von den schwersten Vorwürfen. Sie hatten auf 1,5 Jahre Haft plädiert für die weniger schwerwiegenden Delikte, die der Sohn der norwegischen Kronprinzessin zugegeben hat, darunter Drogenbesitz und Vandalismus. Das Urteil ist noch nicht rechtskräftig. Beide Seiten können Berufung einlegen.
1: Heute starten die offiziellen Verhandlungen, damit die Ukraine und Moldau der EU beitreten können. Ungarn hatte das 2 Jahre lang blockiert. Die neue ungarische Regierung unterstützt die Ukraine. Zum Start der Verhandlungen stehen die Themen Justiz, Schutz der Grundrechte und Sicherheit im Mittelpunkt. Die Ukraine und Moldau müssen unter anderem nachweisen, dass ihre Rechtssysteme, der Grenzschutz und die Polizei den EU-Standards entsprechen. Im Sommer gibt es wieder das deutsch-französische Jugendticket bei der Bahn. Das heißt, junge Menschen unter 28 Jahren aus Baden-Württemberg, Rheinland-Pfalz und dem Saarland können im Juli und August mit dem Deutschland-Ticket kostenlos in der Region Grand Est bis Paris im Nahverkehr fahren. Umgekehrt gilt der französische Pass Jeune in den 3 Bundesländern. Politikerinnen und Politiker bezeichnen die Sommeraktion als dauerhaftes Freundschaftsprojekt. Und wir schauen noch aufs Wetter. Es ist ziemlich freundlich heute. In Baden-Württemberg scheint oft die Sonne. Hier gibt es nur wenige Wolken. Anders als in Rheinland-Pfalz, hier ziehen mehr Wolken auf. Die Temperaturen liegen zwischen maximal 17 Grad in Prüm und Siegen und bis zu 26 Grad in Mülheim und Freiburg. Morgen wird es dann wolkiger und es kann ab und zu auch mal regnen, bevor es dann insgesamt sommerlicher wird.
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4: Wunderbaren Montag wünsche ich euch. Da war ein Einen davor, hat noch gefehlt. Ich bin Celi, hello. Ich wünsche euch eine schöne erste Mittagspause der Woche. Und die würden wir jetzt doch dann einfach an der Stelle auch ein bisschen musikalisch untermalen. Und zwar mit Cooler Than Me. Und davor wird es aber noch mal heiß. Mensch, also das ist doch mal Wahnsinn. Hier ist Alex Warren mit Fever Dream bei Das Ding.

0: Romeo und Julia, Wein und Sprudel, Netflix und Sex, Fußball und WM-Hits. Ja, also das sind einfach Liebesgeschichten, ne? Die gehören einfach zusammen, aber dieses Jahr ist der offizielle FIFA-Song für viele eher so... Klingt so von Shakira und Burner Boy, ne, Dadai. Ja, für manche knallt der nicht so doll. Dabei ist doch eigentlich Shakira so eine ikonische, ne? Das Ding-Reporterin Aida, die war deshalb auch mal in Mannheim unterwegs und hat mit euch über iconic Songs gesprochen und abgestimmt.
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6: 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Das

0: Beste WM die aller Zeiten. Herbert Grönemeyer.
1: Zeit, dass sich was
0: dreht.
1: Was
2: dreht? Was dreht?
1: Da müssen wir aber noch mal ran, oder? WM hat ja aber gerade erst angefangen. Also, vielleicht geht's aber auch besser mit Nicht-WM-Songs hier Stateside, weil das Ding.
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Steigerung von Zuneigung würde ich jetzt hier gerade mal an der Stelle klären bei das Ding um 12.22 Uhr. Also so, der erste Step ist ja, dass man sich verguckt, ne? Danach würde ich sagen, ist man verknallt. Dann ist man verliebt. Und dann die Steigerung darauf ist Anbetung. Und um Anbetung geht's auch im aktuellen Song von DJ Snake. Heißt Worship. Zusammen mit Ashake. Und die Lyrics, die lesen sich auch so ein bisschen, naja, schon wie ein Kirchenlied, ehrlicherweise, oder ein Gebet. 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Ja, also heißt es da unter anderem, ne? Will ich behaupten, einfach jetzt auf Montag, Mittag kann ich nicht schaden, ne? Eine Runde Heiligenschein zu mitnehmen. Worship. Beides Ding.

0: Benno hier bei Das Ding und ich weiß ja nicht, wie ihr so zu eurem Geburtstag steht, aber Benno, der hat da nicht immer so Bock, hat er uns erzählt.
1: Ich gehe sowieso nicht gerne so feiern, wenn du checkst, was ich meine. Ja. Wenn ich den Geburtstag feiere, dann meist einfach nur so mit den Ängsten irgendwie was essen gehen oder so. Ich habe auch gar nicht die Kraft, irgendwie dann im Club einen Tisch zu holen oder das ist voll cringe. Das feiere ich gar nicht.
0: Ja, also nicht so sein Ding, hat er uns beim Songtindern erzählt. Die Videos findet ihr auf TikTok oder auch auf YouTube. Und wir reden drüber, weil Donald Trump im Vergleich, der denkt sich bei seinem Geburtstag, say no more, here I am, ne? Der hatte nämlich gestern Geburtstag, 80 Jahre ist er alt geworden und klar hat er sich so einen Kampfkäfig vors Weiße Haus stellen lassen. Dann war da so ein bisschen Action gestern und ne, vor allem wurde wegen seinem 80. dann auch der Start vom G7-Gipfel verschoben. Donald Trump, also absoluter Geburtstagsfan, Rapper Benno eher so, nein danke, bitte nicht. Wie ist es denn bei euch? 0172 1010 951. Wie steht ihr zu eurem Geburtstag? Feiert ihr den gern? Also steht da gerne auch mal im Mittelpunkt. Oder aber sagt ihr so, am besten gar niemandem sagen, ganz normal zur Arbeit gehen und einfach, es ist ein Tag wie jeder andere. 0172 1010 951. Jetzt melden. Geburtstag, yay oder eher nay? Nee.

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1: Mit Selina Haug, hallo. Obwohl es viele Reformen im deutschen Bildungssystem gibt, gibt es wenige Fortschritte. Das zeigt der nationale Bildungsbericht. In vielen Bereichen haben sich die Ergebnisse sogar verschlechtert, berichtet das Ding-Reporterin Nicole Markwald.
2: So steige die Zahl von Schülerinnen und Schülern in der 9. Klasse, die den Mindeststandard in Mathematik nicht erreichen, auf 24%. Wie erfolgreich Schulbildung und anschließende Berufsausbildung sind, hänge weiterhin stark von der sozialen Herkunft ab. Häufig bestehen schon vor Schulbeginn ungleiche Startbedingungen. Der Bildungsbericht zeigt, die Unterschiede, die schon vor der Einschulung bestehen, bleiben im Schulverlauf nahezu stabil.
1: Israel will sich auch nach einem Abkommen zwischen den USA und dem Iran nicht aus dem Südlibanon zurückziehen. Das hat der israelische Verteidigungsminister gesagt. Das Ende der israelischen Angriffe auf die Hisbollah-Miliz ist aber eine Bedingung für das Abkommen. Das Ding-Reporterin Bettina Meyer.
3: Weder Bewohnern noch Terroristen sei die Rückkehr in den von Israel besetzten Süden des Libanons erlaubt. Der Verteidigungsminister drohte auch dem Iran. Sollte das Regime Israel attackieren, werden wir mit voller Wucht antworten. Netanyahu selbst hat sich noch nicht zu einem möglichen Abkommen der USA mit dem Iran geäußert. Israels rechter Minister für nationale Sicherheit schrieb auf X, Israel sei nicht an Trumps Vereinbarung gebunden. Eine offizielle Unterzeichnung der Waffenruhe hatte US-Präsident Trump für diesen Freitag angekündigt.
1: Junge Menschen kaufen wegen Influencerinnen und Influencern deutlich mehr online ein. Das bestätigt eine Auswertung der Krankenkasse DRK und des Hamburger Uniklinikums. Fast 40% der 10- bis 17-Jährigen schauen sich mindestens einmal die Woche in Online-Shops um. Mehr als 12% von ihnen sagen, dass sie bis zu 1.200 Euro pro Jahr ausgeben, meistens für Lifestyle- und Trendprodukte wie Klamotten und Schuhe, Elektro-Gadgets oder Beauty- und Pflegeprodukte. In Bremen dokumentieren Lehrerinnen und Lehrer nach den Sommerferien ihre Arbeitszeiten. Lehrkräfte von 9 Projektschulen tragen in ein Tool Datum, Uhrzeit und Aufgaben wie Unterricht, Coaching oder Austausch ein. Das Bundesland will damit den Umgang mit Teilzeit, Datenschutz oder Freiraum bei der Gestaltung von Arbeitszeit klären. Ein Sprecher des Kultusministeriums hat gesagt, man tue das nicht nur für Bremen, sondern für alle Bundesländer. Und wir schauen noch kurz aufs Wetter. Es ist ziemlich freundlich heute. In Baden-Württemberg scheint oft die Sonne. Hier gibt es nur wenige Wolken. Anders als in Rheinland-Pfalz. Hier ziehen mehr Wolken auf. Die Temperaturen liegen zwischen 17 bis 26 Grad. Morgen wird es dann noch mal wolkiger und ab und zu kann es regnen, bevor es ab Mittwoch freundlicher wird.
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4: Einen schönen Montagmittag wünsche ich euch. Ich bin Celi, hallo. Und vor allem auch Happy Birthday an all diejenigen, die heute Geburtstag haben. Wie ist es denn bei euch? Feiert ihr so richtig gerne euren Geburtstag? 0172 1010 951 oder auch nicht? Ihr dürft euch natürlich auch melden, wenn ihr jetzt heute nicht Geburtstag habt, sondern vielleicht morgen oder in einem Monat oder in 4 oder wenn ihr auch letzte Woche Geburtstag hattet. Wie macht ihr das? Feiert ihr oder sagt ihr eher so, wir haben eben schon gehört hier bei das Ding, Benno, ne, von Love You Anyway, der mag es nicht so gern, aber zum Beispiel Donald Trump, der feiert seinen Geburtstag wohl doch relativ gern, hat sich nämlich da so einen Kampfkäfig im Weißen Haus im Garten aufbauen lassen und der G7-Gipfel wurde wegen seines 80. Geburtstags gestern sogar verschoben. Deswegen, wie sieht's denn bei euch aus? Wie wichtig ist euch euer Geburtstag? 0172 1010 951. Schickt da gerne jetzt mal eine Sprache rum.
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0: 7:1 für Deutschland bei der Männer-WM again. Gestern, da war nämlich das Thema Deutschland gegen Curaçao, ne? Ihr wisst Bescheid, Deutschland hat aber sowas von rasiert. Wir haben gewonnen. Ja, und das erinnert uns doch so ein bisschen an das, was 2014 war, ne? Da war doch das Thema mit Brasilien 7:1. Ja. Und was macht das mit Betroffenen, wenn man jetzt quasi nochmal so ein Flashback eben kriegt? Julia, du als halbe Brasilianerin aus Landau.
1: Ich habe sehr mit Curaçao mitgefühlt gestern. Ich habe mich auch ab 4:1 nicht mehr gefreut, genauso wie es damals bei Deutschland gegen Brasilien war. Eine kleine traumatische Experience, die man jetzt teilt miteinander, würde ich sagen.
0: Das glaube ich auch, da könnt ihr euch ein bisschen Tipps geben. Aber der Stachel sitzt also nach wie vor tief.
1: Ja klar, und gerade in Brasilien, sobald irgendwas mit 7:1 ist, dann wird immer... Denkt man nur an das eine Spiel.
0: Das ist quasi euer 6-7 auf eine Art.
1: Ja, genau.
0: Leuten aus Curaçao, was empfiehlst du denen? Wie kann man damit gut umgehen? Kann man das mit Würde tragen oder wie läuft es?
1: Ich glaube, sie sollten es mit Würde tragen. Also Curaçao vor allem. Ist ja schon klasse, dass sie da waren. Und Brasilien trägt es noch nicht mit Würde. Die brauchen noch ein bisschen mehr Zeit zum Verarbeiten. Aber ich denke, Curaçao sollte es einfach lockerer nehmen als Brasilien und sich nicht ganz so persönlich angegriffen fühlen.
0: Aber wenn jetzt Deutschland und Brasilien nochmal gegeneinander spielen, für wen bist du denn da?
1: Brasilien natürlich.
0: Natürlich? Dann, also ich erinnere dich ja sehr gerne. Wir haben 7:1 gewonnen. Ne?
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0: 20 nach 1, hello, hier ist das Ding und es gibt gleich neue Mucke von Summer Jam. Kilimanjaro heißt der und Kilimanjaro, das ist ja der Songtitel, okay, aber vor allem ein Bergmassiv in Tansania. Und Tim aus dem Das Ding-Viertel, der geht da einfach hin.
1: Im September fliegen wir da hin und dann laufen wir da 8 Tage hoch und wieder runter.
0: Krass. Bist du ein erfahrener Bergsteiger?
1: Nö. Ja gut, letztes Jahr haben wir die Zugspitze gemacht und die Dolomiten ein bisschen. Und jetzt muss es irgendwie weitergehen.
0: Und hast du irgendein Special Training?
1: Ja, also jeden Tag 5 bis 10 Kilometer laufen aktuell ist so ein bisschen auf der Agenda gerade.
0: Ja, geil.
1: Kein Problem.
0: Ich finde aber tatsächlich, gerade wenn ich mir jetzt vorstelle, dass man da so läuft, dann kann ich mir vorstellen, dass er in der Show noch mal ein bisschen pusht.
1: Stimmt.
0: Also, was merken wir uns? Wenn es gar nicht mehr geht am Kilimanjaro, dann wird Kilimanjaro angehört, oder?
1: Ja, genau. Ich habe da zum Glück so viel Internetempfang und so viel Strom, gell?
0: In dem Moment erlaube ich dir Streaming und davor downloaden, okay?
1: Okay, dann machen wir es.
0: Sonst hören wir weiter das Ding.
1: Ja, das sowieso. 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

0: Hier ist das Ding um kurz vor 2:30. Ich wünsche euch einen schönen Montag. Ich bin Celi. Hier gibt's gleich Hideaway und das hier ist Somber mit 12 to 12.
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0: sprich mir hier in der Das Ding Playlist. Gibt irgendwie Sommer-Vibes, oder? Lieben wir. Was wir auch lieben, oder vielleicht halt auch nicht, ist den Geburtstag. Feiert ihr den? Habt ihr da Bock drauf? Oder eher so, Donald Trump so, auf jeden Fall, ja. Der wurde gestern 80 und nur deswegen wurde der G7-Gipfel auf heute verschoben. Nina Chuba hat bei uns bei YouTube und TikTok beim Songtindern schon mal gesagt, nee.
1: Weil es ist mir zu viel Druck. Dann kommen die Nachrichten, dann musst du ja beantworten. Dann kommen meistens dann wieder noch Nachrichten zurück, die ich dann ja wieder beantworten muss.
0: Die feiert nicht so gern und wir wollten eben von euch wissen, feiert ihr aber gerne euren Ehrentag? Wir haben eine Sprache bekommen an die 0172 1010 951.
2: Hier ist der Geier aus Buxbrunn. Ich liebe meinen Geburtstag. Wir gehen immer in den Biergarten. Ich habe Ende Mai.
0: Das klingt chillig. Und Ende Mai ist das Wetter ja auch immer ganz geil. Das ist ja auch erst gute zwei Wochen her. Da kann man noch alles Gute nachträglich sagen. Hallo.

0: Einen wunderschönen guten Mittag. Hier ist das Ding um 13.47 Uhr. Jetzt mit Dave und Tems hier, ne, mit Raindance. Ich bin Celi, sagt Tschüss. Macht's gut, bleibt aufrichtig und auf Wiederhören. Bis morgen.
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0: versprich mir hier in der Das Ding Playlist. Gibt irgendwie Sommer-Vibes, oder? Lieben wir. Was wir auch lieben, oder vielleicht halt auch nicht, ist den Geburtstag. Feiert ihr den? Habt ihr da Bock drauf? Oder eher so, Donald Trump so, auf jeden Fall, ja. Der wurde gestern 80 und nur deswegen wurde der G7-Gipfel auf heute verschoben. Nina Chuba hat bei uns bei YouTube und TikTok beim Songtindern schon mal gesagt, nee.
1: Weil es ist mir zu viel Druck. Dann kommen die Nachrichten, dann musst du ja beantworten. Dann kommen meistens dann wieder noch Nachrichten zurück, die ich dann ja wieder beantworten muss.
0: Die feiert nicht so gern und wir wollten eben von euch wissen, feiert ihr aber gerne euren Ehrentag? Wir haben eine Sprache bekommen an die 0172 1010 951.
2: Hier ist der Geier aus Buxbrunn. Ich liebe meinen Geburtstag. Wir gehen immer in den Biergarten. Ich habe Ende Mai.
0: Das klingt chillig. Und Ende Mai ist das Wetter ja auch immer ganz geil. Das ist ja auch erst gute 2 Wochen her. Da kann man noch alles Gute nachträglich sagen. Hallo. Haut

0: Einen wunderschönen guten Mittag. Hier ist das Ding um 13.47 Uhr. Jetzt mit Dave und Tems hier, ne, mit Raindance. Ich bin Celi, sagt Tschüss. Macht's gut, bleibt aufrichtig und auf Wiederhören. Bis morgen.
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1: Mit Selina Haug, hallo. Beim Thema Bildung haben immer noch nicht alle Menschen die gleichen Chancen. Der nationale Bildungsbericht zeigt, dass die Bildungschancen weiter stark von der sozialen Herkunft abhängen. Außerdem gibt es trotz vieler Reformen nur wenige Fortschritte. Zum Beispiel ist die Zahl der Neuntklässler, die den Mindeststandard in Mathe nicht erreichen, auf 24% gestiegen. Zum Vergleich, vor 8 Jahren waren es noch 15%. Der Bildungsbericht erscheint alle 2 Jahre. Der Sohn von Norwegens Kronprinzessin Mette-Marit, Høiby, legt gegen das Vergewaltigungsurteil Berufung ein. Das haben seine Anwälte angekündigt. Das Gericht hat ihn heute zu mehreren Jahren Gefängnis verurteilt. Das Ding-Reporter Arne Bartram mit den Details.
2: Er hat laut Gericht 2 Frauen sexuell missbraucht, während die geschlafen haben. Es gibt Videos davon, die

0: Marius Borg-Kolby selbst gemacht haben soll. Und die hat das Gericht jetzt als Beweis anerkannt und gesagt, man sieht, dass die Frauen sich darauf nicht bewegen, sich also nicht wehren konnten. Und außerdem sagt das Gericht, dass er eine Ex-Freundin über Monate hinweg psychisch und auch körperlich misshandelt hat. Insgesamt gibt es deshalb dann die Strafe von 4 Jahren Gefängnis.
1: Daimler Truck investiert mehr in sein Rüstungsgeschäft. Der Lkw-Hersteller will noch mehr Fahrzeuge für militärische Zwecke anbieten. Das soll unter anderem am Standort in Wörth, in Rheinland-Pfalz und in Frankreich passieren. Das Ding-Reporterin Gedi Hensoldt aus der Wirtschaftsredaktion.
2: Mit einer neuen Dachmarke Daimler Truck Defense will das Unternehmen zudem seine weltweiten Aktivitäten im Verteidigungsbereich bündeln. Ziel sei es, Streitkräften weltweit ein noch breiteres Angebot an militärischen Mobilitäts- und Logistiklösungen bereitzustellen. Insgesamt investiert Daimler Truck in den nächsten Jahren einen mittleren dreistelligen Millionenbetrag dafür, seine Entwicklungs-, Produktions-, Vertriebs- und Servicekapazitäten auszubauen. Bis 2028 will der Konzern im Defense-Bereich einen Umsatz von 1 Milliarde Euro erzielen.
1: Mehr als 23 Millionen Menschen haben gestern Abend das erste Spiel der deutschen Fußballnationalmannschaft bei der WM in der ARD gesehen. Das hat die AGF Videoforschung gezählt. Damit haben 70% aller Menschen, die den Fernseher anhatten, Fußball geschaut. Livestreams und die Anteile von Magenta TV, wo das Spiel auch zu sehen war, sind dabei noch nicht eingerechnet. Deutschland hat mit 7:1 gegen Curaçao gewonnen. Und wir schauen noch kurz aufs Wetter. Es ist ziemlich freundlich heute. Im Baden-Württemberg scheint oft die Sonne. Hier gibt es nur wenige Wolken. Anders als in Rheinland-Pfalz, hier ziehen mehr Wolken auf. Die Temperaturen liegen zwischen maximal 17 Grad und 26 Grad. Morgen wird es dann noch mal wolkiger und ab und zu kann es auch mal regnen, bevor es dann ab Mittwoch freundlicher wird.
3: Hallo, salü, und grüß Gott, schön, dass ihr dabei seid. Hi, ja, servus, ja, ist okay. Moin,
4: ja, ja, reicht jetzt. Also Marvin ist so einer, der sagt nicht nur Hallo, Servus und so weiter, der umarmt auch gerne.
3: Ja.
4: Aber jetzt wollen wir mal fragen, beziehungsweise ich frage dich mal, machst du das bei den Girls und Boys im Fitti eigentlich auch hier ständig begrüßen und Hallo? Und
3: ja, so Hallo mache ich immer, Hallo, aber ich komme auch, also da habe ich auch manchmal so unangenehme Situationen, dass, weiß ich nicht, da kommt ein Kollege, hatte ich jetzt die Tage erst, ein Kollege von mir aus der Fußballmannschaft, aha, kommt aus der Dusche und wir treffen uns so auf den Gang und ich komme gerade rein, wenn mich umzieht und normalerweise chuckt man dann so ein und umarmt sich so.
4: Ja, ja.
3: Ja.
4: Mhm.
3: Aber Hallo sage ich echt immer.
4: Hallo, okay, so Toilette neben dem Pissoir so? Person Hallo sein?
3: Ja, auch kommt unangenehm, aber meistens ja.
4: Okay, Wartebereich, wenn du so reinsteppst?
3: Mit wo, beim Arzt?
4: Beim Arzt, ja.
3: Ja, ja, schon, immer.
4: Ach, guck mal, du Hallo. Bist einfach eine super, super nette Maus. Ne? Ja. Ich mach das ja nicht. Deswegen wollen wir es
3: so,
4: mal
3: lass mich alle in Ruhe.
4: Lass mich alle in Ruhe. 0172 1010 951. Wie ist denn das bei euch? Grüßt ihr alle oder macht ihr irgendwo so eine Grüßgrenze? schickt uns auf jeden Fall mal eine WhatsApp rein.
3: Und damit Hallo, guten Tag, schönen Nachmittag. Wir sind's.

0: Und ist am Trippen hier bei Das Ding.
1: Zusammen mit Marvin und Peppi. Hallo ihr Lieben.
0: Ja, hallo ihr Lieben ist heute im Prinzip auch das Thema unserer Sendung, denn wir wollen mit euch über Grüßen oder Nicht-Grüßen sprechen. Also, ihr kommt in so ein Wartezimmer beim Arzt. So, da setzt man sich ja hin und sagt dann aber, ich zumindest, einmal so, guten Morgen, hallo. Ne? Einmal so kurz, dann kann man auch aufs Handy gucken und so, dann ist cool. Aber es gibt auch so Orte, Pissoir oder allgemein Toilette oder weiß ich nicht.
1: Geht gar nicht. Aber es ist wirklich, aber ich frage mich wirklich, warum ist das denn so? Fragen wir uns heute. Dabei ist so ein nettes Hallo von einem Fremden doch eigentlich ganz nett, oder nicht?
0: Ja, und zwar eigentlich auch egal wo. Oder wir haben Peppi mal losgeschickt und du warst in einem Deko-Shop und hast dann einfach mal der Reihe nach alle weggegrüßt.
2: Mhm. Ich muss sagen, es kostet mich auch extrem viel Überwindung, jetzt einfach irgendwelche Leute anzuquatschen.
3: Hi, guten Tag.
2: Wie fandest du das weird, dass ich gerade

0: einfach so angesprochen haben.
1: Das war schon ein bisschen weird, aber irgendwie habe ich mich auch ein bisschen gefreut, weil das hört man eigentlich kaum noch heutzutage.
0: Hallo! Du hast gerade so verwirrt geguckt.
2: Ja, so. Ich war gerade verwirrt tatsächlich. Und dann denke ich mir gerade so, hä? Was ist denn jetzt los? Nee, ich fand die super. Also mir hat das jetzt nichts gemacht. Es gibt wahrscheinlich auch andere, die es nicht so toll finden.
3: Ich bin hier gerade auf dem Markt in Frankfurt mit ganz vielen Ständen. Ich stelle mich mal an eine Schlange und guck mal, ob die Leute hier nett sind und mir Hallo zurück sagen.
0: Schönen Tag wünsche ich euch.
4: Danke,
0: gleichfalls. Danke. Wie komisch fandest du das gerade?
5: Eigentlich normal. Also ich finde das jetzt nicht unangenehm oder so. Ist halt einfach nett gemeint gewesen.
0: Wie bist du sonst so drauf, wenn du im Fitness bist oder vielleicht beim Einkaufen, wenn dich Leute ansprechen?
5: Bei mir ist es halt alles sehr dörflich und wenn ich da halt jemanden im Gym oder im Laden treffe, sagt man auch Hallo.
0: Wie ist es bei dir? Du hast mir kein Hallo zurückgesagt.
6: Nee, also ich fand es ein bisschen unangenehm, muss ich sagen. Ich bin da sehr deutsch, ja.
0: Vielleicht kannst du dir was von deinem Freund hier abschneiden. Hast du einen Tipp für ihn, damit es nicht so unangenehm ist?
6: Einfach mal nett zurückgrüßen, würde ich sagen.
0: Wir spulen es zurück. Hi, schönen Tag dir, gell?
6: Ja, ebenfalls.
7: Wie ist das bei euch, Leute? Grüßt ihr einfach auch alle oder ist euch das so wie bei Peppi, man hat es ja auch angemerkt, eher auch ein bisschen unangenehm, das zu machen? Wir sprechen heute übers Grüßen. 0972 10 10 951, schickt uns gerne mal eine WhatsApp mit eurer Story. Das

0: der das den Kinderchor zusammen mit Peppi am Saxophon. Schaus, Love Tonight, 14:23, euer Montagnachmittag.
1: Ach ja, und mit der Kombi hätte irgendwie niemand gerechnet, oder?
0: Stimme erkennt man sofort. Ed Sheeran ist irgendwie reingestolpert in den Beatcomputer von Martin Garrix.
1: Ja, die haben sich zusammengetan und zusammen den Track Repeated rausgehauen.
0: Repeated, wiederholt das Ding, auf Deutsch übersetzt. Repeated,
1: so, ja.
0: wieder,

0: das Ding. Okay, Repeat it, wiederhole. Ich glaube ehrlich gesagt, dass dieser Titel eine Idee ist. Ne? Also ich glaube, die haben gedacht, ey komm, wir dribbeln mal dieses ganze Streaming-Business aus.
1: Aha.
0: Damit, wenn Leute zum Beispiel zu Hause sagen, Alexa oder wie heißen die anderen hier, Siri und so, spiele Martin Garrix und Ed Sheeran Repeat It. Und dann läuft das Ding einfach zu Hause auf Repeat, auf unendlich. Ja, oh, und dann streamen die direkt auf Platz 1.
1: Sag mal, du hast das ganze Business durchgeschaut.
0: So.
1: Repeat It, Martin Garrix und Ed Sheeran. Kriegt ihr sofort bei Das Ding.

0: tut mir doch auch leid, jetzt.
1: Wirklich.
0: Was? Ja,
1: ja, aber das muss ich doch mal zusammenreißen.
0: Ja, ist Peppi. Mann. Es war doch aber keine Absicht.
1: Wir müssen uns offiziell bei allen Smart Home-Nutzern entschuldigen, Leute. Weil Marvin hat wieder Scheiße gebaut.
0: Ja, eigentlich muss nur ich mich entschuldigen. Ne?
1: Eigentlich musst du dich entschuldigen. Ist wirklich
0: wir haben ja gerade über die neue Single von Ed Sheeran und Martin Garrix gesprochen. Repeated. Das Ding heißt Repeated. Da habe ich gesagt, das haben sie bestimmt nur so genannt, damit man sowas sagt wie hier Alexa oder Siri. Spiel Repeated. Oh. Und dann spielt der quasi den ganzen Tag nur noch das.
1: Er hat es schon wieder gesagt.
0: Ja, also, und weil ich jetzt halt gesagt habe, Alexa und Siri drehen uns zu Hause.
1: Hör auf. Komm, Alicia aus Nürnberg hat sich schon reingemeldet und sagte, bei mir geht die Bude voll mit Siri und Alexa. Und ich
2: jetzt habe ich es auch schon wieder gesagt.
0: Siehst du?
1: Das ist also wirklich, ja. Leute, es tut
0: also bei leid. Alicia hat jetzt gerade wohl das Smart Home System ein bisschen rumgespielt und wusste nicht mehr so ganz, was es machen soll. Also, ich möchte mich an der Stelle entschuldigen und verbleibe mit einem freundlichen Alexa. Spiele das Ding für immer auf volle Pulle. Hast du noch was hinzuzufügen?
1: Nee, Alexa.
0: Lösche alle
1: Alexa,
0: anderen Radiosender.
1: Cool. Das Ding ist mega cool.

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0: Dumme. Zu dem Song fängt Peppi direkt an zu springen.
1: Ja.
0: Und jedes Mal, wenn du hochhüpfst, kann ich dich sogar sehen hinter dem großen Pult hier.
1: Ist das so? Ja, ich bin auch gut genug, um zu hüpfen. Ne? So ist es. Und zu moderieren natürlich auch.
0: Blumgarten und Shirin David für euch hier bei Das Ding.
1: Ach ja. Aber eine Frage habe ich an dich, Marvin. Ne?
0: Mhm. Warte. Siehst du schon, wie mein Auge zuckt beim nächsten Thema?
1: Ja,
0: es geht schon los
1: bei
0: mir.
1: Es ist wirklich,
0: ja.
1: Also, weil wenn du sehen würdest, was auf dem Mond rumliegt, ne? Ey, du würdest komplett crash-out gehen.
0: Das wissen ja jetzt noch nicht so wahnsinnig viele von euch über mich. Ich mag Ordnung. Ich mag, wenn Sachen sauber sind und
1: exzessiv
0: aufgeräumt und so. Und auf dem Mond würde ich, glaube ich, wirklich erstmal den Staubsauger rausholen und einen Müllbeutel.
1: Ja, wenn das gehen würde. Da gibt es nämlich 200 Tonnen menschengemachten Müll, hat die NASA mal ausgerechnet.
0: Ekelhaft.
1: Ja, warte doch mal. Ekelhaft wird es erst gleich. Raketenteile gibt es, Weltraumschrott und so. Das haben die Astronauten beim Rückflug vom Mond nicht mehr gebraucht und haben es dann liegen lassen. Mit dabei übrigens auch eine Bibel, zwei Golfbälle und jetzt wird's eklig, Beutel mit menschlichen.
0: Ja, von Astronauten. Ne? Die von müssen nämlich ja auch mal aufs Klo, diese Astronauten, und dann machen die das in so Beutel und die liegen jetzt einfach auch auf dem Mond. Das Ding Weltraumexperte David Beck. Was sagt denn da das Ordnungsamt dazu, wenn die da diesen ganzen Müll sehen?
2: Ja, auf dem Mond gibt's noch kein Ordnungsamt, also das müsste man mal einführen und dann hätte die NASA vielleicht ein Problem, ja.
0: Ja, es kann teuer werden.
1: Ja, das bräuchte man so einen Aufräumservice. Ne?
2: Ja.
1: Ja, aber wie kommt es dann weg irgendwann? Irgendwann wollen wir doch alle auf dem Mond und dann liegt da haufenweise Zeugs rum.
2: So viel ist es gar nicht. 200 Tonnen hört sich viel an, aber der Mond ist auch echt groß. Also wenn man da jetzt spazieren geht, dann muss man schon Glück haben, sage ich mal, oder Pech, um in so einen Kackbeutel reinzutreten. Und ja, ansonsten wird man es aufräumen, wenn man es aufräumen muss, weil es irgendwie im Weg ist. Aber wahrscheinlich wird das nicht passieren. Also wahrscheinlich wird das eine ganze Weile da oben liegen. Ja, solange wir leben, unsere Kinder leben und noch ein paar hundert Generationen weiter wahrscheinlich. Bis vielleicht in 5 Milliarden Jahren die Sonne sich mal vor ihrem Tod noch ein letztes Mal aufbläht und das halbe Sonnensystem auffrisst und unter anderem eben die Erde und den Mond.
0: Okay, wow, das war jetzt mir ein bisschen sehr dystopisch hier. Jetzt möchte ich nach Hause gehen und mich zu Hause im Keller einschließen.
2: Ja, also wir müssen uns keine Sorgen machen, ist die Kurzfassung.
0: Gut, also für den Fall, dass ihr demnächst mal auf dem Mond spazieren geht, es ist eher unwahrscheinlich, dass ihr in einen Kackbeutel tretet, obwohl da relativ viele von den Dingern rumliegen. Das hat uns das Ding Weltraumexperte David Beck erklärt. Danke dir.
2: Gerne.

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1: Mit Selina Haug. Hi. Obwohl es viele Reformen im deutschen Bildungssystem gibt, gibt es wenige Fortschritte. Das zeigt der nationale Bildungsbericht. Zum Beispiel haben immer noch nicht alle Menschen die gleichen Chancen. Trotzdem gibt es auch gute Nachrichten, berichtet das Ding-Reporterin Sarah Beham.
2: Am meisten Mut machen zwei Beispiele im Bericht. In Nordrhein-Westfalen wurden beispielsweise Abiturienten persönlich beraten. Vorher galt, wer Eltern mit Studium hat, fängt fast immer auch selbst ein Studium an. Bei Jugendlichen, deren Eltern nicht studiert haben, war es nur gut die Hälfte. Und

0: Nach der Beratung in NRW lagen dann beide Gruppen viel näher beieinander. Und beim BAföG haben schon eine einfache, klare Erklärung und Informationen, individuelle, gereicht, damit mehr junge Leute überhaupt einen Antrag gestellt haben.
1: Bundeskanzler Merz ist zufrieden mit der Einigung zwischen den USA und dem Iran. Er hat sie als diplomatischen Durchbruch bezeichnet. Der außenpolitische Sprecher der Unionsfraktion im Bundestag, Hart, sieht das ähnlich. Er hat gesagt, dass das Abkommen eine gute Nachricht ist. Das Ding-Reporter Jan-Frederik Willems.
2: Ganz anders sieht es sein Parteikollege Roderich Kiesewetter. Trumps Deal sei ein Desaster, ein sicherheitspolitischer Offenbarungseid und eine Belohnung der iranischen Machthaber. Die linken Chefin Ines Schwertner hat ebenfalls gemischte Gefühle. Dass es zu einer Einigung komme, sei ein wichtiges Signal für die Menschen in der Region und die Seeleute, die in der Straße von Hormus festsitzen. Allerdings findet Schwertner es befremdlich, dass Kanzler Merz das als diplomatischen Durchbruch lobe. Schließlich habe Trump den Krieg mit seinem völkerrechtswidrigen Angriff erst angefangen, so Schwertner.
1: Heute starten die offiziellen Verhandlungen, damit die Ukraine und Moldau der EU beitreten können. Ungarn hatte das 2 Jahre lang blockiert und die neue ungarische Regierung unterstützt die Ukraine aber. Zum Start der Verhandlungen stehen die Themen Justiz, Schutz der Grundwerte und Sicherheit im Mittelpunkt. Die Ukraine und Moldau müssen unter anderem nachweisen, dass ihre Rechtssysteme, der Grenzschutz und die Polizei den EU-Standards entsprechen. Im Sommer gibt es wieder das deutsch-französische Jugendticket bei der Bahn. Das heißt, junge Menschen unter 28 Jahren aus Baden-Württemberg, Rheinland-Pfalz und dem Saarland können im Juli und August mit dem Deutschland-Ticket kostenlos in der Region Pro-Est bis Paris im Nahverkehr fahren. Umgekehrt gilt der französische Pass Jeune in den 3 Bundesländern. Politikerinnen und Politiker bezeichnen die Sommeraktion als dauerhaftes Freundschaftsprojekt. Und das Wetter, es ist ziemlich freundlich heute. In Baden-Württemberg scheint oft die Sonne, hier und da gibt es nur wenige Wolken. Anders als in Rheinland-Pfalz, hier ziehen mehr Wolken auf. Die Temperaturen liegen zwischen 17 und 26 Grad.

0: Deutschland.
1: Ist gestern ein bisschen an mir vorbeigegangen, sag ich ja. Ich, so
2: das kann ich, ich kann
1: überall
2: es nicht fassen, Peppi.
1: Juckt mich ja absolut gar nicht.
2: Pass auf, ich verteile jetzt mal ganz kurz ein bisschen Gänsehaut.
3: Klasse gespielt, da ist das Tor. Felix Metscher. Da ist es. Schlotterbeck.
1: Okay.
3: 3-1.
2: Ich guck hier wirklich in Peppis leere Augen, ne? Das kann doch nicht wahr sein.
1: Ja, das.
3: Mach mal quer. Und da.
2: Das macht so gar nichts mit dir.
1: Was, hä? Nö. Das interessiert mich ja wirklich absolut gar nicht. 7-1 war es, oder?
2: Ja.
1: Gegen Curaçao.
2: Ja.
1: Das reicht mir doch als Info.
2: Hm.
1: Ja. Ja, sind die jetzt weiter oder wie ist das jetzt?
2: Oh wow, okay. Also wenn ihr da eh nicht interessiert seid wie Peppi, wir haben gleich einen Service für euch. Und zwar können wir euch jetzt schon heute hochoffiziell sagen, wer dieses Jahr Weltmeister wird. Und zwar ist es quasi statistisch jetzt schon errechenbar. Und der Ökonom, der das gemacht hat, mit dem sprechen wir gleich. Ihr hört es in 10 Minuten hier bei Das Ding. Wie war nochmal das Ergebnis?
1: Deutschland.

0: Es ist die größte Weltmeisterschaft aller Zeiten. Noch nie waren so viele Mannschaften dabei und dementsprechend gibt es auch maximal viele Spiele. Manche Leute, Klammer auf, so wie ich, freuen sich darüber, Klammer zu. Andere Leute, so wie Peppi.
1: Ja. Denen ist es ein bisschen egal.
0: Denen ist es halt ein bisschen egal. Vielleicht tickt ihr da so ähnlich wie Peppi und denkt euch so, ja, ey, komm, ich will mir das alles nicht angucken. Aber ich wüsste trotzdem gerne, wer Weltmeister
1: wird. Das will ich wirklich wissen.
0: Ja.
1: Und wie gut, dass wir jetzt jemanden da haben, der das anscheinend schon weiß. Joachim ist der Gute, Ökonom und ein Statistik-Crack. Der hat die letzten drei WMs damals richtig vorhergesagt.
0: Richtig krass.
1: Also richtig heftig. Aber erzähl mal, wie machst du das denn?
2: Es basiert auf einem ökonomischen Modell, das im Prinzip vier Variablen hat. Das Problem an der ganzen Geschichte ist, dass man damit relativ viel vorhersagen kann, aber was das Modell sagt, ist, dass nur etwa 50% des Ausgangs jedes Spiels durch diese Faktoren bestimmt ist. Die anderen 50% ist die Form am Tag, die Psychologie, was ist mit den Schiedsrichterentscheidungen, solche Sachen.
0: Trotzdem vertrauen wir auf dein Wort und auf deine Berechnung. Und das, Leute, was jetzt kommt, das ist ein großer Spoiler. Also für den Fall, dass ihr die Weltmeisterschaft jetzt noch weiter gespannt gucken wollt, dann schaltet jetzt besser mal kurz für 30 Sekunden ab. Und ansonsten, wenn ihr neugierig seid, bleibt kurz dran, denn jetzt wird Joachim Clement uns hier bei Das Ding erklären, wer Weltmeister wird 2026. Und es ist
2: Niederlande, was mich als Deutscher natürlich besonders bedrückt. Aber ich vertraue auf das Modell, ich vertraue auf den Prozess. Und dieses Mal kam tatsächlich die Niederlande raus.
0: Also ich würde sagen, wenn man jetzt so 1,50 € auf Niederlande setzt, hat man ganz gute Chancen. Und wenn es daneben geht, dann beschwert euch nicht bei Das Ding, sondern beschwert euch bitte direkt bei Joachim.
1: Natürlich.
2: Bitte nicht.

0: Vor einer Woche war er noch live bei uns in Frankfurt im World Club Dome 2026. DJ Snake, Loco Contigo für euch hier bei Das Ding.
1: Und Leute, bei Herzschmerz futtern sich manche von uns doch 100 Kilo Schokolade rein und andere schreiben einfach Alben drüber.
0: Ich möchte auch 100 Kilo Schokolade haben. Olivia Rodrigo kann sich natürlich als Megastar nur schwer erlauben, sich 100 Kilo Schokolade drauf zu schaufeln. Deswegen hat sie gesagt, komm, ich mach das mit dem Album und schreibe einfach mal über meine Emotionen ein bisschen Musik. Und was sie übrigens auch noch nutzt, um sich abzulenken, ist selber auf Konzerte gehen. Am Wochenende zum Beispiel war sie bei der Show von No Doubt.

0: ja wohl klar. Beste Ablenkung ever. Aber weil uns Las Vegas jetzt hier doch ein bisschen zu weit ist, gönnen wir uns lieber Olivia Rodrigo im Das Ding Viertel zusammen mit ihrem neuen Track The Cure.
1: Darf ich trotzdem Schokolade essen?
0: Nein.
1: Darf ich nach Las Vegas fliegen?
0: Auch nicht. Jetzt hör doch einfach die Musik, das wird wohl reichen.
1: Darf ich.
0: Nein, es reicht. Das musst du dir schon verdienen.
1: Gehen wir jetzt trotzdem Schokolade kaufen. Du kannst mir gar nichts sagen. Du bist nicht meine Mutter.

0: Trevor, Daniel hier mit Falling bei Das Ding.
1: Das hat bei dir, das klang fast so, als wären das zwei. Trevor und Daniel.
0: Trevor und Daniel, ja, da konnten sich die Eltern auch nicht entscheiden, gell? Ja. Entweder Trevor oder Daniel. Aber gute Musik macht er.
1: Falling hier bei Das Ding. Ich habe heute extra meine Triangel mitgebracht und beim nächsten gestrichenen C auf meiner Triangel haben wir es 15:33 Uhr.

0: Es Shut the Fuck Up, Drake, hier bei Das Ding. Geht mal kurz ein bisschen weg von euren Radioboxen, denn Peppi macht jetzt einen Punkt. Die will jetzt hier mal richtig auf den Tisch hauen.
1: Es reicht mir nämlich. Wir müssen wirklich Klartext sprechen, denn es gibt Regeln, Marvin. Ja. Beim Grüßen.
0: Natürlich. Wo sonst?
1: Da sagen wir nämlich nicht Shut the Fuck Up. Also anscheinend, ne? Wir versuchen die hier heute Nachmittag im Das Ding Viertel mal zusammenzukriegen, die ganzen Begrüßungen.
0: Ja, wir haben nämlich mal so ein bisschen drüber philosophiert, auch hier in der HR-Kantine, und uns ist aufgefallen, dass es ganz merkwürdig ist, dass es so Räume und Szenarien gibt, wo es völlig normal ist, dass man sich grüßt, und dann ähnliche Situationen, wo es ganz weird ist, wenn man sich grüßt. Also nur als Beispiel, ihr kommt in ein volles Wartezimmer beim Arzt, ganz klar, man geht da rein und sagt, hallo, guten
1: hallo,
0: Morgen.
1: Ja, ja, hallo,
0: hallo, hallo, alles klar. Dann setzt man sich hin und dann hält man die Schnauze. Wenn man jetzt aber mit den gleichen Leuten nach diesem Arztbesuch in der gleichen Bahn sitzen würde, wird man
1: niemals
0: den Mund aufmachen. Kein Wort.
1: Niemals, niemals, niemals. Jana aus Freiburg hat sich da auch mal reingemeldet und eine WhatsApp an uns geschickt an die 0172 10 10 951. Und sie sagt, ich komme vom Dorf und habe deshalb die Angewohnheit, immer jedem und allem Hallo zu sagen.
0: Finde ich nett.
1: Ja, ist süß. Und wenn man dann mal in der Stadt unterwegs ist, dann wird man komisch angeguckt, ja. Verstehe ich gar nicht. Ich kriege auch kein Hallo zurück, ne? Ist irgendwie weird.
0: Ja. Also ich glaube auch, wenn du eher so aus einer Kleinstadt oder vom Dorf kommst, dann fällst du auf, wenn du nicht grüßt.
1: Ja, dann denken die so, wurde die nicht richtig erzogen von der Ude und dem Peter oder was? Aber wie ist es denn bei euch am Pissoir, im Fitti? Grüßen, nicht grüßen. Schickt uns mal eine Sprachnachricht ins Studio.
0: 0172 10 10 951.

0: nochmal dabei sein, nochmal frei sein, voll Gas, voll Spaß, voll Fun. Das erinnert mich hier immer, dieses Intro, wie diese Karos, ja, weißt du, wo diese Holzpferde so hoch und runter gehen.
1: Okay, let's go.
0: Little Uzi Vert.
1: What you say?
0: Hier

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1: Mit Selina Haug, hallo. Großbritannien plant ein Social-Media-Verbot für unter 16-Jährige. Das hat Premierminister Starmer angekündigt. Davon betroffen werden unter anderem TikTok, Insta, Snapchat und YouTube, WhatsApp aber nicht. Das Ding-Reporter Christoph Brössel mit den Details.
2: Premierminister Keir Starmer sagte, Social Media mache Kinder unglücklich. Inhalte seien gefährlich und darauf ausgerichtet, abhängig zu machen. Die Regierung prüft außerdem nächtliche Verbote und obligatorische Pausen beim Endlos-Scrollen für Jugendliche unter 18. Details sollen im Juli bekannt gegeben werden. Allerdings ist der Fortbestand der Regierung Starmer ungewiss. Der Premier ist derzeit massiv unter Druck und könnte abgelöst werden.
1: Beim Thema Bildung haben immer noch nicht alle Menschen die gleichen Chancen. Der nationale Bildungsbericht zeigt, dass die Bildungschancen weiter stark von der sozialen Herkunft abhängen. Außerdem gibt es trotz vieler Reformen nur wenige Fortschritte. Zum Beispiel ist die Zahl der Neuntklässler, die den Mindeststandard in Mathe nicht erreichen, auf 24% gestiegen. Zum Vergleich, vor 8 Jahren waren es noch 15%. Der Bildungsbericht erscheint alle 2 Jahre. Der Sohn von Norwegens Kronprinzessin Mette-Marit, Høiby, legt gegen das Vergewaltigungsurteil Berufung ein. Das haben seine Anwälte angekündigt. Neben den Vergewaltigungsvorwürfen will Høiby auch das Urteil wegen Missbrauchs einer Ex-Freundin anfechten. Ein Gericht in Oslo hatte ihn für insgesamt 34 Straftaten zu 4 Jahren Gefängnis verurteilt. Für heute Abend plant das bayerische Raumfahrtunternehmen ESA Aerospace den 2. Testflug der Spectrum-Rakete. Sie soll die erste deutsche Rakete sein, die die Erdumlaufbahn erreicht. Der erste Testflug fand schon letztes Jahr statt. Die Rakete ist aber schon nach etwa einer halben Minute explodiert. Das Ding Reporter Yannick Kohler.
3: Beim 2. Testflug, dem das Startup den Namen Onward and Upward gegeben hat, bleibt das angestrebte Ziel, eine Erdumlaufbahn zu erreichen. Vor allem gehe es jedoch darum, die Systeme an die Grenzen zu bringen, um zu sehen, was funktioniere und was noch verbessert werden müsse, so der Mitgründer und Geschäftsführer von ESA Aerospace, Daniel Metzler. An Bord der Rakete befinden sich 5 Kleinstsatelliten und ein Experiment der Europäischen Weltraumagentur ESA.
1: Und wir schauen noch kurz aufs Wetter. In der Pfalz und in vielen Teilen von Baden-Württemberg scheint gerade überwiegend die Sonne. Nördlich vom Hunsrück und Odenwald gibt es aber dichtere Wolken. Trotzdem bleibt es meistens trocken. Die Temperaturen liegen zwischen 17 und 26 Grad. Der Tag morgen startet mit dichteren Wolken und auch mal Regen. Später kommt aber die Sonne raus. Es wird dann im Laufe der Woche wärmer und schwüler. Ihr seid bei Das Ding mit Peppi und Marvin und wir pushen uns durch den Nachmittag zusammen. Und
4: ich versuche Peppi auch so ein bisschen Richtung WM-Stimmung zu pushen, weil sie es bisher noch gar nicht fühlt.
1: Nee, null.
4: Ich habe jetzt, vielleicht kriege ich dich wenigstens über den Entertainment-Faktor, weil nach diesem 7:1 gestern von Deutschland gegen Curaçao haben sich natürlich die Schlagzeilen danach ein bisschen überschlagen.
1: Die wären?
4: Ich habe jetzt mal meine Lieblings-Headlines rausgesucht, weil die haben sich alle so ein bisschen gedreht über den Spielort. Die haben ja in Houston gespielt.
1: Mhm.
4: Ja?
1: Houston,
4: so.
1: Texas.
4: Die Bild: Houston, wir haben kein Problem. Fand ich schon nicht schlecht. Dann im Stern: Nationalmannschaft hat noch nach einem kleinen Fehlzünderstart einen Raketenstart in Houston hingelegt.
1: Wow, was ist das?
4: Und jetzt mein Liebling vom WM-Update von unseren Sportschau-Kollegen. Die haben jeden Morgen so einen Podcast. Und die Überschrift heute lautet:
1: Oh Gott.
4: Houston-Löser, Deutschlands befreiter WM-Start. Den fand ich sehr gut. Also wer auch immer sich aus der Sportschau-Redaktion den ausgedacht hat, Houston Löser ist hier.
1: Cringe Award.
4: Cringe.

0: Gleich 4:15, hier ist Das Ding mit Musik von Gracie Abrams. Hit the Wall für euch.
1: Und heute quatschen wir ja schon den ganzen Nachmittag übers Begrüßen. Und die Beste und Liebste haut ja wohl jetzt der Micha aus Mannheim raus.
2: Hallo.
1: Du bist ja so ein freundlicher Mensch. Sag mal, hallo. Du grüßt bestimmt viel, oder?
2: Ja, natürlich.
1: Die Frage ist, auch fremde Leute?
2: Also es kommt immer ganz drauf an, wo ich bin. Also auf der Straße, ich meine, ich bin ja aus Mannheim. Da ist es eher merkwürdig, wenn man die Leute grüßt, was ich irgendwie so ein bisschen schade finde. Ne?
0: Ja.
2: Aber was ich ja wichtig finde zum Beispiel, wenn man in die Sauna reinkommt, da grüße ich immer.
0: Ach, ja. Was? Pass auf, es gibt so ganz komische Regeln für verschiedene Orte. In der Sauna, wo komischerweise dann ja also alle nackt sind und sich aber wahrscheinlich nie wieder nackt so sehen werden, ja, da sagen alle untereinander Hallo. Wenn man aufs Klo geht, grüßt man sich nicht. Wenn man in ein Wartezimmer vom Arzt geht, sagt man ganz selbstverständlich Hallo. Aber wenn du in den Zug einsteigst, wo du ja auch mit ein paar Leuten eine Weile verbringst, sagst du gar nichts.
2: Also es ist ja nochmal was anderes, wenn man in einen kleinen Raum hineinkommt und da Leute sitzen, dann würde ich vielleicht auch Hallo sagen. Aber in einem großen Raum, ich meine, okay, die Frage ist natürlich, ob ein Zug ein großes Abteil ist, dann wäre ja schon komisch, wenn man da jeden Hallo sagt.
0: Aber kann man schon machen. Also pass auf, vielleicht du sagst ja auch, dass du es eigentlich schade findest, dass man nicht so viel grüßt, ne? Vielleicht können wir auch heute einfach mal so eine Kampagne starten, dass wir eigentlich sagen, grüßen ist doch voll nett, warum grüßen wir nicht einfach immer alle?
2: Ja, ist dann halt die Frage, wer einen dann komisch anguckt.
1: Ja, und das testen wir heute aus. Einfach mal random Leute grüßen. Schick gern mal eine Sprachnachricht an die 0172 1010 951 und wir versprechen, wir grüßen auch zurück.
0: Ja, ich würde sogar fast sagen, wir ändern unseren Claim. Wir heißen ja Das Ding liebt euch. Wir machen jetzt einfach daraus
3: Das Ding liebt euch.
0: Grüßt euch.
1: Grüßt euch.
0: Grüßt euch.

0: Die gesungene Wettervorhersage für euren Montag. Sweater Weather von The Neighborhood. Hier bei Das Ding.
1: Und Leute, kennt ihr so Menschen, die sagen, ey, du bist so lost, ne? Hört sich ja fast nach so einer Beleidigung an, aber voll. Seit dem Song hier einfach ein kompletter Vibe.
0: Lost, das ist der neue Song von Glockenbach und Sam Harper. Und die dachten sich so, ey, eigentlich ist doch Lost sein richtig geil. Und deswegen haben sie darüber einen Song gemacht.
1: Ja, kann man mal machen, ne?
0: Wo bist du gerne mal lost?
1: Also ich bin ja oft lost in meinem Alltag.
0: Ja?
1: Aber
0: wo so am liebsten?
1: Merkt man gar nicht. Am liebsten aber, glaube ich, in so einem schwedischen Einkaufshaus, so mit Pfeilen und so. Da bin ich oft lost. Ja. Da kann ich auch ein bisschen rumschauen und, ja, machen und tun.
0: Das ist jetzt natürlich Bock, auch wichtig, also muss ich sagen, da hast du es auch besonders schwer, weil du bist ja von der Körpergröße her so Format Kallax-Würfel. Also das ist ja einfach schwer für dich, da so die Wege zu sehen.
1: Dafür passe ich aber auch in die Kinderbetten rein.
0: Einfach mal lost sein, hier bei Das Ding, jetzt mit neuer Musik für euch.

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1: Wo ist dir das denn passiert?
0: Ich habe mich warm gerappt für Peter Fox gleich.
1: Ach so.
0: Schwarze Blaue kommt dir gleich hier bei das
1: Peter Fox macht es, glaube ich, ein bisschen.

0: Like a Prayer für euch war das bei Das Ding.
1: Gestern Abend sind, glaube ich, zeitgleich bei vielen die Smartwatches explodiert, weil der Puls ganz schön nach oben gegangen ist bei der WM, ne?
0: Ist klar, das war ja fast Weltmeisterstimmung gestern. Knackige 7:1 hat unsere deutsche Nationalelf gegen Curaçao geschossen.
1: Ja, das war quasi das Warm-up, weil die beiden Hammergegner, die kommen jetzt noch in der deutschen Gruppe. Da kann dann der Puls vielleicht noch ein bisschen höher gehen, weil das aber auf Dauer ja ungesund ist. Haben wir uns mal ein bisschen Entspannungshilfe geholt bei Marina aus Saarbrücken. Die ist Hebamme und kennt sich da mit aufregenden Momenten natürlich aus und weiß auch, wie wir den Puls da wieder runterkriegen können.
2: Also im allerersten ist es immer gut zu atmen auf jeden Fall. Tief durch die Nase ein, lange durch den Mund aus. Das kann man ja kombinieren, vielleicht dann lange auf Tor auszuatmen vielleicht. Die Hand auf den Brustkorb legen, dann erdet man sich nochmal so ein bisschen. Tief durch die Nase ein, lange durch den Mund aus. Das ist immer ein guter erster Step.
1: Okay, mach mal.
0: Ich versuch mal.
1: Okay, wir hören nochmal Tipp 2. Tipp 1, weiß ich nicht, wie ich den finde bei dir.
2: Du kannst dir einen Gegenreiz setzen zum Beispiel. Einen Kamm in die Hand nehmen und dann den Kamm so in deine Handballen drücken währenddessen. Das hilft auch, weil das deinen Schmerzreiz umleitet. Oder du kannst dich so ein bisschen mit so einem Pinzettenpezen an der Stelle, an der es nicht so unangenehm ist, zum Beispiel am Ellenbogen. Wenn man sich verbrennt oder so, dann beißt man sich doch auch mal so in die Hand. Das ist einfach, weil man sich versucht, einen Gegenreiz zu setzen. Und das funktioniert ja auch ganz gut.
1: Ja, also wenn mein Puls hochgeht, dann beiß ich dir in die Hand.
0: Bitte nicht.

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1: Mit Selina Haug. Hi. Großbritannien plant ein Social-Media-Verbot für unter 16-Jährige. Das hat Premierminister Starmer angekündigt. Davon betroffen werden unter anderem TikTok, Insta, Snapchat und YouTube, WhatsApp aber nicht. Außerdem prüft die Regierung auch Verbote in der Nacht und obligatorische Pausen beim Scrollen für unter 18-Jährige. Details dafür sollen nächsten Monat kommen. Die Zukunft der Regierung aktuell ist aber unklar. Premier Starmer steht nämlich massiv unter Druck. Bundeskanzler Merz ist zufrieden mit der Einigung zwischen den USA und dem Iran. Er hat sie als diplomatischen Durchbruch bezeichnet. Der außenpolitische Sprecher der Unionsfraktion im Bundestag Hart sieht das ähnlich. Er hat gesagt, dass das Abkommen eine gute Nachricht ist. Das Ding-Reporter Jan-Frederik Willems.
2: Ganz anders sieht es sein Parteikollege Roderich Kiesewetter. Trumps Deal sei ein Desaster, ein sicherheitspolitischer Offenbarungseid und eine Belohnung der iranischen Machthaber. Die Linken-Chefin Ines Schwertner hat ebenfalls gemischte Gefühle. Dass es zu einer Einigung komme, sei ein wichtiges Signal für die Menschen in der Region und die Seeleute, die in der Straße von Hormus festsitzen. Allerdings findet Schwertner es befremdlich, dass Kanzler Merz das als diplomatischen Durchbruch lobe. Schließlich habe Trump den Krieg mit seinem völkerrechtswidrigen Angriff erst angefangen, so Schwertner.
1: Rund 1.500 Beschäftigte haben heute an den Unikliniken in Baden-Württemberg gestreikt. Das hat die Gewerkschaft Verdi gesagt. In Freiburg, Heidelberg, Tübingen und Ulm wird morgen wieder gestreikt. Verdi will 7,5% mehr Geld für die Beschäftigten. Die Arbeitgeberseite hat in der ersten Verhandlungsrunde kein Angebot vorgelegt. Am Mittwoch kommen dann beide Seiten wieder zusammen. Als erstes Bundesland will Bremen die Arbeitszeit von Lehrerinnen und Lehrern digital erfassen. Das bundesweite Pilotprojekt startet nach den Sommerferien und zwar an allen Schulformen. Das Ding-Reporter Pascal Faltermann.
3: Dort sollen Lehrkräfte künftig testweise nicht nur ihre Unterrichtsstunden erfassen, sondern auch den zeitlichen Aufwand für zusätzliche Aufgaben. Zum Beispiel Unterrichtsvorbereitung, Korrekturen, Elterngespräche und Klassenfahrten. Dafür hat die Bildungsbehörde ein Online-Tool entwickeln lassen. Für Bremens Bildungssenator Marc Rackles ist klar, Lehrkräfte in Deutschland übernehmen viele Aufgaben außerhalb des Unterrichts. Das Pilotprojekt soll deren Arbeitszeit daher erstmals komplett erfassen, inklusive möglicher Überstunden, Nacht- und Wochenendarbeit.
1: Und wir schauen noch kurz aufs Wetter. In der Pfalz und in vielen Teilen von Baden-Württemberg scheint gerade überwiegend die Sonne. Nördlich vom Hunsrück und Odenwald gibt es aber dichtere Wolken. Es bleibt aber meistens trocken. Die Temperaturen liegen zwischen 17 und 26 Grad. Der Tag morgen startet mit dichter

0: allem lieben euch Peppi und Marvin. Schönen Montag, schön, dass ihr dabei seid.
1: Das tun wir. Alle Fußballtrainer in der WM bei ihren Mannschaften gerade so richtig auf Drill-Modus. Aber wenn man zum Start so ein richtig geiles Ergebnis schießt wie Deutschland gestern, dann kriegt man auch eine richtig saftige Belohnung.
0: Ja.
1: Oder?
0: Ich würde mich ja freuen über eine Tafel Schokolade, aber das ist natürlich als Profisportler schwierig. Deswegen hat Julian Nagelsmann gesagt, komm, statt Schokolade gebe ich euch allen einfach mal zwei Tage komplett frei. Also die Fußballgewinner von gestern Abend, die können jetzt einfach mal da in den USA, weiß nicht, ein bisschen shoppen gehen oder sich auch vielleicht mal ein anderes Spiel angucken oder sowas.
1: Bis sie dann beim nächsten Spiel komplett ablosen, weil sie außer Form sind.
0: Ja. Peppi hat das verstanden mit dem Profifußball. Sobald man zwei Tage nicht trainiert, hat man alles verlernt. Das
1: ist
0: nicht wie Fahrradfahren.
1: Das ist bei mir.
0: Da weißt du nicht mehr, wie man einen Schuh zumacht plötzlich. Da hat man wirklich gar keine Chance. Also Deutschland fliegt raus jetzt. Wir haben es geklärt.
1: Klar, natürlich.

0: Becky G und Topic mit Sorry Papi um 16:45 bei Das Ding.
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0: Und Henke ist heute hier bei uns in der Show und beim Titel ganz unspecht. Sag mal ehrlich, habt ihr euch da beim Namen etwa von Lanz und Brecht inspirieren lassen?
2: Nee.
1: Das muss Zufall gewesen sein.
2: Ja, das ist komplett
1: also,
2: Zufall,
1: ihr seid ja unser neuer Premium-Podcast. Wir freuen uns alle sehr, dass wir da jetzt was Geiles Neues mit euch am Start haben. Erklär doch mal ganz kurz, worum es geht. Weil wenn ich richtig verstanden habe, gibt es nicht viel zu verstehen, oder?
2: Ich sag mal, im Endeffekt haben wir natürlich jetzt mit einem Podcast, wo zwei Typen reden, auch nicht das Rad wahnsinnig neu erfunden. Wir reden viel über gesellschaftlich, philosophisches, wissenschaftliches, eigentlich alles, was uns so interessiert. Aber natürlich ist es im Großen und Ganzen auch irgendwo ein Laber-Podcast und darf es natürlich auch sein. Einfach zwei Freunde, die nicht zum Therapeuten gehen, sondern lieber einen Podcast machen.
1: Sag mal, für alle Leute, die euch jetzt noch nicht kennen, du hast jetzt hier 30 Sekunden Verkaufsgespräch. Hau uns mal alle Vorteile von Gans und Specht um die Ohren.
2: Zwei dufte Typen, kein Schwurbelblödsinn. Wir sind nett, wir sehen gut aus.
1: Ist ja wichtig in meinem Podcast,
0: natürlich,
1: ne?
2: Es ist ein Videopodcast.
0: Oh, ist ein Videopodcast.
2: Ey, was gibt's noch zu erzählen? Natürlich, wenn ihr was über neue Tiere erfahren wollt, weil wir haben natürlich auch ein geiles Segment eingeplant, das Viech der Woche, da kommen Lesern und ich immer abwechselnd mit einem neuen geilen Tier um die Ecke, von dem es sich zu erzählen lohnt.
0: Warte, lass mich raten.
2: Nicht das Tier der ersten Woche, das haben wir jetzt ein bisschen vorweggenommen, aber um mehr darüber zu erfahren, müsste man natürlich in die Folge einschalten, deswegen macht das gerne. Ja,
1: ja, machen wir, oder? Ja, würde ich sagen. 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

0: Travis Scott und Highest in the Room um kurz vor 5:30 bei Das Ding.
1: Der Typ, der jetzt hier bei uns in der Playlist auftaucht, der ist letzte Woche noch auf der Mainstage gewesen im World Club Dome. Und wir haben alle zu ihm gefeiert.
0: Oh. Ich bin richtig zu ihm abgegangen, sag ich euch. James Hype, der DJ, der seinem Namen alle Ehre macht.
1: James?
0: James. James.
1: Ja, weil du sagst, er macht seinem Namen alle, also James.
0: Nein, Hype.
1: Ach so,
0: Hype.
1: Hype.
0: Oh Mann, ja. Ey, wirklich, wenn der sein...
1: Halt James.
0: Oh, Mann. Weil wenn der sein Set abliefert, da kann ich nicht stillsitzen. Ja, jetzt schon, gell? Ich kann einfach, oh, ich kann nicht. Ich gebe mich mir auch voll oft nach der Arbeit, ne? So komplett alle Agros rauslassen, so. Bam. So
1: die du hier in den 4 Stunden Sendung mit mir aufgebaut hast, die kann sehr gut. Dann bau sie doch heute einfach schon mal während der Sendung ab.

0: No Broke Boys, hier ist für euch das Ding. Wir begleiten euch in diesem Montagfeierabend.
1: Und Claudio aus Speyer. Er sagt eigentlich, Team immer grüßen.
2: Kommt immer drauf an, wie der Gegenüber so reagiert, wenn ich reinkomme. Aber eigentlich bin ich, wie gesagt, ein freundlicher Mensch und grüße immer jeden. Sollte man tun, denn so lernt man auch Leute kennen. Und ich finde es einfach gut.
0: Ja, irgendwie hat er voll recht. Ne? Wir sprechen ja heute schon den ganzen Nachmittag mit euch übers Grüßen. Also eigentlich ja immer grüßen eine gute Idee. Warum tun wir uns da manchmal so schwer damit?
1: Ja, warum ist Grüßen in der einen Situation komplett normal und in der anderen komplett weird?
0: Wir sprechen mit uns mal, was da in uns so vorgeht und warum wir uns in manchen Situationen immer grüßen und in manchen gar nicht. Hört ihr hier bei Das Ding in 8 Minuten.

0: Hate That I Made You Love Me, Ariana Grande war das bei Dustin.
1: Guck mal, ihr geht in die Sauna, ne? Da sitzen Leute drin, die grüßt ihr dann. Mhm. Wenn ihr aber mit den gleichen Leuten in der Fitti-Umkleide in der Dusche seid, da sagt ihr dann kein Wort. Oder ihr seid im Wartezimmer beim Arzt, da grüßt man sich, aber mit den gleichen Leuten im Bus zu sitzen, ist wieder was anderes, da sagt man wieder gar nichts.
0: Ja, irgendwie ist das unangenehm. Was soll ich dir sagen? Wenn die da so halbnackt rumlaufen, dann bist du nicht so, hallo, ich bin's.
1: Ja, aber ist doch komisch, dass es so auf der einen Seite normal, auf der anderen Seite das komplette Gegenteil ist.
0: Ja, irgendwie, keine Ahnung. Wir klären das auf jeden Fall mal, woran denn das liegt, dass wir das immer an der Situation abhängig machen. Dafür haben wir uns die Psychologin Juliane aus Frankfurt rangeholt. Woran liegt denn das?
2: Naja, vielleicht ist es in dem einen Setting, in dem wir grüßen, eben besonders wichtig. Also häufig ist es ja sowas wie ein sozialer Vorteil, ne? Höflichkeit, Anstand, hat vielleicht auch was mit Respekt zu tun, sind oft bestimmte konforme Regeln, die in anderen Situationen nicht gelten.
1: Aber jetzt nehmen wir das Beispiel mit der Sauna. Da grüßt man sich, dann geht man aber mit den gleichen Leuten duschen. Und da wird man sich nicht grüßen.
2: Also Sauna ist natürlich ein sehr intimer Rahmen. Und häufig ist es ja auch sowas wie Unsicherheit, Scham. Ja, und wenn ich da jemanden in der Sauna treffe, bin ich vielleicht auch peinlich berührt. Und wenn ich denjenigen grüße, dann kann ich das Ganze ein bisschen auflockern. Während ich in der Dusche möglicherweise eine Kabine habe, also ein bisschen mehr Privatsphäre oder mich einfach wegdrehen kann. Und da es dann vielleicht nicht nötig ist, diese peinliche Stille zu füllen.
0: Ich denke mir so, mal grüßen ist doch eigentlich ganz nett. Wieso machen wir das nicht öfters?
2: Das ist eine gute Frage. Also grüßen ist ja immer Wertschätzung. Und das kommt in der Regel gut an bei dem Gegenüber. Deshalb sollten wir es unbedingt häufiger machen.
1: Grüß dich.
2: Ja, ebenso.

0: Ja, ich habe das Gefühl, ich habe jetzt auch alle Wörter einmal benutzt, die ich kenne für den Tag. Das reicht dann jetzt.
1: Welche? Wären denn das?
0: Ja, alle so. Also,
1: ach so,
0: und,
1: bist, ah, ja,
0: hallo,
1: bist einfach fertig. Ja,
0: gesagt,
1: hallo,
0: ja,
1: tschüss.
0: Ich bin jetzt leer gelabert.
1: Tschüss.
0: Ja, tschüss. Ja, stimmt.
1: Ach,
0: tschüss habe ich noch nicht gesagt
1: noch
0: heute.
1: Nicht. Ja, ja, jetzt, ich glaube, langsam ist es an der Zeit.
0: Ja. Alina macht gleich weiter ab 6. Die freut sich, wenn ihr dranbleibt. Bis morgen. Ciao.

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1: Mit Selina Haug. Hallo. Der Iran ist zufrieden mit dem Abkommen mit den USA. Ein Sprecher des Außenministeriums hat gesagt, dass sein Land für die Sicherheit der Schifffahrtsstraße von Hormus sorgen wird. Aber man wolle in Zukunft Geld für bestimmte Dienstleistungen verlangen. Das seien Gebühren für Navigationsdienste, Umweltschutzmaßnahmen und Versicherungsleistungen. Man werde im Einklang mit dem Völkerrecht handeln. Die iranische Regierung hat auch gesagt, dass man weiter Gespräche über das Atomprogramm führen will. Die USA fordern aber, dass das Programm ganz beendet wird. Großbritannien plant ein Social-Media-Verbot für unter 16-Jährige. Das hat Premierminister Starmer angekündigt. Davon betroffen wären unter anderem TikTok, Insta, Snapchat und YouTube, WhatsApp aber nicht. Das Ding-Reporter Christoph Prössel mit den Details.
2: Premierminister Keir Starmer sagte, Social Media mache Kinder unglücklich. Inhalte seien gefährlich und darauf ausgerichtet, abhängig. Außerdem nächtliche Verbote und obligatorische Pausen beim Endlos-Scrollen für Jugendliche unter 18. Details sollen im Juli bekannt gegeben werden. Allerdings ist der Fortbestand der Regierung Starmer ungewiss. Der Premier ist derzeit massiv unter Druck und könnte abgelöst werden.
1: Die EU hat weitere Sanktionen gegen Russland beschlossen. Betroffen sind Unternehmen, die russisches Öl transportieren, von Drohnen und militärischer Ausrüstung und Betreiber von Desinformationskampagnen. Die ukrainische UNESCO-Kommission fordert, Russland aus der UNESCO auszuschließen. Angriff auf das Höhlenkloster in Kiew, das zählt zum Weltkulturerbe und hat in der Nacht gebrannt. Für heute Abend plant das bayerische Raumfahrtunternehmen ESA Aerospace den zweiten Testflug der Spectrum-Rakete. Sie soll die erste deutsche Rakete sein, die die Erdumlaufbahn erreicht. Beim ersten Versuch letztes Jahr ist die Rakete schon nach etwa einer halben Minute explodiert. Das Ding-Reporter Yannick Köhler.
3: Beim zweiten Testflug, dem das Startup den Namen Onward and Upward gegeben hat, bleibt das angestrebte Ziel, eine Erdumlaufbahn zu erreichen. Vor allem geht es jedoch darum, die Systeme an die Grenzen zu bringen, um zu sehen, was funktioniere und was noch verbessert werden müsse, so der Mitgründer und Geschäftsführer von ESA Aerospace, Daniel Metzler. An Bord der Rakete befinden sich 5 Kleinstsatelliten und ein Experiment der Europäischen Weltraumfahrt.

0: Wetteragentur ESA.
1: Und wir schauen aufs Wetter. Es ist ziemlich freundlich heute. In Baden-Württemberg scheint oft die Sonne. Hier gibt es nur wenige Wolken. Anders als in Rheinland-Pfalz. Hier ziehen immer mehr Wolken auf. Die Temperaturen liegen zwischen 17 und 26 Grad. Morgen wird's wolkiger.
2: Hallo, ich bin Alina. Montag, Arbeitstag, check. Wir starten rein in den Feierabend und gönnen uns heute Abend ganz viel neue Musik von BTS, von Jolle, Duvlu und auch Stromae, genauso wie Bebe Rexha. Alle haben geliefert. Also eine ziemlich bunte Tüte für jeden was dabei, würde ich sagen. Und so liebe ich das.
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guten Appetit. Ja, was gibt's denn wohl eigentlich so bei BTS zum Abendbrot? Oh, das haben sie alles aufgeschrieben. Es läuft ja wirklich so krass bei den Jungs. Neues Album ist da, aktuell sind sie auf Tour. Und im September bringen sie ein Kochbuch raus. Ja, und das wurde inspiriert von den verschiedenen Phasen während des Albumprozesses. Es sind natürlich viele koreanische Gerichte. Aber in diesem Kochbuch sind auch so ein paar Behind-the-Scenes-Einblicke, zum Beispiel über ihre Zeit beim Militär oder eben auch Tipps fürs Kochen von den Rezepten von BTS. Also gönnen wir uns dann bald auf entspannt ein BTS-Abendessen und jetzt gönnen wir uns

schönen Montagabend euch. Kommt gut rein in euren Feierabend. Es gibt ja so Dinge, die passen einfach so gut zusammen, wie zum Beispiel Shakira und WM-Songs und jetzt auch einfach The Kid LAROI und Kehlani. Absolut geile Kombi. Girls, den Song kennen wir auch schon und dazu gibt's jetzt einen Remix eben mit Kehlani und der ist wirklich übel krass geworden. Gönnen wir uns direkt hier The Kid LAROI zusammen mit Kehlani. Girls, bei Das Ding.

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1: Heute mit Lisa. Ich habe mir letztens ein Eis geholt. Eigentlich war es noch gar nicht richtig warm. Eher so mit einer leichten Jacke rausgehwetter. Aber ich hatte richtig Lust drauf. Also habe ich mich einfach mit einem Erdbeereis in die Sonne gesetzt. Dieser Moment hatte direkt was von Sommer. Obwohl der ja eigentlich noch nicht ganz da ist. Dabei habe ich gemerkt, wie oft ich auf den perfekten Zeitpunkt warte. Auf richtig warmes Wetter, weniger Stress oder darauf, dass sich alles richtig anfühlt. Aber ganz oft passiert das Leben genau dazwischen. In diesen kleinen Übergängen, genau dann, wenn noch nicht alles perfekt ist. Und man einfach trotzdem schon mal anfängt.
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ich bin Alina. Schönen Montagabend euch. I look shit and I'm fine with it. Ja, Friends, natürlich nicht ihr, aber selbst wenn, Leute, ganz egal, es ist Feierabend, also direkt mal Jogger an.

0: 16 ist Sahide jetzt. Ja, Happy Birthday nachträglich. Und ihren 16. hat sie natürlich direkt gefeiert. Und das auch ziemlich fett. Hat sich zu ihrem 16. ein fettes Haus mit Pool, einer Hüpfburg und verschiedenen Foodtrucks gegönnt und das dazu auf Insta gepostet.
1: Wir haben hier einmal den Main Act, unser Pool. Der ist riesig. Ich weiß nicht, ob da jemand reingehen wird. Ich auf jeden Fall nicht. Wurde hier ein bisschen geschmückt, so mit Ballons. Hier haben wir eine riesengroße Hüpfburg, die ist weiß-blau. Hier sind ein paar Tänzer. Hier hinten eine riesengroße Torte. Ich liebe Torte, aber sie ist leider nicht echt. Aber dafür sieht sie wunderschön aus.
0: Ja, das ist ja das Wichtigste, dass die Torte gut aussieht. Wie kann man die denn nicht essen? Aber die Location fand sie direkt so geil, dass sie sich dachte, komm, drehen wir doch mal spontan hier das neue Musikvideo für den neuen Song. Heißt passenderweise Sweet 16. Sahide, jetzt hier bei Das Ding.

ich bin Alina. Schönen Montagabend euch. Und wir feiern heute Abend Bibi Rexha. Also ihr neues Album hat sie geliefert, Dirty Blonde. Gleich hier, vorher noch Stormzy, 24 Hours.

Bibi Rexha, sowas von back mit einem neuen Album Dirty Blonde. Und die ersten Tracks hat sie direkt schon mal live performt. Gestern war sie nämlich zusammen mit ihrem Best Buddy David Guetta live on stage und hat einfach mal Paris komplett abgerissen. Klingt schon ziemlich fett. Ja, der Sound vom Album ist generell komplett wild. Mal so absolute Clubbanger wie New Religion. Und dann gibt's da aber auch noch sowas. Einfach so ein bisschen Bibi Rexha im Country-Style. Und den gönnen wir uns jetzt in voller Länge. Drink and a little love. Bibi Rexha von dem neuen Album hier bei Das Ding.

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1: Erst 3 Tage alt und schon wird rumgemacht. Tokyo, neuer Bibi Rexha Sound, und der ist nämlich auch drauf auf ihrem neuen Album Dirty Blonde. Und der Song ist auf jeden Fall ziemlich dirty. Da beichtet sie uns nämlich, dass sie mal wild mit einem Fan in einem Nachtclub rumgemacht hat. In einem Interview mit Page Six Radio hat sie gesagt, da war noch ein anderer Tisch mit lauter Typen und heißen Mädels, und dann kam dieses japanische Mädchen dazu und wir tanzten und rieben uns aneinander, und dann fing sie an, mich zu küssen. Ulala, das klingt nach einer heißen Nacht. Die ganze Story jetzt hier. Tokyo, Bibi Rexha von dem neuen Album hier bei Das Ding.

Soho Barney bei Dusting. Ich wünsche euch einen schönen Montagabend mit Lizzo. About Damn Time. Ja, ich würde sagen, About Feierabend ist das Motto. Wir chillen uns zusammen aufs Sofa.

Sorry Leute, es kann sein, dass gleich Hühnerfedern aus eurem Radio geflogen kommen, aber das wäre wirklich das Comeback des Jahres. Die wilden Hühner könnten eine Fortsetzung bekommen, das hat jetzt Autorin Cornelia Funke angeteased. Ja, und wir erinnern uns doch noch alle an die fünf Girls, die gemeinsam Abenteuer erleben. Aber was machen die eigentlich inzwischen? Trude kennen wir ja mittlerweile als Sasa. Liefert uns Banger wie den hier. Aber was machen die anderen? Hier mal ein kurzer Recap von den Main Characters.

0: Montagabend bei Das Ding mit was Neuem von OG Kimo. Ja, der hat eine Doku geliefert in Vertigo, OG Kimo und Funkvater Frank in der ZDF-Mediathek. Luca aus dem Das Ding-Team ist bei mir. Hi!
1: Hello.
0: Du hast schon reingeschaut.
1: Yes, wir begleiten OG Kimo und seinen Producer, / Best Buddy Funkvater Frank. Warum der so heißt, der fahrt ihr, by the way, in der Doku. Und auf dem Weg zum nächsten Album von OG Kimo. Und
0: geil,
1: was ich jetzt schon sagen kann, die Doku ist wirklich ein absolutes Muss, nicht nur für OG Kimo-Fans, für die gibt es ja sowieso keine Ausrede, auch für alle Deutschrap-Fans generell, weil
0: geil,
1: du bist wirklich so nah dran wie selten an diesem wirklich Albumprozess, also so vom ersten Konzept, was dann noch 100-mal umgeschmissen wird, bis zum finalen Albumnamen.
0: Geil, es klingt sehr gut. Nach
1: voll.
0: Außen hin gibt sich ja OG Kimo eher so super mysteriös. Über sein Privatleben ist relativ wenig bekannt. Erfahren wir da jetzt mehr in der Doku?
1: Ja, da gibt es wirklich so viel mehr Inside-Infos. Also er zeigt sich wirklich so offen wie noch nie.
0: Cool.
1: Vor allem, was da die Geburt seines Sohnes angeht, die halt sein Leben ja völlig auf den Kopf gestellt.
2: Ich kann nicht sterben jetzt. Weißt du? Ich darf nicht sterben. Also so für meinen Kleinen. Das Vatersein verändert ja komplett alles generell, so, ne, von Grund auf. Man muss halt ernst spielen, so, ne, dein Probemonat, was Leben angeht, ist vorbei jetzt einfach.
0: Krass emotional zeigt er sich mal.
1: Ich hab grad auch voll Gänsehaut,
0: ja,
1: irgendwie.
0: Ja, und noch mehr von diesem Real Talk gibt's dann wahrscheinlich in der Doku, oder?
1: Ja, voll, auf jeden Fall. Also die muss man auf jeden Fall auschecken. In Vertigo, OG Kimo und Funkvater Frank gibt's jetzt in der ZDF-Mediathek.
0: Und wir gönnen uns erstmal OG Kimo bei Das Ding. Schönen Montagabend euch.
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Hallo, ich bin Alina. Schönen Montagabend euch. Ja, Dresscode im Moment? Trikot, oder? Ich meine, WM-Fieber ist on, spätestens nach dem 7:1 gegen Curaçao gestern Abend. Deutschland hat einfach nur geliefert. Die Trikots werden also voller Stolz zur Arbeit gerockt. Und WM-Feeling ist auch bei den Stars angesagt. Ivy widmet Jürgen Klinsmann diesen Song. Hier bei Das Ding, da ist nämlich Jürgen Klinsmann und er wird auch erwähnt.

Gefühl absolut check. Ja, Role Model zeigt all das in seinem neuen Musikvideo. Das ist auch der erste Vorgeschmack aufs neue Album. Das kommt im August. Und im Musikvideo zu High Hopes bewegt er auf jeden Fall ganz gut seine Hüften. Danced rum, vor und in einer Autowerkstatt. Raucht eine Zigarette, fährt auf Rollschuhen rum. Ich würde sagen, it's a match. Song und Musikvideo passt vom Vibe her so gut zusammen. Und diese Country-Vibes, die gönnen wir uns hier jetzt bei Das Ding. Role Model.

Gute Nacht, Hope, explodier in Frieden. Ja, das sag nicht ich, sondern Berg. Der Gute hat jetzt nämlich den Wahl-Meme-Song performt und das auf TikTok gepostet. Diesen Meme-Song hatten wir doch alle auf unserer For You, als Timmy oder auch Hope noch gelebt hat. Und die Leute sind auf jeden Fall sehr textsicher, haben einfach alle mitgesungen auf dem Festival. Und die Fans wollen vor allem den Song. Unter dem TikTok sind einige Kommentare wie: Wehe, das Song ist nicht auf der Setlist. Ich liebe alles daran, gerade live gehört, Meisterwerk. Ich bin gespannt, ob Berg den jetzt bei all seinen Shows spielt. Im Juli holen wir ihn euch ja ins Dustingviertel nach Freiburg. Also mal sehen, ob wir da auch den Wahlsong bekommen. Ganz bestimmt bekommen wir aber den hier. Rote Flaggen, Berg, bei Dustin.

Sam Payne, Angel Eyes bei Dusting. Ja, den haben wir euch ja gerade erst am Wochenende ins Dusting-Viertel geholt. Hat auf dem Stagetopia in Saarbrücken ein paar Songs performt. Hat auf jeden Fall Bock gemacht, vor allem bei dem Wetter. Und der hier kommt auch richtig gut am Montagfeierabend. Sonnenbrille auf, noch ein bisschen Sonne genießen. Another Talk to You bei Dusting. Ich bin Alina, schön, dass ihr da seid.

0: Hallo, schönen Montagabend euch. Wir denken schon mal kurz über eure Joggingrunde morgen nach. Da gibt's nämlich neuen Podcast-Stuff.
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0: 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Mit unseren Host Henke und Lesern. Henke hat auf jeden Fall schon Podcast-Erfahrung und Lesern kennen wir von seinen Kochvideos auf TikTok, Insta oder von Shows wie The Raid.

Also Schwein und Fossa wäre auch wild gewesen, aber jetzt eben Gans und Specht. Und den gönnt ihr euch in ARD Sounds und überall da, wo es gute Podcasts gibt. Und jetzt kennen wir uns. Lady Gaga und Doechii.

alle Rapper, komm mit der Pumpe an. Jolle, kommt mit der Fingergun. Schreit sich wirklich die Seele aus dem Leib. Hoffentlich genauso nächste Woche Freitag. Da kommt Jolle for free zu uns ins Viertel zum SR-Ferien Open Air nach Dillingen, also ins Saarland. Vorher schreit sie sich hier schon mal so ein bisschen warm und lädt auf jeden Fall die Fingergun nach. Jolle, jetzt hier bei das Ding.

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0: ich bin Alina. Schönen Montagabend euch. Juju, gönnt uns.
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0: Ja, endlich gibt's mehr Infos zum neuen Album. Hat ja heute alle 44 Minuten was gepostet und wir checken gleich mal zusammen aus, was er uns so verraten hat. Erstmal noch Shireen David, Kitsch Creek und Blumengarten mit Gut genug.

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Dieser Song hat einfach 4 Jahre lang im Gefrierfach gelegen. Tivalu und Stromae mit De Fleur. Ja, ein Song, der seit 2022 auf Release wartet. Stromae hat Tivalu damals nämlich schon so ein paar Instrumentals geschickt und die hat sich ganz schön Zeit gelassen, in Neuseeland gechillt und dann irgendwann De Fleur geschrieben. Beide haben aber irgendwie noch so auf diesen Big Bang für den Song gewartet und sich entschieden, dass es mit dem neuen Album von Tivalu passieren soll. Das kommt im September. Und das ist übrigens einer ihrer Lieblingssongs. Das hat sie jetzt vorab dem Magazin Numero schon mal erzählt. Und vielleicht wird das ja auch euer neuer Lieblingssong. Wir checken den gemeinsam aus. Tivalu und Stromae mit De Fleur. Jetzt hier bei Das Ding.

0: damit endlich ihren Albumtitel verraten.
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0: Ja, die 44 zieht sich bei ihr durch. Erstmal in ihrem Insta-Namen, ist ja klar. Dann heute alle 44 Minuten das Update. Und die 44 ist auch Part vom Albumtitel. 44 Me. So heißt es scheinbar. Heute hat sie schwarz-rot-weiße Kacheln gepostet. Also so wird wohl das Albumcover aussehen. Und unter jedem Post hat sie einfach nur für mich Punkt geschrieben. Und den Sound gab es dazu. Eine bisschen andere Juju kriegen wir. Also Albumtitel, Cover und ein neues Snippet hat uns Juju heute präsentiert. Ich lieb's komplett. Sehr, sehr geil. Aber trotzdem, Juju, irgendwie unspektakulär. Also ein paar Worte in deine Story hättest du schon noch sagen können. 44 Me, hier ist es, viel Spaß damit. Aber egal, Anfang August kommt es. Da sind ja dann auch die Album-Release-Shows. Und ich sag, das wird ein richtig gutes Album. 3 Songs hat sie ja schon released. Und dass es persönlich wird, unterstreicht sie ja mit Caption und Albumtitel. Und das hat sie ja mit dem hier auch schon mal klar gemacht. Der ist auch drauf auf dem Album. Crash Out Freestyle bei Das Ding.
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Hallo, ich bin Alina hier bei Das Ding und das wird der Herbst eures Lebens. Ihr könnt mit Bowser auf Tour gehen. Ja, was ihr dafür tun und können müsst, checken wir gleich aus.

0: Könnt ihr Gitarre spielen? Oder wie wär's mit Bass? Schlagzeug vielleicht? Wenn ihr jetzt so wart, ja, Leute, Jackpot! Auf geht's mit Bowser auf Tour! Komm in mein Bowie-Coupé, Bowie-Coupé. Boah, so geil. Auf Tour mit Bowser. Ja, ich habe jetzt leider keine Band und auch nur mal Blockflöte gespielt. Ich glaube, das ist jetzt nicht so das, was Bowser sucht. Aber hey, Viertel, wenn ihr eine Band seid, dann meldet euch doch bei ihm. Weil der sucht nämlich, hat er am Podcast von Kimmes in the Mood, Schatz, wir müssen reden, verraten.
1: Ich suche gerade noch eine neue Band. Wenn ihr Bock habt und eine fertig eingespielte Band seid, schreibt mir gerne auf Instagram.
2: Wieso suchst du eine neue?
1: Weil die alte da ist ein bisschen auseinandergeplumpst und letztes Jahr war ich sowieso ohne und möchte jetzt aber wieder mitgehen, weil ich den Leuten...
2: Ist geil.
1: Wieder, ja, ist einfach
2: geil. Mach mal so E-Gitarre zu, was du Liebe nennst.
1: Ja, zum Beispiel.
2: So mit E-Gitarre ist geil.
0: Na, vielleicht sehen wir euch dann ja mit Bowie auf der Bühne bei seinen Konzerten hier bei uns im Dusting-Viertel. Einen kleinen Vorgeschmack schon mal auf das, was uns erwarten könnte, gönnen wir uns, wenn ich tanze, Bowser zusammen mit Marjan bei Dusting.

0: Egal ob UK, US oder straight aus Deutschland, in knappen 10 Minuten gibt's hier die volle Ladung Hip-Hop bei Das Ding mit Deutschlands größter Hip-Hop-Show Deutschrap-Ideal. Unser Host Simon stellt euch da immer den neuesten Stuff aus der Rap-Welt vor. Aber ganz ehrlich, was laber ich? Simon, verrat einfach mal, wer heute am Start ist.
1: Ladies and Gentlemen, mein Name ist Simon und bei Deutschrap Ideal hat dieses Mal DJ Kitsune einen exklusiven, handverlesenen Mix für euch. 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Ansonsten natürlich wie immer das Beste aus US, UK und Deutschrap.
0: Also holt schon mal die Baggies, Caps und

0: und Grills raus. Wer hat und selbst wer nicht, hat einfach eine geile Zeit gleich bei Deutschrap Ideal mit Simon um 22 Uhr hier bei Das Ding. Und vorher gönnen wir uns Bad Moms J, Hello Kitty.
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2: Was geht, Leute? Mein Name ist Simon, ihr seid bei Deutschrap Ideal, das Hip-Hop-Format der ARD. Ihr hört uns gerade bei Bremen Next, UFM und Enjoy. Wir geben euch regelmäßig exklusive Interviews, spannende Stories und in den nächsten 2 Stunden die besten Tracks gemixt von keinem geringeren als DJ Kitsune. Er hat diese Woche wieder einen exklusiven Mix aus UK, US und Deutschrap für euch am Start und es geht direkt los mit dem ersten Song DJ Kitsune. Let's go!
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5: Willkommen zurück, mein Name ist Simon, ihr hört Deutschrap ideal und eins steht fest, an Hip-Hop kommt man nicht mehr vorbei. Hip-Hop ist so groß und vielfältig wie nie zuvor und das sieht man auch, wenn man sich die vielen ARD-Dokus und Serien rund um Hip-Hop anschaut. 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Und wir sind mit Deutschrap ideal natürlich mittendrin. Und ihr seid jetzt gleich wieder mittendrin im Mix von DJ Kizuma. Viel Spaß.
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5: Let's go. Welcome back bei Deutschrap ideal. Mein Name ist Simon. Ihr hört uns zwar gerade im Radio, aber es gibt uns auch bei YouTube. Dort findet ihr alle Interviews mit den größten Stars der Szene, unser History-Format Rap Stories, bei dem unser geschätzter Kollege, der Mann mit der Maske, Mr. Rap, die letzten Jahrzehnte Deutschrap auseinandernimmt. Und ihr findet dort auch die Urban Culture Highlight-Dokus der ARD. Deutschrap ideal, wer uns nicht findet, hat nie gesucht. Und wir machen jetzt weiter mit der DJ-Legende DJ Kizune. Let's go.
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0: Wir sind wieder zurück bei Deutschrap Ideal und viele von euch kennen doch bestimmt diesen Sound. Wenn man das hört, ist klar, da kommt gleich eine krasse Produktion aus den Boxen. In der Doku Jumper vom Beatmaker zum Chartbreaker bekommt ihr einen einmaligen Einblick in die Arbeit von Leonard Östmann aka Jumper. Er hat es vom Hobby zum Millionenbusiness geschafft und produziert heute für die größten Acts der Szene, teilweise auch international. Und die Doku findet ihr natürlich in der ARD Mediathek. Mit Interviews von Bowser, Bad Moms J, Takt 32 und vielen mehr. Und apropos Mucke, wir machen jetzt mit nicer Mucke weiter, gemixt von DJ Kizuma.
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0: Wunderschönen guten Abend, mein Name ist Simon. Ich habe das große Privileg, mit sehr vielen Leuten zu sprechen und Dinge zu erleben, die ich früher nur aus Playlisten oder aus Videos kannte. Und wenn ihr Bock habt, mir ein bisschen mehr über die Schulter zu schauen, dann checkt uns doch mal gerne bei Instagram ab. Dort bekommt ihr nicht nur die aktuellsten News aus der Szene, sondern auch jede Menge Behind-the-Scenes-Content. 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

0: Ich entlasse euch jetzt in die Nacht mit dem letzten Mix von DJ Kitsune. Mein Name ist Simon.
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1: Um 0 Uhr mit Christine Beitsch. Die USA und der Iran haben sich nach wochenlangen Verhandlungen auf ein Rahmenabkommen zur Beendigung des Kriegs geeinigt. Am Freitag soll es unterzeichnet werden. Hauptstadtkorrespondentin Bianca Schwarz mit Reaktionen aus Berlin.
2: Grünen-Parteichefin Franziska Brandner sei einerseits erleichtert, andererseits

0: Hormus werde am Freitag vollständig geöffnet. Es werde keine Gebühren für die Durchfahrt geben. Aus dem Iran kamen dazu gegenteilige Aussagen. Die EU hat in Luxemburg Beitrittsverhandlungen mit der Ukraine und Moldau gestartet. Das hat die zyprische Ratspräsidentschaft bestätigt. Der Prozess dürfte allerdings Jahre dauern. Im ersten Teil müssen die Beitrittskandidaten unter anderem nachweisen, dass Justizsystem, Grenzschutz und Polizei den EU-Standards entsprechen. Das bayerische Raumfahrtunternehmen ESA Aerospace hat einen für den Abend geplanten Start seiner Trägerrakete Spectrum erneut verschoben. Grund seien Probleme mit den Flüssigkeitssystemen. Aktuell analysiere man Daten, um die Ursache zu finden. Die 28 Meter lange Rakete sollte mit 5 Satelliten an Bord in Norwegen abheben. Bei der Fußball-WM in Nordamerika läuft der 5. Spieltag. Belgien hat am späten Abend 1:1 gegen Ägypten gespielt. Ebenfalls unentschieden ging die erste Partie von Mitfavorit Spanien aus. Der Europameister spielte 0:0 gegen Kap Verde. Über weitere Entwicklungen berichtet Silke Heine.
1: Medial besonders im Blickpunkt steht ab 3 Uhr unserer Zeit die Partie Iran gegen Neuseeland. Ein Gericht in Los Angeles hat noch vor Anpfiff des Spiels entschieden, dass die FIFA die historische Flagge des Irans, die ein Symbol der Opposition ist, verbieten darf. Der Iran, der darauf besteht, dass die offizielle Flagge gehisst wird, hatte bei politischen Botschaften im Stadion mit Spielabbruch gedroht und die FIFA für die Sicherstellung in die Pflicht genommen.
0: Das Wetter für Deutschland. In der Nacht wechselnd bewölkt, die Tiefstwerte 14 bis 6 Grad. Tagsüber im Norden bewölkt und trocken, in der Mitte und im Süden etwas Regen oder Gewitter, am Nachmittag freundlicher. In der Mitte gegen Abend lokal Gewitter mit Unwettergefahr. Dazu maximal 16 bis 30 Grad. Die Zeit, es ist 0:03 Uhr.
2: Schönen guten Morgen, hier ist die junge Nacht und ich schaue mit euch auf die Straßen. 8 Meldungen sind's. Erstmal Entwarnung auf der A113, Autobahnzubringer Dresden-Schönefeld Richtung Neukölln. Da ist kein Falschfahrer mehr zwischen Schönefelder Kreuz und Waltersdorfer Dreieck unterwegs. Da habt ihr freie Fahrt. Dann die weiteren Meldungen. Zuerst die A1 Lübeck Richtung Hamburg. Vor der Norderelbbrücke staute sich in beiden Richtungen gerade wegen eines Schwertransportes. Dann die A2 Berlin Richtung Hannover. Zwischen Marienborn, Helmstedt und Helmstedt West 3 Kilometer Stau nach einer Sperrung. Die A4 Aachen Richtung Köln, die ist zwischen Kreuz Köln West und Klettenberg nach einem Unfall gerade dicht. Die A40 Duisburg Richtung Essen ist zwischen Mülheim an der Ruhr, Winkhausen und Heißen in beiden Richtungen noch bis nächsten Montag gesperrt. Dann die A71 Richtung Schweinfurt, die ist zwischen Oberhof und Suhl Zeller Mehlis wegen Wartungsarbeiten im Tunnel Hochwald bis etwa 6 Uhr gesperrt. Die A94 Passau Richtung München, die ist zwischen Forst-Inning und Anzing wegen Bergungsarbeiten jetzt wahrscheinlich noch eine Stunde gesperrt bis 1 Uhr etwa. Und zum Abschluss noch Berlin, die A111, die ist zwischen Schulzendorfer Straße und am Festplatz bis 5 Uhr in beiden Richtungen dicht. Da laufen gerade Wartungsarbeiten. Und das war's von den Straßen. Ich wünsche euch weiterhin eine gute Fahrt. Kommt gut und sicher durch.
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2: Und die gibt's mit Philipp Strunk. Hi zusammen. Und Leute, ne? Alle von euch, die bei den letzten Spielen beim Tippen Punkte geholt haben. Ihr habt entweder gar keine Ahnung von Fußball und habt einfach nur gewürfelt. Oder ihr kennt euch wirklich sehr, sehr, sehr, sehr gut aus. Was ich sagen kann, ich bin so oder so neidisch auf alle von euch, die Punkte geholt haben. Wir haben hier nämlich unter den Kollegen so eine WM-Tipprunde und ich habe die letzten Spiele einfach mal komplett reingeschissen. Ich meine, wer kommt auch einfach auf 0-0 bei Spanien gegen Kap Verde? Aber hey, ich bin immerhin noch auf Platz 16 von 44 und ich bin immerhin noch ein paar Plätze vor den Leuten, die schon ein paar Mal vergessen haben zu tippen. Alles darunter ist dann auch peinlich, ne?

Zweimal sind sie Weltmeister bisher geworden. Das letzte Mal ist allerdings schon ein bisschen her. 74 Jahre, um genau zu sein. Uruguay ist jetzt auch reingestartet in die Fußball-WM, spielt gerade gegen Saudi-Arabien. Noch steht es 0:0. Und vielleicht seid ihr, Leute, ja genau deswegen gerade wach, weil ihr Fußball guckt, weil ihr Bock habt, die ganze Nacht durchzumachen. Ab 3 ja auch noch Iran gegen Neuseeland. Vielleicht sitzt ihr gerade zu Hause auf dem Sofa, Radio läuft, parallel läuft Fußball. Vielleicht sitzt ihr auch gerade im Auto und versucht so ein bisschen Fußballergebnisse mitzubekommen. Seid auf dem Weg zu irgendeinem Public Viewing, weil irgendwo gleich Iran-Neuseeland ab 3 gezeigt wird. Leute, egal was bei euch geht diese Nacht, warum auch immer ihr wach seid, vielleicht müsst ihr auch einfach arbeiten, habt Nachtschicht, ihr könnt es mir wie immer sehr, sehr gerne erzählen. 0221 5678 9111, das ist die Nummer hier zu mir. Warum seid ihr wach in dieser Nacht? Warum hört ihr Radio? Martin aus Münster hat mir zum Beispiel schon geschrieben, der ist noch ein bisschen am Zocken, hört Radio und er lässt es mit den Tipps abgeben sein bei dieser WM. Er hofft einfach auf so ein paar Underdogs, dass sie ein paar Punkte holen. Er selbst tippt aber lieber gar nicht. Ey, Martin, ist vielleicht auch manchmal besser, spart hier auf jeden Fall sehr viel Aufregung. Ich bin bei jedem Spiel nämlich ganz anders mit dabei, weil wir unsere Kollegen-Tipprunde hier haben. Und da bin ich natürlich nochmal ganz anders invested. Ich will natürlich da jetzt nicht irgendwie unter den letzten 3 landen am Ende, sondern eigentlich unter den ersten 3. Im Moment bin ich genau im Mittelfeld. Mal gucken, was da noch kommt. Aber vielleicht ist es auch manchmal besser, einfach gar nicht zu tippen. Junge Nachthörer Kai ist auch am Start, hat sich schon reingemeldet über die 0221 5678 9111. Der ist Zugbegleiter, schreibt: noch eine Schicht, dann 2 Tage frei und dann Wochenende. Grüße an alle Bahn.

Ey, sie ist das Gegenteil von Deutschland, ne? Bei ihr sind die Sommer-Vibes einfach immer da. Anaïs, die ist in Hannover und Hamburg aufgewachsen, lebt mittlerweile in Berlin. Zugegebenermaßen sind das jetzt nicht unbedingt die Top-Sommer-Cities in Deutschland. Trotzdem hat Anaïs irgendwie immer so eine Sommeraura um sich. Merkt ihr schon, wenn ihr mal ihr Insta aufmacht, da müsst ihr im Prinzip direkt eine Sonnenbrille aufsetzen, weil euch so diese Sommer-Vibes entgegenstrahlen. Und bei ihrer Musik ist es das Gleiche, finde ich. Ihr neuer Song, der klingt ein bisschen wie so ein melancholischer Aperol im Sonnenuntergang. Ciao BB heißt der, spiele ich euch jetzt hier in der jungen Nacht. Das ist Anaïs für euch. Ich hab

Ey, sie ist das Gegenteil von Deutschland, ne? Bei ihr sind die Sommer-Vibes einfach immer da. Anaïs, die ist in Hannover und Hamburg aufgewachsen, lebt mittlerweile in Berlin. Zugegebenermaßen sind das jetzt nicht unbedingt die Top-Sommer-Cities in Deutschland. Trotzdem hat Anaïs irgendwie immer so eine Sommeraura um sich. Merkt ihr schon, wenn ihr mal ihr Insta aufmacht, da müsst ihr im Prinzip direkt eine Sonnenbrille aufsetzen, weil euch so diese Sommer-Vibes entgegenstrahlen. Und bei ihrer Musik ist es das Gleiche, finde ich. Ihr neuer Song, der klingt ein bisschen wie so ein melancholischer Aperol im Sonnenuntergang. Ciao BB heißt der, spiele ich euch jetzt hier in der jungen Nacht. Das ist Anaïs für euch. Ich hab

0: Schönen guten Morgen, hier ist die junge Nacht und ich schaue mit euch auf die Straßen. 6 Meldungen sind's. Zuerst die A1 Lübeck Richtung Hamburg. Vor der Norderelbbrücke staut es sich in beiden Richtungen gerade wegen eines Schwertransportes. Dann die A4 Aachen Richtung Köln. Die ist zwischen Kreuz Köln-West und Klettenberg nach einem Unfall gerade gesperrt. Die A40 Duisburg Richtung Essen. Die ist zwischen Mülheim an der Ruhr, Winkhausen und Heißen in beiden Richtungen bis nächsten Montag dicht. Die A71 Richtung Schweinfurt, die ist zwischen Oberhof und Suhl Zellermeles wegen Wartungsarbeiten im Tunnel Hochwald bis etwa 6 Uhr gesperrt. Dann die A94 Passau Richtung München, die ist zwischen Forst-Inning und Anzing wegen Bergungsarbeiten wahrscheinlich noch so eine halbe Stunde bis 1 Uhr dicht. Und zum Abschluss noch Berlin, die A111, die ist zwischen Schulzendorfer Straße und am Festplatz bis 5 in beiden Richtungen dicht. Da laufen immer noch Wartungsarbeiten. Und das war's von den Straßen. Ich wünsche euch weiterhin eine gute Fahrt, kommt gut und sicher durch.
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0: Und da bin ich, Philipp Strunk. Hi zusammen, ich wünsche euch einen schönen Dienstagmorgen. Leute, was geht bei euch? Warum seid ihr wach? Warum hört ihr Radio um 0.33 Uhr? Das könnt ihr mir sehr, sehr gerne erzählen über die 0221 567 89 111. Junge Nachthörer Sven aus Essen, der hat mir schon geschrieben, der ist noch wach, weil er jetzt nochmal mit dem Hund raus muss. So ist das, wenn man einen Hund hat. Die haben teilweise so ein bisschen andere Zeiten, wann sie dann nochmal aufs stille Örtchen müssen.

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0: Joe. End of Beginning. Hier ist die junge Nacht um 0.41 Uhr und ihr seid auch mit am Start über die 0221 56789 111. Wer ist denn da?
1: Hallo, lieber Philipp Strunk.
0: Hallo.
1: Hier ist der Christian aus dem Revier.
0: Hi.
1: In Münster.
0: Grüß dich.
1: 0.33 Uhr fahre ich gerade mit dem Auto die Einkaufsstraße runter durch die Fußgängerzone und nehme jetzt den Kontrollrundgang beim Juwelier Christ vor. Kontrolliere Eingänge, Gebäude und alles so auf unbefugte Personen und Verschluss. Ja, und dann geht's lustig weiter bis um 6. Einen Alarm hatte ich schon, Einbruch. Mal gucken, was die Nacht noch so bringt. Wir halten zusammen durch.
0: So machen wir das, lieber Martin, lieber Christian aus Münster. Martin hat sich auch hier reingemeldet, deswegen habe ich gerade hier mit einem Auge noch auf die Nachrichten geguckt über die 0221 56789111. Christian ist auf jeden Fall im Revier unterwegs in Münster und Leute,

0: Show. End of Beginning. Hier ist die junge Nacht um 0.41 Uhr und ihr seid auch mit am Start über die 0221 56789 111. Wer ist denn da?
1: Hallo, lieber Philipp Strunk.
0: Hallo.
1: Hier ist der Christian aus dem Revier.
0: Hi.
1: In Münster.
0: Grüß dich.
1: 0.33 Uhr fahre ich gerade mit dem Auto die Einkaufsstraße runter durch die Fußgängerzone und nehme jetzt den Kontrollrundgang beim Juwelier Christ vor. Kontrolliere Eingänge, Gebäude und alles so auf unbefugte Personen und Verschluss. Ja, und dann geht's lustig weiter bis um 6. Einen Alarm hatte ich schon, Einbruch. Mal gucken, was die Nacht noch so bringt. Wir halten zusammen durch.
0: So machen wir das, lieber Martin, lieber Christian aus Münster. Martin hat sich auch hier reingemeldet, deswegen habe ich gerade hier mit einem Auge noch auf die Nachrichten geguckt über die 0221 56789 111. Christian ist auf jeden Fall im Revier unterwegs in Münster. Und Leute, ihr wisst Bescheid, ne? Also wenn ihr da irgendeinen Unfug anstellen wollt, Herr Christian hat ein Auge auf euch. Da würde ich lieber vorsichtig sein. Der ist nämlich da unterwegs und auf Kontrollgang. Ihr habt es gehört, ein Alarm hat es schon gegeben. Also da hast du deine Bingo-Karte als Revierfahrer fast schon voll für diese Nacht. Wünsche dir eine gute Schicht bis 6, bis 5 werde ich dich bei deiner Schicht begleiten. Solange bin ich nämlich für euch am Start hier in der jungen Nacht. Und solange könnt ihr mir auch sehr, sehr gerne erzählen, warum ihr denn wach seid in dieser Nacht. Was geht bei euch? Seid ihr auch im Nachtdienst unterwegs? Guckt ihr vielleicht gerade auf entspannt irgendwo Fußball? Seid noch unterwegs auf dem Heimweg. Könnt ihr mir alles gerne erzählen. 0221 56789 111. Ich bin für euch am Start. Gucke auch natürlich immer auf die Fußballspiele, die heute Nacht laufen. Jetzt gerade Saudi-Arabien gegen Uruguay. Da steht es noch 0:0.

Hier ist die Junge Nacht mit einer Warnmeldung. Achtung, Falschfahrer auf der A7, Hannover Richtung Flensburg. Zwischen Hamburg-Waltershof und Quickborn, da kommt euch ein Falschfahrer entgegen. Fahrt da bitte äußerst rechts und überholt bitte nicht. Auf der A7, Hannover Richtung Flensburg, zwischen Hamburg-Waltershof und Quickborn, da ist ein Falschfahrer unterwegs. Seid bitte vorsichtig auf beiden Richtungen. Und da kommt direkt noch die nächste Falschfahrermeldung rein. Auf der A23, zwischen Dreieck Hamburg-Nordwest und Pinneberg-Süd, auch da kommt euch ein Falschfahrer entgegen. Fahrt bitte äußerst rechts und überholt bitte nicht. Auf der A23 zwischen Dreieck Hamburg-Nordwest und Pinneberg-Süd ist ein Falschfahrer unterwegs. Seid da bitte vorsichtig in beiden Richtungen. 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

Ey, ich sag ja, diese WM ist einfach arschschwer zu tippen. Es steht gerade einfach 1:0 für Saudi-Arabien und damit geht's wahrscheinlich auch gleich in die Halbzeit. 1:0 gegen Uruguay. Ich habe natürlich 3:0 für Uruguay getippt. Ich glaube, mit dem Ergebnis wird's eher schwierig bis und

Ich sag ja, diese WM ist einfach arschschwer zu tippen. Es steht gerade einfach 1:0 für Saudi-Arabien und damit geht's wahrscheinlich auch gleich in die Halbzeit. 1:0 gegen Uruguay. Ich habe natürlich 3:0 für Uruguay getippt. Ich glaube, mit dem Ergebnis wird's eher schwierig bis

0: und der Iran wollen am Freitag eine Rahmenvereinbarung zur Beendigung des Kriegs unterschreiben. US-Vizepräsident Vance sagte dem Sender CNN, das Papier sei etwa 1,5 Seiten lang und sehr allgemein. Bei einer Reihe von Themen müssten Details erst in der nächsten Phase geklärt werden. Welche, sagte er nicht. Im US-Bundesstaat Kalifornien ist ein Kampfflugzeug abgestürzt. Die US-Armee vermutet, dass alle 8 Menschen an Bord des B-52-Bombers ums Leben gekommen sind. Aus San Francisco, Nils Dams.
1: Bilder zeigen eine schwarze Rauchwolke über dem Stützpunkt nördlich von Los Angeles. Der B-52-Bomber sei kurz nach dem Start am Montagvormittag Ortszeit abgestürzt, schreibt die Luftwaffe in einem Social-Media-Post. Rettungskräfte seien sofort vor Ort gewesen. Flugzeuge vom Typ B-52 sind Langstreckenbomber. Sie können konventionelle oder auch Atombomben abwerfen.
0: Fußball-Europameister Spanien und Belgien sind jeweils mit einem Unentschieden in die WM in Nordamerika gestartet. Spanien spielte 0:0 gegen Kap Verde und Belgien 1:1 gegen Ägypten. Über Neuigkeiten zum deutschen Team berichtet Anne van Eickels.
2: Es gibt gute Nachrichten von Jamal Musiala, den Julian Nagelsmann beim 7:1-Sieg gegen Curaçao vorzeitig ausgewechselt hat. Spekuliert wurde über muskuläre Probleme, die sich aber nicht bestätigt haben. Nach dem freien Tag am heutigen Dienstag könne Musiala auf jeden Fall ins Training einsteigen, erklärte DFB-Geschäftsführer Andreas Rettig. Am heutigen trainingsfreien Tag bekommen die Spieler Besuch von ihren Familien. Ab Mittwoch bereitet sich die Mannschaft dann auf das Spiel am Samstag gegen die Elfenbeinküste vor.
0: Das Wetter für Deutschland. In der Nacht wechselnd bewölkt, die Tiefstwerte 14 bis 6 Grad. Tagsüber im Norden bewölkt und trocken, in der Mitte und im Süden etwas Regen oder Gewitter, am Nachmittag freundlicher. In der Mitte gegen Abend lokal Gewitter mit Unwettergefahr. Dazu maximal 16 bis 30 Grad. Und die Zeit, es ist 1:03 Uhr.
3: Schönen guten Morgen, hier ist die junge Nacht und ich schaue mit euch auf die Straßen. Erstmal gute Nachrichten, zweimal Entwarnung. Einmal Entwarnung auf der A7 Richtung Flensburg. Da ist jetzt kein Falschfahrer mehr zwischen Hamburg-Waltershof und Quickborn unterwegs. Und nochmal Entwarnung auf der A23, auch da kein Falschfahrer mehr zwischen Dreieck Hamburg-Nordwest und Pinneberg-Süd. Da habt ihr wieder freie Fahrt. Jetzt die weiteren Meldungen von den Straßen. Habe ich zuerst die A1 Lübeck Richtung Hamburg vor der Norderelbbrücke, da staut es sich immer noch in beiden Richtungen wegen eines Schwertransportes. Dann die A4 Aachen Richtung Köln, die ist zwischen Kreuz Köln West und Klettenberg nach einem Unfall gesperrt. Die A40 Duisburg Richtung Essen, die ist zwischen Mülheim an der Ruhr, Winkhausen und Heißen in beiden Richtungen noch bis nächsten Montag dicht. Die A71 Richtung Schweinfurt, die ist zwischen Oberhof und Suhl, Zellermeles wegen Wartungsarbeiten im Tunnel Hochwald bis 6 Uhr gesperrt. Und zum Abschluss Berlin, die A111, die ist zwischen Schulzendorfer Straße und am Festplatz bis 5 Uhr in beiden Richtungen dicht. Da laufen immer noch Wartungsarbeiten. Und das war's von den Straßen. Ich wünsche euch weiterhin eine gute Fahrt. Kommt gut und sicher durch.
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3: Und da bin ich, Philipp Strunk. Hi zusammen, ich grüße euch, wünsche euch einen schönen Dienstagmorgen. Ihr könnt euch sehr, sehr gerne reinmelden hier bei mir in der Show über die 0221 567 89111 und mir erzählen, warum seid ihr wach, warum hört ihr Radio in dieser Nacht? Könnt ihr tun per Text oder per Sprachnachricht und da habe ich gerade schon wieder eine reinbekommen. Wer ist denn da?
5: Hier ist die Marie, 21 aus Berlin.
3: Hi.
5: Also ich bin noch auf, weil ich heute den ganzen Tag gearbeitet habe und danach dachte ich, schaue noch mit ein paar Freundinnen und Freunden aus dem Studierendenheim das Fußballspiel. Und das haben wir eben jetzt noch gemacht, noch was gegessen und einfach unsere Zeit genossen. Und deswegen bin ich jetzt dran. Ich wünsche euch allen eine gute Nacht und einen schönen Tag morgen.

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1: Um 1 Uhr mit Christine Beidt. Die EU hat in Luxemburg Beitrittsverhandlungen mit der Ukraine und Moldau gestartet. Das hat die zyprische Ratspräsidentschaft mitgeteilt. Der Prozess dürfte Jahre dauern. Die Ukraine hatte den Beitritt vor gut 4 Jahren beantragt, kurz nach dem russischen Überfall. Thomas Spickhofen berichtet.
2: Den Beginn der Verhandlungen hatte Ungarn über lange Zeit blockiert. Das hat sich erst mit dem Machtwechsel in Budapest im vergangenen Monat geändert. Im ersten Verhandlungsabschnitt mit der Ukraine wird es unter anderem um das Justizsystem und den Schutz von Grundwerten gehen. Um dem kriegsgebeutelten Land eine konkrete Perspektive zu geben, hat Bundeskanzler Merz als Zwischenschritt einen Sonderstatus vorgeschlagen, mit Sitz in der Kommission, im Parlament und am Tisch der Regierungschefs, aber ohne Stimmrecht. Mehrere Länder warnten aber beim Außenministertreffen in Luxemburg davor, den vollen Beitritt der Ukraine dabei aus den Augen zu verlieren.
1: Die USA

Hier ist die Junge Nacht mit einer Warnmeldung. Achtung, Falschfahrer auf der A72 Zwickau Richtung Chemnitz. Zwischen Chemnitz Süd und Kreuz Chemnitz kommt euch ein Falschfahrer entgegen. Fahrt da bitte äußerst rechts und überholt bitte nicht. Auf der A72 Zwickau Richtung Chemnitz. Zwischen Chemnitz Süd und Kreuz Chemnitz, da ist ein Falschfahrer unterwegs. Seid da bitte vorsichtig in beiden Richtungen. Heute ganz schön viel los mit Falschfahrern. Guckt bitte nicht parallel im Auto aufs Handy, um Fußball-WM-Ergebnisse zu sehen. Ich erzähle euch das schon alles im Radio. 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
1: Hallöchen Philipp, der Luis hier.
0: Hi.
1: Ja, du hast ja gefragt, wer noch alles wach ist. Ich bin noch wach. Ich arbeite gerade auf der Nachtschicht, bin tatsächlich gerade mit meinem Abschlepper als gelber Engel unterwegs und rette Leuten in der Not. Ja, ich verfolge auch nebenbei die Wärme und ich tippe auch die ganze Zeit und tippe auch die ganze Zeit falsch. Also macht ja nichts raus, da sind wir schon zwei.
0: Ja, da sind wir sogar mindestens schon drei, lieber Luis. Plus das ganze Studiheim von junge Nachthörerin Marie. Die haben nämlich alle zusammen eben Belgien gegen Ägypten geguckt, schreibt sie über die 0221 567 89 111 und alle haben einfach falsch getippt. 1:1 ist es ja ausgegangen. Ich persönlich habe auf Belgien getippt, wie wahrscheinlich viele andere von euch auch, inklusive Luis. Und ich habe auch auf Uruguay getippt, wie wahrscheinlich viele andere von euch auch, inklusive Luis. Und da steht es gerade 1:0 für Saudi-Arabien. Läuft richtig gut, ne? Also tippen bei dieser WM macht richtig Bock. Besonders in der Tipprunde. Wobei bei uns in der Tipprunde gibt es tatsächlich einige wenige Menschen, die das irgendwie aus irgendeinem Grund getippt haben. Ich glaube ja immer noch, dass alle Leute, die diese Ergebnisse tippen, entweder gar keine Ahnung haben und würfeln oder halt so richtig Ball-Knowledge haben und seit zig Wochen sich einfach so intensiv mit diesen ganzen Mannschaften auseinandergesetzt haben. Ich weiß es nicht. Ich beneide euch ein bisschen. Ich wäre auch gerne ein bisschen besser im Tippen. Über das dritte Spiel, das ich persönlich beim Tippen verkackt habe und ich glaube auch viele andere von euch, inklusive Luis, sprechen wir in 5 Minuten hier in der jungen Nacht. Spanien gegen Kap Verde. Die erste wirklich richtig große Sensation dieser WM. 0

0: 9.21 Uhr, hier ist die junge Nacht und wenn ihr Türkei-Fan seid, dann ging es euch Sonntagmorgen genauso wie Fatih aus Köln.
1: Das kann einfach nicht wahr sein. Ich finde auch, dass wir gerade einfach gegen den schlechtesten Gegner aus der Gruppe verloren haben und das ist auch noch das Schlimmste. Ich bin einfach sprachlos.
0: Ja, sprachlos und fassungslos war Fatih nach der 2:0 Niederlage gegen Australien. Da hatten wir sie, die erste große WM-Sensation. Ich glaube, mit dem Ergebnis haben wirklich die wenigsten gerechnet. Türkei war klarer Favorit. Noch weniger haben mit dem Ergebnis von gestern Abend gerechnet. Ich glaube, nicht mal die Spieler von Kap Verde selbst haben damit gerechnet. Die haben einfach ein 0:0 gegen Spanien geholt. Thomas Kunze aus dem Junge-Nacht-Team war beim Spiel in Atlanta mit dabei. Wie kamst du dieser, ich sag mal, Sensation?
2: Also erstmal war das wirklich so schön und so verrückt und es zeigt mal wieder, warum Fußball so ein emotionales Spiel ist. Ja. Spanien hat 27 Mal aufs Tor geschossen, mehr als 800 Pässe gespielt, eigentlich alles kontrolliert, aber alles irgendwie halbgar, langsam, verwaltend, wenig inspiriert. Da half dann auch die Einwechslung von Lamine Yamal nach 70 Minuten wenig. Am Ende hat sich Kap Verde diesen einen Punkt mit so viel Energie und Emotionen auch verdient.
0: Ja, Spanien habe ich als Weltmeister getippt, by the way. Mal schauen, der Favoritenstatus ist jetzt auf jeden Fall ein bisschen angeknackst, ne?
2: Na klar, der Favoritenstatus wankt. Das muss ganz schnell deutlich besser werden mit mehr Tempo, mehr Tiefe im eigenen Spiel. Aus der Gruppe mit Uruguay und Saudi-Arabien werden die Spanier natürlich rauskommen. Ja. Trotzdem hat jeder jetzt in Atlanta gesehen, wie man gegen diese Mannschaft verteidigen kann. Und für den 500.000 Einwohner starken Inselstaat Kap Verde heißt das nun eine Riesenparty, ein Riesenerfolg und sogar jetzt die Chance, länger im Turnier zu bleiben. Und für den Fußball insgesamt, und das ist die Botschaft, die aus Atlanta kommt, heißt das: Alles ist möglich.
0: Das gilt hoffentlich auch für mein Tippspiel, dass noch alles möglich ist. Für Kap Verde waren es auf jeden Fall jetzt die ersten Punkte ever bei einer Fußball-Weltmeisterschaft und das gegen Spanien. Herzlichen Glückwunsch dazu.

0: Schönen guten Morgen, hier ist die Junge Nacht. Ich schaue mit euch auf die Straßen, kann wieder gute Neuigkeiten verkünden. Entwarnung auf der A72 Zwickau Richtung Chemnitz. Da ist kein Falschfahrer mehr zwischen Chemnitz Süd und Kreuz Chemnitz unterwegs. Da habt ihr wieder freie Fahrt. Die weitere Meldung von den Straßen. Zuerst die A1 Lübeck Richtung Hamburg. Vor der Norderelbbrücke staut es sich in beiden Richtungen immer noch wegen eines Schwertransportes. Dann die A4 Aachen Richtung Köln. Die ist zwischen Kreuz Köln-West und Klettenberg immer noch nach einem Unfall dicht. Die A40 Duisburg Richtung Essen ist zwischen Mülheim an der Ruhr, Winkhausen und Heißen in beiden Richtungen die ganze Woche über noch dicht bis Montag gesperrt. Die A71 Richtung Schweinfurt ist zwischen Oberhof und Suhl-Zellermelis wegen Wartungsarbeiten im Tunnel Hochwald noch bis 6 gesperrt. Und zum Abschluss noch Berlin, die A111, die ist zwischen Schulzendorfer Straße und am Festplatz bis 5 in beiden Richtungen gesperrt. Da laufen Wartungsarbeiten. Und das war's von den Straßen. Ich wünsche euch weiterhin eine gute Fahrt. Kommt gut und sicher durch.
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0: Und da bin ich, Philipp Strunk. Hi zusammen, schönen Dienstagmorgen wünsche ich euch. Bei Saudi-Arabien gegen Uruguay steht es immer noch 1:0 für Saudi-Arabien. Für meine Tipprunde ist das nicht so geil. Ich habe 3:0 für Uruguay getippt. Vielleicht seid ihr aber Saudi-Arabien-Fan oder habt auf Saudi-Arabien getippt.

tippt, dann könnt ihr euch freuen. Im Moment sieht es nämlich auch danach aus, als würde es erstmal dabei bleiben. Also Uruguay hat mich bisher ein bisschen enttäuscht, habt das Spiel hier nebenbei laufen. Was geht bei euch in dieser Nacht? Guckt ihr auch gerade Fußball? Seid ihr in der Nachtschicht unterwegs? Geht was komplett anderes? Erzählt es mir gern. 0221 567 89 111, das ist die Nummer hier zu mir.

0: Samba Undressed. Hier ist die junge Nacht um 1.38 Uhr und ihr seid natürlich auch weiterhin mit am Start über die 0221 567 89 111. Wen haben wir denn da jetzt?
1: Guten Morgen, lieber Philipp. Ja, der Klaas, der ist wieder zurück.
0: Ja, hi Klaas.
1: Die ein oder andere Nacht jetzt. Also,
0: schön von dir zu hören.
1: Irgendwas ist an mir vorbeigegangen. Haben wir tatsächlich schon wieder Weltmeisterschaft? Ja, ist ja unglaublich. Also ich habe weder ein Spiel bis jetzt gesehen, noch habe ich irgendwas getippt, noch habe ich irgendwelches Deutschland oder sonstiges Trikot in meiner Nähe oder Fahne oder hast du nicht gesehen.
0: Ja Klaas, du, wenn du da nicht so einen Bock drauf hast, ist ja auch gut. Ich meine, ich hatte auch ganz lange gar keinen Bock auf diese WM. Ich habe hier mich im Vorfeld auch immer regelmäßig ausgekotzt, weil mich vieles auch immer noch stört an dieser WM. Habe ich immer wieder gesagt, die Ticketpreise kotzen mich an, diese ganze Vermarktungsgeschichte, jetzt eben auch schon wieder hier diese Trinkpausen. Hydration Break heißt es dann ja immer. Sollte man eher Commercial Break nennen, weil im Prinzip ist das ja eigentlich auch nur ein weiteres Mittel, um noch mehr Werbung zu zeigen. Hier eben auch in meinem Stream, den ich hier gucke, auf einmal war Werbung. Hat es früher auch nicht gegeben. Ja? Klingt so wie Opa erzählt von früher, aber früher gab es das beim Fußball nicht. Da wurden zwei Halbzeiten durchgespielt. Jetzt nach 22 Minuten erstmal schön wieder Werbepause. Das kotzt mich an. Trotzdem bin ich dann so Fußballfan, wenn dann WM läuft. Gucke ich natürlich auch rein in die Spiele und habe auch hier mitgetippt bei unserer Tipprunde, deswegen bin ich noch mehr into it und habe natürlich auch das Deutschlandspiel geguckt, 7:1 gegen Curaçao und habe mich auch gefreut. Also ich habe ein bisschen Bock, trotzdem habe ich auch immer noch ein leichtes Störgefühl oder auch ein großes Störgefühl bei einigen Dingen an dieser WM. Klaas, Grüße gehen raus an dich, freut mich auf jeden Fall, dass du wieder mit am Start bist, mit oder ohne WM-Lust, das ist mir egal, bist immer willkommen hier bei uns in der jungen Nacht. Was geht sonst bei euch in dieser Nacht? Warum seid ihr wach, guckt ihr Fußball, geht was anderes, erzählt's mir gern. 0221 567 89 111, das ist die Nummer hier zu mir.

Ich hatte am Wochenende ein richtiges Erfolgserlebnis. Ne? Ich versuche seit Wochen, wirklich seit Wochen, Tickets für Noah Kahan Ende November in Köln zu kriegen. Konzert ist seit Wochen restlos ausverkauft. Und dann habe ich am Wochenende von der Rückbank im Auto mit schlechtem Internet auf dem Land, im Landkreis Schaumburg, einfach mal auf gut Glück gecheckt, ob vielleicht Resale-Tickets da sind. Und zack, habe ich direkt 2 Tickets geschossen. So kann es dann gehen. Sogar einigermaßen bezahlbar. 120 Euro das Stück. Ist immer noch sehr viel. Zu viel eigentlich. Aber bei den bodenlosen Konzertticketpreisen gerade, leider muss man sagen, ein okayer Preis. Ihr habt da noch ein bisschen gezittert, ja, die Tickets beim schlechten Internet auf dem Land im Schaumburger Landkreis überhaupt gekauft zu kriegen, hat aber tatsächlich geklappt. Und ich war wirklich sehr, sehr happy. Was ich damit sagen will, Leute, gebt auf keinen Fall auf, wenn ihr sowas haben wollt. Checkt immer regelmäßig, ob vielleicht dann doch noch ein paar Resale-Tickets da sind. Ihr könntet Glück haben. Konzert, kann ich euch sagen, wird sich safe lohnen. Also solltet ihr dahin wollen und noch Tickets bekommen. The Great Divide, also das neue Album von Noah Kahan, das habe ich so oft durchgehört. Ich glaube, das hat alle Rekorde, was Streaming angeht, in den letzten Wochen und Monaten bei mir gesprengt. Richtig gutes Album, richtig starkes Album. Ich würde sogar sagen, eins der besten traurigen Folk-Pop-Alben der letzten Jahre. Noahs Stimme da drin mit dieser Traurigkeit in der Stimme, das packt mich schon in der Albumversion. Das muss live mega krass sein. Ich spiele euch jetzt einen Track vom Album von The Great Divide von Noah Kahan. Doors ist das für euch hier in der jungen Nacht.